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1: Ich bin Dirk Zeitler. Nach der Landtagswahl in Sachsen-Anhalt kommt das Parlament heute erstmals in Magdeburg zusammen. Gewählt werden soll der neue Landtagspräsident. Die AfD hat die Landtagswahl mit fast 44% der Stimmen deutlich gewonnen. Sie will nun den Landtagspräsidenten stellen.
2: Als Kandidaten dafür hat die AfD Tobias Rausch aufgestellt. Der 35-Jährige hat schon viel Erfahrung im Landtag. Er ist seit 2016 Abgeordneter. Damit er tatsächlich Landtagspräsident wird, ist die AfD auf die Stimmen des BSW angewiesen. Das hat seine Zustimmung schon zugesagt. Mit Spannung wird nun erwartet, ob die Wahl tatsächlich reibungslos über die Bühne geht. Die AfD ist in Sachsen-Anhalt vom Verfassungsschutz als gesichert rechtsextrem eingestuft. Vor dem Landtag haben verschiedene Bündnisse Proteste angekündigt. Dörtehain, Nachrichtenredaktion.
1: Die Zahl der Kriegsdienstverweigerer in Deutschland steigt weiter steil an. Von Januar bis Ende August dieses Jahres seien bereits mehr als 12.000 Anträge auf Kriegsdienstverweigerung gestellt worden, berichten die Funke-Medien und das Redaktionsnetzwerk Deutschland. Hintergrund für den Anstieg dürfte die angespannte Sicherheitslage und das Gesetz über den neuen Wehrdienst sein, das zum 1. Januar in Kraft tritt. Plastikverpackungen könnten für Unternehmen bald deutlich teurer werden. Union und SPD im Bundestag planen eine neue Steuer auf Kunststoff. Das geht aus einem Entwurf für ein Kunststoffverpackungssteuergesetz hervor.
3: Ab Juli sollen für jede Tonne Kunststoff in Verpackungen 550 Euro fällig werden. Damit will die Regierung Anreize schaffen, weniger Plastik zu produzieren. Gleichzeitig will sie zusätzliche Einnahmen generieren. Schon für das kommende Jahr rechnet der Bund mit Steuereinnahmen von über 800 Millionen Euro. Unter das Gesetz sollen Verpackungen fallen, deren Kunststoffanteil mehr als 5% beträgt. Unter anderem bei Folien, Verschlüssen, Deckeln und Kapseln. Der Entwurf muss noch innerhalb der Regierung abgestimmt werden. Tanja Wagner, Nachrichtenredaktion.
1: Zehntausende Menschen haben in Barcelona gegen Wohnungsnot demonstriert. Die Zahlen über die Beteiligung bei der Kundgebung im Zentrum der katalanischen Metropole gingen dabei weit auseinander. Während die Behörden von 20.000 Teilnehmern sprachen, gehen die Organisatoren von 120.000 Menschen aus. Die Demonstrationen am Abend blieb größtenteils friedlich, gegen Ende kam es jedoch zu vereinzelten Auseinandersetzungen.
4: Und jetzt das Wetter für das Emsland und die Grafschaft Bentheim.
5: In der Nacht ist es meist nur locker bewölkt oder klar. In den Frühstunden bildet sich örtlich wieder Nebel. Die Temperaturen sinken auf 10 bis 12 Grad. Am Dienstag sind ein paar mehr dichte Wolken unterwegs. Auflockerungen und Sonne gibt es trotzdem. Insgesamt bleibt der Eindruck recht freundlich. Die Höchstwerte erreichen 21 bis 22 Grad.
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Es ist 3 Uhr und 34 Minuten. 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
1: Ich bin Dirk Zeitler. Die Zahl der Kriegsdienstverweigerer in Deutschland steigt weiter steil an. Von Januar bis Ende August dieses Jahres seien bereits mehr als 12.000 Anträge auf Kriegsdienstverweigerung beim zuständigen Bundesamt eingegangen, berichten die Funke-Medien und das Redaktionsnetzwerk Deutschland. Hintergrund für den Anstieg dürfte die angespannte Sicherheitslage und das Gesetz über den neuen Wehrdienst sein, das zum 1. Januar in Kraft tritt. Nach der Landtagswahl in Sachsen-Anhalt kommt das Parlament heute erstmals in Magdeburg zusammen. Gewählt werden soll der neue Landtagspräsident. Die AfD hat die Landtagswahl mit fast 44% der Stimmen deutlich gewonnen. Sie will nun den Landtagspräsidenten stellen.
2: Als Kandidaten dafür hat die AfD Tobias Rausch aufgestellt. Der 35-Jährige hat schon viel Erfahrung im Landtag. Er ist seit 2016 Abgeordneter. Damit er tatsächlich Landtagspräsident wird, ist die AfD auf die Stimmen des BSW angewiesen. Das hat seine Zustimmung schon zugesagt. Mit Spannung wird nun erwartet, ob die Wahl tatsächlich reibungslos über die Bühne geht. Vor dem Landtag haben verschiedene Bündnisse Proteste angekündigt. Otto Hein, Nachrichtenredaktion.
1: Die starke Nachfrage nach Elektroautos in Deutschland setzt sich fort. Rund 88.600 reine Elektroautos wurden im September neu zugelassen, wie das Kraftfahrtbundesamt mitteilte.
3: Im Mai ist die neue Prämie freigeschaltet worden, unter anderem für neue E-Autos und bestimmte Plug-in-Hybride, die mit Strom und Treibstoff fahren können. Die Höhe hängt von Fahrzeug, Einkommen und Familiengröße ab und kann bei bis zu 6.000 Euro liegen. Die Prämie wirke, und zwar kräftig, sagen Autoexperten. Doch laufe die Förderung aus, drohe erneut ein Einbruch. Thomas Bremser, Nachrichtenredaktion.
1: Frankreich steht heute ein neuer Höhepunkt der landesweiten und teils gewalttätigen Schülerproteste bevor. Im Zuge der seit einer Woche andauernden Proteste für eine bessere Ausstattung der Schulen und bessere Lernbedingungen ist ein frankreichweiter Aktionstag geplant. Schülervertreter haben zu Kundgebungen und Protesten im ganzen Land aufgerufen. Allein im Großraum Paris sollen heute 200 Gymnasien vorsorglich geschlossen bleiben.
4: Und jetzt das Wetter für das Emsland und die Grafschaft Bentheim.
5: Am Dienstag zeigt sich anfangs etwas Nebel oder auch Dunst. Ansonsten auch Auflockerungen über Tag mit teils dichten Wolken. Lokal ist sogar der ein oder andere kurze Schauer möglich. Die Temperaturen erreichen bis zu 21 Grad. Am Mittwoch kann es dann vor allem dann zum Abend den ein oder anderen Schauer geben. Im Vorfeld mit einem Mix aus Sonne und teils dichten Wolken. Nochmals recht freundlich bei bis zu 21 Grad. Am Donnerstag geht es dann deutlich bergab mit den Temperaturen. Bei maximal 15 Grad wird es dazu auch noch deutlich nasser.
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1: Ich bin Dirk Zeitler. In Magdeburg kommt heute erstmals der neu gewählte Landtag von Sachsen-Anhalt zusammen. Auf der Tagesordnung steht die Wahl des Parlamentspräsidenten. Die AfD, die Wahl mit 44% der Stimmen deutlich gewonnen hat, will nun auch den Landtagspräsidenten stellen.
2: Nach ihrem Wahlsieg im September will die AfD in Sachsen-Anhalt den ranghöchsten Politiker stellen. Das ist der Landtagspräsident. Als Kandidaten dafür hat die AfD Tobias Rausch aufgestellt. Der 35-Jährige hat schon viel Erfahrung im Landtag. Er ist seit 2016 Abgeordneter. Damit er tatsächlich Landtagspräsident wird, ist die AfD auf die Stimmen des BSW angewiesen. Das hat seine Zustimmung schon zugesagt. Dörtehain, Nachrichtenredaktion.
1: Die Zahl der Kriegsdienstverweigerer in Deutschland steigt weiter steil an. Von Januar bis Ende August dieses Jahres seien bereits mehr als 12.000 Anträge auf Kriegsdienstverweigerung beim zuständigen Bundesamt eingegangen, berichten die Funke Medien und das Redaktionsnetzwerk Deutschland. Hintergrund für den Anstieg dürfte die angespannte Sicherheitslage und das Gesetz über den neuen Wehrdienst sein, das zum 1. Januar in Kraft trat. Der Nobelpreis für Medizin geht in diesem Jahr auch nach Deutschland. Peter Hegemann von der Humboldt-Universität Berlin und Georg Nagel von der Uni Würzburg wurden zusammen mit einem US-Forscher ausgezeichnet. Und zwar für ihre Entdeckungen auf dem Feld der Optogenetik. Die Freude bei den beiden Deutschen war groß.
3: Die Wissenschaftler leben in den USA und haben in der Nacht von der großen Ehre erfahren. Sie seien beim Anruf müde gewesen, dann aber schnell aufgewacht, sagt das Nobelpreiskomitee. Auch Bundespräsident Steinmeier gratulierte. Wissenschaft und Forschung in Deutschland hätten eine starke Basis. Die Forscher hatten zufällig in einer Alge ein Protein gefunden. Mit dem können im Gehirn einzelne Nervenzellen mit Licht an- und ausgeschaltet werden. Wir verstehen dadurch mehr über unser Denken, Fühlen und Verhalten. Thomas Bremser, Nachrichtenredaktion.
1: Zehntausende Menschen haben in Barcelona gegen Wohnungsnot demonstriert. Die Zahl über die Beteiligung bei der Kundgebung im Zentrum der katalanischen Metropole ging dabei weit auseinander. Während die Behörden von 20.000 Teilnehmern sprachen, gehen die Organisatoren von 120.000 Menschen aus. Die Demonstration blieb größtenteils friedlich. Gegen Ende warfen jedoch einige Demonstranten Flasche und Stühle in Richtung der Polizei.
4: Und jetzt das Wetter für das Emsland und die Grafschaft Bentheim.
5: Am Dienstag zeigt sich anfangs etwas Nebel oder auch Dunst. Ansonsten auch Auflockerungen über Tag mit teils dichten Wolken. Lokal ist sogar der ein oder andere kurze Schauer möglich. Die Temperaturen erreichen bis zu 21 Grad. Am Mittwoch kann es dann vor allem dann zum Abend den ein oder anderen Schauer geben. Im Vorfeld mit einem Mix aus Sonne und teils dichten Wolken. Nochmals recht freundlich bei bis zu 21 Grad. Am Donnerstag geht es dann deutlich bergab mit den Temperaturen. Bei maximal 15 Grad wird es dazu auch noch deutlich nasser.
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1: Ich bin Thomas Bleskin. In Sachsen-Anhalt kommt heute der neu gewählte Landtag erstmals zusammen. Im Mittelpunkt steht die Wahl des Parlamentspräsidenten. Die AfD schlägt dafür ihren Abgeordneten Tobias Rausch vor. Sollte der 35-Jährige gewählt werden, wäre er der erste AfD-Landtagspräsident in Deutschland. Das BSW hat bereits angekündigt, Rausch zu unterstützen. Frankreich steht heute ein neuer Höhepunkt der landesweiten und teils gewalttätigen Schülerproteste bevor. Im Zuge der seit einer Woche andauernden Proteste für eine bessere Ausstattung der Schulen und bessere Lernbedingungen ist ein landesweiter Aktionstag geplant.
2: Zwar rief Premierminister Le Cornu die Ministerien am Wochenende auf, konkrete Verbesserungen an den Schulen des Landes einzuleiten und den berechtigten Sorgen der Schüler Gehör zu geben. Mit solchen Ankündigungen alleine aber wollen die jungen Leute sich nicht zufrieden geben. In Paris und vielen anderen Großstädten sind deshalb Demonstrationen geplant. Dazu kommen Vorwürfe von Polizeigewalt. Im nordfranzösischen Lens etwa verlor ein Schüler durch eine von Beamten abgefeuerte Granate eine Hand. Darüber sind nicht nur die Schüler empört, auch Politiker haben sich entsetzt geäußert. Michael Evers, Paris.
1: Die Zahl der Kriegsdienstverweigerer in Deutschland steigt weiter steil an. Von Januar bis Ende August dieses Jahres seien bereits über 12.000 Anträge beim zuständigen Bundesamt für Familie und zivilgesellschaftliche Aufgaben eingegangen, berichten die Funke-Medien und das Redaktionsnetzwerk Deutschland.
3: Die Wehrpflicht ist immer noch ausgesetzt in Deutschland und doch steigt die Zahl der Anträge auf Kriegsdienstverweigerung stark. Dafür gibt es naheliegende Gründe. Da ist das Gesetz über den neuen Wehrdienst. Kern ist die verpflichtende Musterung für junge Männer. So sollen Freiwillige rekrutiert werden. Doch melden sich zu wenige, kann der Bundestag über eine sogenannte Bedarfswehrpflicht entscheiden. Ein weiterer Grund für den steilen Anstieg dürfte in der brenzlichen Sicherheitslage und der damit bei vielen verbundenen Kriegsangst liegen. Dirk Zeitler, Nachrichtenredaktion.
1: Einen Monat nach ihrer Markteinführung ist die Nachfrage nach der neuen Abnehmtablette in deutschen Apotheken offenbar noch gering. Apothekerpräsident Preis sagte, viele Patienten seien bereits gut auf die wöchentliche Spritze eingestellt. Die Tablette müsse dagegen täglich und nach genauen Einnahmeregeln genommen werden. Preis sieht sie vor allem als Alternative für Menschen, die nicht spritzen wollen oder eine Spritzenphobie haben.
4: Und jetzt das Wetter für das Emsland und die Grafschaft Bentheim.
5: Am Dienstag zeigt sich anfangs etwas Nebel oder auch Dunst. Ansonsten auch Auflockerungen über Tag mit teils dichten Wolken. Lokal ist sogar der ein oder andere kurze Schauer möglich. Die Temperaturen erreichen bis zu 21 Grad. Am Mittwoch kann es dann vor allem dann zum Abend den ein oder anderen Schauer geben. Im Vorfeld mit einem Mix aus Sonne und teils dichten Wolken. Nochmals recht freundlich bei bis zu 21 Grad. Am Donnerstag geht es dann deutlich bergab mit den Temperaturen. Bei maximal 15 Grad wird es dazu auch noch deutlich nasser.
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0: des Bundeskanzlers Friedrich Merz auf seinen Brief hinsichtlich seines Bedenkens über die russische Atomkooperation in Lingen erstaunt gezeigt. Wie die Neue Osnabrücker Zeitung berichtet hat, räume die Bundesregierung weiterhin keine Sicherheitsbedenken ein, obwohl Bundeskanzler Friedrich Merz und Innenminister Alexandra Dobrindt Russland für den kürzlichen Drohnenvorfall am Leipziger Flughafen verantwortlich gemacht hätten. Dass die komplette Bundesregierung die Kooperation mit Russlands Atomkonzern in Lingen angesichts offizieller Warnungen vor zunehmenden hybriden Attacken Russlands bedenkenlos hinnehme und keine veränderte Sicherheitslage sehe, irritiere und erstaune Meyer sehr. Die Zusammenarbeit der Lingener Brennelementefabrik Advanced Nuclear Fuels, kurz ANF, mit dem russischen Staatskonzern Rosatom zum Bau von Brennstäben sowjetischer Bauart sei bereits genehmigt. Nach der Kommunalwahl 2026 ziehen Bündnis 90 Die Grünen im Emsland eine insgesamt zuversichtliche Bilanz. Das geht aus einer Mitteilung der Partei hervor. Obwohl sie bei der Kreistagswahl leicht an Prozentpunkten verloren hat und einen Sitz einbüßen musste, konnte die Partei in mehreren Städten und Gemeinden neue Mandate gewinnen. Bei der Kreistagswahl erreichten die Grünen 8,07%, das sind 0,66% weniger als im Vorjahr. Gleichzeitig steigerten die Grünen ihre absolute Stimmenzahl um rund 1,7%. Im kommenden Kreistag werden die Grünen mit 5 statt bislang 6 Sitzen vertreten sein. Erfreulich seien die Zugewinne auf kommunaler Ebene. Neue Mandate gewannen die Grünen unter anderem in Salzbergen, Barwinkel, Twiest und Haselünne. Die Stadtbibliothek Lingen lädt Jugendliche am 17. Oktober zu einem kostenlosen 3D-Druck-Workshop ein. Das hat die Stadt mitgeteilt. Der Workshop richtet sich an Jugendliche im Alter von 10 bis 14 Jahren. Die Teilnehmenden entwerfen am Computer mit Unterstützung von Ingenieuren ein digitales Modell ihres eigenen Gegenstandes. Die Idee wird anschließend mit einem 3D-Drucker gedruckt. Den Gegenstand dürfen die Jugendlichen am Ende mit nach Hause nehmen. Der Workshop findet im Rahmen der europaweiten Code Week vom 10. bis 25. Oktober statt. Die Teilnehmerzahl ist begrenzt. Eine telefonische Anmeldung ist bei der Stadtbibliothek erforderlich. Die Kontaktdaten dazu findet ihr auf unserer Homepage emsfechtewelle.de. In Lingen haben Unbekannte gestern Nacht zwischen 0.20 Uhr und 0.30 Uhr versucht, in ein Juweliergeschäft an der Burgstraße einzubrechen. Wie die Polizei mitteilt, verursachten die Täter einen Schaden in Höhe von 3.000 Euro. Sie stahlen nichts. Die Unbekannten flohen in Richtung Bahnhof. Die Polizei hat die Ermittlungen aufgenommen und bittet Zeugen, sich zu melden.
1: Und jetzt das Wetter für das Emsland und die Grafschaft Bentheim.
2: Am Dienstag zeigt sich anfangs etwas Nebel oder auch Dunst, ansonsten auch Auflockerungen über Tag mit teils dichten Wolken. Lokal ist sogar der ein oder andere kurze Schauer möglich, die Temperaturen erreichen bis zu 21 Grad. Am Mittwoch kann es dann vor allem dann zum Abend den ein oder anderen Schauer geben, im Vorfeld mit einem Mix aus Sonne und teils dichten Wolken. Nochmals recht freundlich für bis zu 21 Grad. Am Donnerstag geht es dann deutlich bergab mit den Temperaturen. Bei maximal 15 Grad wird es dazu auch noch deutlich nasser.
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1: Ich bin Thomas Bleskin. Nach der Landtagswahl in Sachsen-Anhalt kommt in Magdeburg heute zum ersten Mal das neue Parlament zusammen. Gewählt werden soll der neue Landtagspräsident. Die Wahl des Ministerpräsidenten steht noch nicht auf dem Programm. Die AfD war bei der Wahl klar stärkste Kraft geworden, verpasste aber die absolute Mehrheit.
2: Nach ihrem Wahlsieg im September will die AfD in Sachsen-Anhalt den ranghöchsten Politiker stellen. Das ist der Landtagspräsident. Als Kandidaten dafür hat die AfD Tobias Rausch aufgestellt. Damit er tatsächlich Landtagspräsident wird, ist die AfD auf die Stimmen des BSW angewiesen. Das hat seine Zustimmung schon zugesagt. Mit Spannung wird nun erwartet, ob die Wahl tatsächlich reibungslos über die Bühne geht. Dörte Hein, Magdeburg.
1: Die Zahl der Kriegsdienstverweigerer in Deutschland steigt weiter an. Von Januar bis Ende August dieses Jahres seien bereits gut 12.000 Anträge auf Kriegsdienstverweigerung beim zuständigen Bundesamt für Familie und zivilgesellschaftliche Aufgaben eingegangen, berichten die Funke-Medien und das Redaktionsnetzwerk Deutschland. Damit liegt die Zahl der Anträge schon jetzt dreimal höher als im gesamten Jahr 2025. Die Anschaffungspreise von Verbrennern und E-Autos nähern sich wieder an. Beim Vergleich der beliebtesten Modelle waren reine Stromer im September im Durchschnitt gut 2.100 Euro teurer als Benziner- oder Diesel-Pkw.
3: Der E-Automarkt ist enorm dynamisch. Sogenannte Stromer waren in den Anfängen der E-Mobilität teils noch 15.000 Euro teurer als vergleichbare Verbrennermodelle und damit für viele unerschwinglich. Inzwischen sorgen günstigere Preise, die staatliche E-Auto-Prämie und nicht zuletzt gestiegene Spritpreise aber für eine deutlich gestiegene Nachfrage. Und weil immer mehr und auch günstigere E-Modelle auf den Markt kommen, können Kunden von höheren Rabatten profitieren. Ein Trend, der sich laut Experten in den kommenden Monaten noch verstärkt. Dürfte. Diana Kramer, Nachrichtenredaktion.
1: Russische Behörden melden einen groß angelegten ukrainischen Drohnenangriff auf die Region Moskau. In der Nacht seien rund 650 Drohnen eingesetzt worden. Moskaus Bürgermeister teilte mit, 105 davon seien beim Anflug auf die Hauptstadt zerstört worden. Angaben über Schäden oder Verletzte gibt es bisher nicht. Die russischen Angaben konnten nicht unabhängig überprüft werden. Laut dem Portal Kiew Independent soll eine Ölförderanlage nahe Moskau Ziel des Angriffs gewesen sein.
4: Und jetzt das Wetter für das Emsland und die Grafschaft Bentheim.
5: Jetzt am Morgen ist es in der Region noch dicht bewölkt. Später kommt dann auch mal die Sonne raus. Es bleibt überwiegend trocken heute bei Tageshöchstwerten von bis zu 21 Grad. In der Nacht zu morgen sinken die Temperaturen auf bis zu 10 Grad ab. Morgen gibt es wieder einen Sonne-Wolken-Mix bei bis zu 21 Grad und so ähnlich sieht es auch am Donnerstag aus. Dann ist auch Regen mit dabei und es wird mit Werten von bis zu 14 Grad deutlich frischer.
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0: Seit 1967 kümmert sich die Einrichtung St. Lukas im nördlichen Emsland um Menschen mit Beeinträchtigungen. St. Lukas gehört zum Caritasverband für die Diözese Osnabrück und hat seit der Gründung schon einige Projekte umgesetzt. Ende der 80er zum Beispiel ist in Papenburg die erste Außenwohngruppe gegründet worden. St. Lukas setzt auf Inklusion und versucht an vielen Stellen Menschen mit und ohne Behinderung zusammenzubringen und Inklusion vorzuleben. Zu den Projekten gehören auch mehrere inklusive Wohnhäuser in Papenburg und Dörpen. Eins davon ist jetzt fertig, das Quartier am Alten Turm am Obenende. Dort ist auf rund 2200 Quadratmetern ein Wohnhaus mit Einheiten für Menschen mit und ohne Behinderung entstanden. Ziel ist es, dass hier Inklusion ganz natürlich gelebt wird, erklärt der Geschäftsführer der St. Lukas Wohnen und Leben Caritas GmbH, Heinz-Bernhard Mesker.
1: Hier können die behinderten Menschen selbstständig und selbstbestimmt leben und aber auch die Nachbarschaft, die oben drüber wohnt, diese Hausgemeinschaft mit ihrer Anwesenheit, mit ihren Begegnungen, mit dem Begegnungsraum, den wir hier geschaffen haben, ja, neue Wege der Inklusion geben, aber auf ganz natürlichem Wege. Ungezwungen, keiner ist hier gezwungen, irgendwo irgendwas zu tun. Also die ganz normalen Mieter, die hier einziehen und Bewohner aus der Gesellschaft, sind nicht verpflichtet, irgendwas mitzumachen hier. Sie müssen jetzt hier nicht irgendwo jemanden mit dem Rollstuhl schieben, können sie natürlich, klar, gar kein Thema, wäre wünschenswert, sicherlich. Aber das, was hier geschaffen worden ist, soll ein natürliches Zusammenwohnen auf den Weg bringen. Von Menschen mit Behinderung und ohne Behinderung, ganz ungezwungen, je nachdem, wie jeder hier leben möchte und kann.
0: Das Wohnhaus ist am vergangenen Freitag offiziell eingeweiht worden. Mit einer Feier, Einsegnung und gemeinsamem Singen. 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
2: Mit Lucy Sören, guten Morgen. Der niedersächsische Umweltminister Christian Meyer hat sich nach der Antwort des Bundeskanzlers Friedrich Merz auf seinen Brief hinsichtlich seines Bedenkens über die russische Atomkooperation in Lingen erstaunt gezeigt. Wie die Neue Osnabrücker Zeitung berichtet hat,

0: und zuversichtliche Bilanz. Das geht aus einer Mitteilung der Partei hervor. Obwohl sie bei der Kreistagswahl leicht an Prozentpunkten verloren hat und einen Sitz einbüßen musste, konnte die Partei in mehreren Städten und Gemeinden neue Mandate gewinnen. Bei der Kreistagswahl erreichten die Grünen 8,07%, das sind 0,66% weniger als im Vorjahr. Gleichzeitig steigerten die Grünen ihre absolute Stimmenzahl um rund 1,7%. Im kommenden Kreistag werden die Grünen mit 5 statt bislang 6 Sitzen vertreten sein. Erfreulich seien die Zugewinne auf kommunaler Ebene. Neue Mandate gewannen die Grünen unter anderem in Salzbergen, Barwinkel, Twiest und Haselünne. Die Stadtbibliothek Lingen lädt Jugendliche am 17. Oktober zu einem kostenlosen 3D-Druck-Workshop ein. Das hat die Stadt mitgeteilt. Der Workshop richtet sich an Jugendliche im Alter von 10 bis 14 Jahren. Die Teilnehmenden entwerfen am Computer mit Unterstützung von Ingenieuren ein digitales Modell ihres eigenen Gegenstandes. Die Idee wird anschließend mit einem 3D-Drucker gedruckt. Den Gegenstand dürfen die Jugendlichen am Ende mit nach Hause nehmen. Der Workshop findet im Rahmen der europaweiten Code Week vom 10. bis 25. Oktober statt. Die Teilnehmerzahl ist begrenzt. Eine telefonische Anmeldung ist bei der Stadtbibliothek erforderlich. Die Kontaktdaten dazu findet ihr auf unserer Homepage emsfechtewelle.de. In Lingen haben Unbekannte gestern Nacht zwischen 0.20 Uhr und 0.30 Uhr versucht, in ein Juweliergeschäft an der Burgstraße einzubrechen. Wie die Polizei mitteilt, verursachten die Täter einen Schaden in Höhe von 3.000 Euro. Sie stahlen nichts. Die Unbekannten flohen in Richtung Bahnhof. Die Polizei hat die Ermittlungen aufgenommen und bittet Zeugen, sich zu melden.
1: Und jetzt das Wetter für das Emsland und die Grafschaft Bentheim.
2: Jetzt am Morgen ist es in der Region noch dicht bewölkt. Später kommt dann auch mal die Sonne raus. Es bleibt überwiegend trocken heute bei Tageshöchstwerten von bis zu 21 Grad. In der Nacht zu morgen sinken die Temperaturen auf bis zu 10 Grad ab. Morgen gibt es wieder einen Sonne-Wolken-Mix bei bis zu 21 Grad. Und so ähnlich sieht es auch am Donnerstag aus. Dann ist auch Regen mit dabei und es wird mit Werten von bis zu 14 Grad deutlich frischer.
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Im Laufe der Musikgeschichte haben die skandinavischen Länder schon diverse Stars hervorgebracht. Aber Ace of Base oder auch die norwegische Band A-ha, die hat heute vor 40 Jahren ihr zweites Album Scoundrel Days veröffentlicht. A-ha haben sich 1982 gegründet. Bis zum großen Durchbruch haben die Jungs aus Norwegen ein paar Anläufe gebraucht. 1985 hat es dann endlich geklappt. Der Song Take On Me kam in diversen Ländern bis an die Spitze der Charts. Von da an ging's bergauf. Nach dem Debütalbum Hunting High and Low war auch das zweite Album Scoundrel Days erfolgreich. Bei uns in Deutschland schaffte es das Album bis auf Platz 4 der Albumcharts. Insgesamt wurde es weltweit über 5 Millionen Mal verkauft. Bis 2022 haben A-ha 11 Studioalben veröffentlicht. Im vergangenen Jahr hat Sänger Morten Harket seine Parkinson-Erkrankung öffentlich gemacht. Seitdem hat die Gruppe Abstand von Live-Auftritten genommen. Hören können wir sie natürlich trotzdem jetzt mit einem Song aus ihrem zweiten Album. Hier sind A-ha mit Scoundrel Days. 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

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Es ist 7 Uhr und 59 Minuten. 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
1: Ich bin Thomas Bleskin. In Sachsen-Anhalt kommt heute der neu gewählte Landtag erstmals zusammen. Im Mittelpunkt steht die Wahl des Parlamentspräsidenten. Die AfD schlägt dafür ihren Abgeordneten Tobias Rausch vor. Sollte der 35-Jährige gewählt werden, wäre er der erste AfD-Landtagspräsident in Deutschland. Das BSW hat bereits angekündigt, Rausch zu unterstützen. Frankreich steht heute ein neuer Höhepunkt der landesweiten und teils gewalttätigen Schülerproteste bevor. Im Zuge der seit einer Woche andauernden Proteste für eine bessere Ausstattung der Schulen und bessere Lernbedingungen ist ein landesweiter Aktionstag geplant.
2: Zwar rief Premierminister Le Cornu die Ministerien am Wochenende auf, konkrete Verbesserungen an den Schulen des Landes einzuleiten und den berechtigten Sorgen der Schüler Gehör zu geben. Mit solchen Ankündigungen alleine aber wollen die jungen Leute sich nicht zufrieden geben. In Paris und vielen anderen Großstädten sind deshalb Demonstrationen geplant. Dazu kommen Vorwürfe von Polizeigewalt. Im nordfranzösischen Lens etwa verlor ein Schüler durch eine von Beamten abgefeuerte Granate eine Hand. Darüber sind nicht nur die Schüler empört, auch Politiker haben sich entsetzt geäußert. Michael Evers, Paris.
1: Die Zahl der Kriegsdienstverweigerer in Deutschland steigt weiter steil an. Von Januar bis Ende August dieses Jahres seien bereits über 12.000 Anträge beim zuständigen Bundesamt für Familie und zivilgesellschaftliche Aufgaben eingegangen, berichten die Funke-Medien und das Redaktionsnetzwerk Deutschland.
3: Die Wehrpflicht ist immer noch ausgesetzt in Deutschland und doch steigt die Zahl der Anträge auf Kriegsdienstverweigerung stark. Dafür gibt es naheliegende Gründe. Da ist das Gesetz über den neuen Wehrdienst. Kern ist die verpflichtende Musterung für junge Männer. So sollen Freiwillige rekrutiert werden. Doch melden sich zu wenige, kann der Bundestag über eine sogenannte Bedarfswehrpflicht entscheiden. Ein weiterer Grund für den steilen Anstieg dürfte in der brenzlichen Sicherheitslage und der damit bei vielen verbundenen Kriegsangst liegen. Dirk Zeitler, Nachrichtenredaktion.
1: Einen Monat nach ihrer Markteinführung ist die Nachfrage nach der neuen Abnehmtablette in deutschen Apotheken offenbar noch gering. Apothekerpräsident Preis sagte, viele Patienten seien bereits gut auf die wöchentliche Spritze eingestellt. Die Tablette müsse dagegen täglich und nach genauen Einnahmeregeln genommen werden. Preis sieht sie vor allem als Alternative für Menschen, die nicht spritzen wollen oder eine Spritzenphobie haben.
4: Und jetzt das Wetter für das Emsland und die Grafschaft Bentheim.
5: Jetzt am Morgen ist es in der Region noch dicht bewölkt. Später kommt dann auch mal die Sonne raus. Es bleibt überwiegend trocken heute bei Tageshöchstwerten von bis zu 21 Grad. In der Nacht zu morgen sinken die Temperaturen auf bis zu 10 Grad ab. Morgen gibt es wieder einen Sonne-Wolken-Mix bei bis zu 21 Grad. Und so ähnlich sieht es auch am Donnerstag aus. Dann ist auch Regen mit dabei und es wird mit Werten von bis zu 14 Grad deutlich frischer.
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1: Er hatte eine unverkennbare Stimme. Und wenn ich jetzt einen kurzen Ausschnitt einspiele, dann wissen die meisten sofort, um wen es geht.
2: In einem Baum hat ein Iltis seine Wohnung. Das Jagdgebiet dieser Marder liegt am Boden, den sie durchstöbern und in dem sie wühlen und graben.
1: Das war Heinz Sielmann, ein berühmter Tierfilmer. Und um ihn geht es heute im Ems-Fechtewelle-Kalenderblatt. Denn Heinz Sielmann ist heute vor 20 Jahren im Alter von 89 Jahren gestorben. Heinz Sielmann hatte schon früh in seinem Leben den Wunsch, Tierfilmer zu werden. Zunächst schien ihm aber der Zweite Weltkrieg einen Strich durch die Rechnung zu machen. 1939 wurde er als 22-Jähriger zum Wehrdienst einberufen. Sielmann wurde dann Funklehrer für Bordfunker. Während des Krieges hat er an der neu gegründeten Reichsuniversität Wartegau in Posen Biologie studiert. Nach 4 Semestern sollte er aber 1943 an die Front. Kurz vor dem Abmarsch nach Osten kam dann die Nachricht, dass der Naturfilmer Horst Sievert bei Dreharbeiten auf der griechischen Insel Kreta einem Herzschlag erlegen sei. Professor Stresemann hatte angefragt, ob Sielmann bereit sei, die Arbeiten zu seinem Dokumentarfilm über die Tierwelt Kretas fortzuführen. Für Sielmann ging damit natürlich ein Traum in Erfüllung und er wurde nach Kreta versetzt. Die Filmarbeiten haben ihn vor dem Fronteinsatz bewahrt und gaben ihm die Gelegenheit, das zu tun, was er wirklich wollte, nämlich filmen. Am Kriegsende haben die Engländer Sielmann nach London gebracht. Da seine Eltern den Krieg nicht überlebt hatten, zog es ihn zunächst nicht in die Heimat. Er blieb bis 1947 in London. Danach verschafften ihm die Engländer eine Anstellung als Regisseur und Kameramann für die Produktion von biologischen Unterrichtsfilmen beim Institut für Film und Bild in Wissenschaft und Unterricht in Hamburg. Das Institut, die ehemalige Reichsanstalt für den Unterrichtsfilm, war nach dem Krieg die erste deutsche Produktionsstätte, die wieder Filme herstellen durfte. Die Karriere Sielmanns nahm damit ihren Lauf. 1949 wurde sein erster Kinofilm Lied der Wildbahn uraufgeführt. Für die Filme Quick, das Eichhörnchen von 1952 und Zimmerleute des Waldes von 1954 über Spechte hat er jeweils den Bundesfilmpreis erhalten. In England bekam er für den letzteren Film den Spitznamen Mr. Woodpecker. Den meisten ist Heinz Sielmann wahrscheinlich durch seine Sendung Expeditionen ins Tierreich bekannt. Diese hat er von 1965 bis 1991 moderiert, überwiegend mit eigenem Filmmaterial. Seit dem Fall der Mauer hat sich Sielmann dafür eingesetzt, den Todesstreifen der ehemaligen innerdeutschen Grenze für den Naturschutz zu erhalten. Aus dem Engagement am ehemaligen Grenzstreifen resultierte 1994 dann die Gründung der Heinz-Sielmann-Stiftung. Und damit schließen wir das Ems-Fechtewelle-Kalenderblatt wieder. Heute vor 20 Jahren starb der Tierfilmer und Naturschützer Heinz Sielmann am 6. Oktober 2006 im Alter von 89 Jahren.

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1: 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Es ist 8:23 Uhr.

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2: Mit Lucy Sören, guten Morgen. Der niedersächsische Umweltminister Christian Meyer hat sich nach der Antwort des Bundeskanzlers Friedrich Merz auf seinen Brief hinsichtlich seines Bedenkens über die russische Atomkooperation in Lingen erstaunt gezeigt. Wie die Neue Osnabrücker Zeitung berichtet hat, räume die Bundesregierung weiterhin keine Sicherheitsbedenken ein, obwohl Bundeskanzler Friedrich Merz und Innenminister Alexandra Dobrindt Russland für den kürzlichen Drohnenvorfall am Leipziger Flughafen verantwortlich gemacht hätten. Dass die komplette Bundesregierung die Kooperation mit Russlands Atomkonzern in Lingen angesichts offizieller Warnungen vor zunehmenden hybriden Attacken Russlands bedenkenlos hinnehme und keine veränderte Sicherheitslage sehe, irritiere und erstaune Meyer sehr. Die Zusammenarbeit der Lingener Brennelementefabrik Advanced Nuclear Fuels, kurz ANF, mit dem russischen Staatskonzern Rosatom zum Bau von Brennstäben sowjetischer Bauart sei bereits genehmigt. Nach der Kommunalwahl 2026 ziehen Bündnis 90 Die Grünen im Emsland eine insgesamt zuversichtliche Bilanz.

0: Im Alter von 10 bis 14 Jahren. Die Teilnehmenden entwerfen am Computer mit Unterstützung von Ingenieuren ein digitales Modell ihres eigenen Gegenstandes. Die Idee wird anschließend mit einem 3D-Drucker gedruckt. Den Gegenstand dürfen die Jugendlichen am Ende mit nach Hause nehmen. Der Workshop findet im Rahmen der europaweiten Code Week vom 10. bis 25. Oktober statt. Die Teilnehmerzahl ist begrenzt. Eine telefonische Anmeldung ist bei der Stadtbibliothek erforderlich. Die Kontaktdaten dazu findet ihr auf unserer Homepage fechtewelle.de. In Lingen haben Unbekannte gestern Nacht zwischen 0.20 Uhr und 0.30 Uhr versucht, in ein Juweliergeschäft an der Burgstraße einzubrechen. Wie die Polizei mitteilt, verursachten die Täter einen Schaden in Höhe von 3.000 Euro. Sie stahlen nichts. Die Unbekannten flohen in Richtung Bahnhof. Die Polizei hat die Ermittlungen aufgenommen und bittet Zeugen, sich zu melden.
1: Und jetzt das Wetter für das Emsland und die Grafschaft Bentheim.
2: Jetzt am Morgen ist es in der Region noch dicht bewölkt. Später kommt dann auch mal die Sonne raus. Es bleibt überwiegend trocken heute bei Tageshöchstwerten von bis zu 21 Grad. In der Nacht zu morgen sinken die Temperaturen auf bis zu 10 Grad ab. Morgen gibt es wieder einen Sonne-Wolken-Mix bei bis zu 21 Grad. Und so ähnlich sieht es auch am Donnerstag aus. Dann ist auch Regen mit dabei und es wird mit Werten von bis zu 14 Grad deutlich frischer.
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1: Euren nächsten Herbstspaziergang durch den Meppener Stadtpark könnt ihr jetzt mit einer neuen Freizeitbeschäftigung verbinden. Im Bereich Probstbusch könnt ihr 5 neue Murmelspiele ausprobieren. Die Spiele sind an verschiedenen Stellen im Park verteilt und unterschiedlich gestaltet. Alle haben einen Bezug zur Stadt Meppen. Die Idee dahinter ist laut der Verwaltung, dass Familien den Stadtpark auf spielerische Weise noch ein bisschen besser erkunden können. Gleichzeitig soll das Angebot dazu einladen, ganz allgemein den Stadtpark und auch die Innenstadt zu besuchen. So, wie funktioniert das Ganze? Ihr bekommt die Murmeln direkt vor Ort für 2 €. Auf Höhe des Campus Ludmillenstift gibt es einen entsprechenden Automaten. Und dann könnt ihr auch schon loslegen und die Murmelspiele ausprobieren. Wenn ihr also mal eine kleine Abwechslung braucht oder euch nach Murmelspielen isst, in Meppen gibt es jetzt die Gelegenheit dafür.
0: 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Es ist 8 Uhr.

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1: Ich bin Thomas Bleskin. Nach der Landtagswahl in Sachsen-Anhalt kommt in Magdeburg heute zum ersten Mal das neue Parlament zusammen. Gewählt werden soll der neue Landtagspräsident. Die Wahl des Ministerpräsidenten steht noch nicht auf dem Programm. Die AfD war bei der Wahl klar stärkste Kraft geworden, verpasste aber die absolute Mehrheit.
2: Nach ihrem Wahlsieg im September will die AfD in Sachsen-Anhalt den ranghöchsten Politiker stellen. Das ist der Landtagspräsident. Als Kandidaten dafür hat die AfD Tobias Rausch aufgestellt. Damit er tatsächlich Landtagspräsident wird, ist die AfD auf die Stimmen des BSW angewiesen. Das hat seine Zustimmung schon zugesagt. Mit Spannung wird nun erwartet, ob die Wahl tatsächlich reibungslos über die Bühne geht. Dörtehain, Magdeburg.
1: Die Zahl der Kriegsdienstverweigerer in Deutschland steigt weiter an. Von Januar bis Ende August dieses Jahres seien bereits gut 12.000 Anträge auf Kriegsdienstverweigerung beim zuständigen Bundesamt für Familie und zivilgesellschaftliche Aufgaben eingegangen, berichten die Funke Medien und das Redaktionsnetzwerk Deutschland. Damit liegt die Zahl der Anträge schon jetzt dreimal höher als im gesamten Jahr 2025. Die Anschaffungspreise von Verbrennern und E-Autos nähern sich wieder an. Beim Vergleich der beliebtesten Modelle waren reine Stromer im September im Durchschnitt gut 2.100 Euro teurer als Benziner- oder Diesel-Pkw.
3: Der E-Automarkt ist enorm dynamisch. Sogenannte Stromer waren in den Anfängen der E-Mobilität teils noch 15.000 Euro teurer als vergleichbare Verbrennermodelle und damit für viele unerschwinglich. Inzwischen sorgen günstigere Preise, die staatliche E-Auto-Prämie und nicht zuletzt gestiegene Spritpreise aber für eine deutlich gestiegene Nachfrage. Und weil immer mehr und auch günstigere E-Modelle auf den Markt kommen, können Kunden von höheren Rabatten profitieren. Ein Trend, der sich laut Experten in den kommenden Monaten noch verstärkt. Dürfte. Diana Kramer, Nachrichtenredaktion.
1: Russische Behörden melden einen groß angelegten ukrainischen Drohnenangriff auf die Region Moskau. In der Nacht seien rund 650 Drohnen eingesetzt worden. Moskaus Bürgermeister teilte mit, 105 davon seien beim Anflug auf die Hauptstadt zerstört worden. Angaben über Schäden oder Verletzte gibt es bisher nicht. Die russischen Angaben konnten nicht unabhängig überprüft werden. Laut dem Portal Kiew Independent soll eine Ölförderanlage nahe Moskau Ziel des Angriffs gewesen sein.
4: Und jetzt das Wetter für das Emsland und die Grafschaft Bentheim.
5: Jetzt am Morgen ist es in der Region noch dicht bewölkt. Später kommt dann auch mal die Sonne raus. Es bleibt überwiegend trocken heute bei Tageshöchstwerten von bis zu 21 Grad. In der Nacht zu morgen sinken die Temperaturen auf bis zu 10 Grad ab. Morgen gibt es wieder einen Sonne-Wolken-Mix bei bis zu 21 Grad und so ähnlich sieht es auch am Donnerstag aus. Dann ist auch Regen mit dabei und es wird mit Werten von bis zu 14 Grad deutlich frischer.
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0: Schalke vor Dortmund. Im Fußball würden Schalke-Fans darüber wohl jubeln. Es geht hier allerdings um eine eher gefährliche Tabelle, die der schlechten Passwörter. Ronny Thorau erklärt mal, warum Schalke in dieser Tabelle vor Dortmund liegt. Hallo Ronny.
1: Ja, grüß dich.
0: Ronny, viele Fußballfans nehmen offenbar ihren Verein als Passwort. Das ist jetzt nicht so eine gute Idee, oder?
1: Ja, natürlich, weil wenn jemand weiß, dass ich Schalke-Fan bin und viele Fußballfans halten sowas ja nicht gerade geheim, dann liegt einfach der Versuch nahe, Schalke 04 mal als Passwort zu versuchen. Die Telekom hat dieses Ranking schlechter Passwörter veröffentlicht und das beruht auf Listen wirklich geklauter und im Darknet zu findender Passwörter. Bei den zu simplen Fußballpasswörtern liegt Schalke 04 da vor Hannover 96, vielleicht weil das auch scheinbar praktisch gleich Zahlen mit dem Passwort hat.
0: Aber immerhin aus Sicht der königsblauen Fußballfans, Schalke 04 liegt in dieser Negativliste nicht ganz vorne in der Tabelle.
1: Ja, die Fußballpasswörter sind so eine besondere Blüte, aber es gibt noch schlimmere, also leichter knackbare, zum Beispiel ABC123 oder Passwort 1 oder Hallo123 oder auch QWERTY123, also einfach die Buchstaben links oben auf der Tastatur hintereinander. Sind natürlich schön schnell einzutippen, aber eben auch sehr schön schnell von Hackern zu erraten.
0: Danke, Ronny.
1: Gerne, tschüss.
2: 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Es ist 9 Uhr und 19 Minuten.

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2: Mit Lucy Sören, guten Morgen. Der niedersächsische Umweltminister Christian Meyer hat sich nach der Antwort des Bundeskanzlers Friedrich Merz auf seinen Brief hinsichtlich seines Bedenkens über die russische Atomkooperation in Lingen erstaunt gezeigt. Wie die Neue Osnabrücker Zeitung berichtet hat, räume die Bundesregierung weiterhin keine Sicherheitsbedenken ein, obwohl Bundeskanzler Friedrich Merz und Innenminister Alexandra Dobrindt Russland für den kürzlichen Drohnenvorfall am Leipziger Flughafen verantwortlich gemacht hätten. Dass die komplette Bundesregierung die Kooperation mit Russlands Atomkonzern in Lingen angesichts offizieller Warnungen vor zunehmenden hybriden Attacken Russlands bedenkenlos hinnehme und keine veränderte Sicherheitslage sehe, irritiere und erstaune Meyer sehr. Die Zusammenarbeit der Lingener Brennelementefabrik Advanced Nuclear Fuels, kurz ANF, mit dem russischen Staatskonzern Rosatom zum Bau von Brennstäben sowjetischer Bauart sei bereits genehmigt. Nach der Kommunalwahl 2026 ziehen Bündnis 90 Die Grünen im Emsland eine insgesamt zuversichtliche Bilanz. Das geht aus einer Mitteilung der Partei hervor. Obwohl sie bei der Kreistagswahl leicht an Prozentpunkten verloren hat und einen Sitz einbüßen musste, konnte die Partei in mehreren Städten und Gemeinden neue Mandate gewinnen. Bei der Kreistagswahl erreichten

0: einem 3D-Drucker gedruckt. Den Gegenstand dürfen die Jugendlichen am Ende mit nach Hause nehmen. Der Workshop findet im Rahmen der europaweiten Code Week vom 10. bis 25. Oktober statt. Die Teilnehmerzahl ist begrenzt. Eine telefonische Anmeldung ist bei der Stadtbibliothek erforderlich. Die Kontaktdaten dazu findet ihr auf unserer Homepage emsfechtewelle.de. In Lingen haben Unbekannte gestern Nacht zwischen 0.20 Uhr und 0.30 Uhr versucht, in ein Juweliergeschäft an der Burgstraße einzubrechen. Wie die Polizei mitteilt, verursachten die Täter einen Schaden in Höhe von 3.000 Euro. Sie stahlen nichts. Die Unbekannten flohen in Richtung Bahnhof. Die Polizei hat die Ermittlungen aufgenommen und bittet Zeugen, sich zu melden.
1: Und jetzt das Wetter für das Emsland und die Grafschaft Bentheim.
2: Jetzt am Morgen ist es in der Region noch dicht bewölkt. Später kommt dann auch mal die Sonne raus. Es bleibt überwiegend trocken heute bei Tageshöchstwerten von bis zu 21 Grad. In der Nacht zu morgen sinken die Temperaturen auf bis zu 10 Grad ab. Morgen gibt es wieder einen Sonne-Wolken-Mix bei bis zu 21 Grad. Und so ähnlich sieht es auch am Donnerstag aus. Dann ist auch Regen mit dabei und es wird mit Werten von bis zu 14 Grad deutlich frischer.
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Manchmal lohnt es sich, bei einem Nachlassverkauf ein bisschen genauer hinzuschauen. Das hat auch ein Besucher in Michigan erfahren. Der wollte bei einem Nachlassverkauf eigentlich nur nach Schallplatten stöbern und ist dabei auf ein Gemälde gestoßen, das lange Zeit als verschollen galt. Er hat das Bild für $30, also rund 27 Euro, gekauft. Und wenig später hat sich herausgestellt, das ist ein Werk der US-amerikanischen Künstlerin Gertrude Abercrombie. Das Gemälde, das da wieder aufgetaucht ist, heißt Alderman Merriam's Shells, stammt aus dem Jahr 1951 und ist bis 1953 öffentlich ausgestellt gewesen und danach verschwunden. Das Bild wurde jetzt für $1,35 Millionen bei einer Auktion verkauft. Das Auktionshaus selbst, das soll auch ganz schön überrascht gewesen sein. Laut CBS News soll ein Mitarbeiter erst skeptisch gewesen, dann soll aber schnell klar gewesen sein, das ist wirklich ein Abercrombie. Ein ungewöhnlicher Fund, sowas kommt ja auch ab und zu doch mal vor, diesmal eben in Michigan. Und damit verabschiede ich mich an dieser Stelle für heute. Meine Kollegin Lucy Söng übernimmt hier gleich in unserem regionalen Magazin durch den Tag. Und wir hören uns dann morgen früh wieder.

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1: Ich bin Thomas Bleskin. In Sachsen-Anhalt kommt heute der neu gewählte Landtag erstmals zusammen. Im Mittelpunkt steht die Wahl des Parlamentspräsidenten. Die AfD schlägt dafür ihren Abgeordneten Tobias Rausch vor. Sollte der 35-Jährige gewählt werden, wäre er der erste AfD-Landtagspräsident in Deutschland. Das BSW hat bereits angekündigt, Rausch zu unterstützen. Frankreich steht heute ein neuer Höhepunkt der landesweiten und teils gewalttätigen Schülerproteste bevor. Im Zuge der seit einer Woche andauernden Proteste für eine bessere Ausstattung der Schulen und bessere Lernbedingungen ist ein landesweiter Aktionstag geplant.
2: Zwar rief Premierminister Le Cornu die Ministerien am Wochenende auf, konkrete Verbesserungen an den Schulen des Landes einzuleiten und den berechtigten Sorgen der Schüler Gehör zu geben. Mit solchen Ankündigungen alleine aber wollen die jungen Leute sich nicht zufrieden geben. In Paris und vielen anderen Großstädten sind deshalb Demonstrationen geplant. Dazu kommen Vorwürfe von Polizeigewalt. Im nordfranzösischen Lens etwa verlor ein Schüler durch eine von Beamten abgefeuerte Granate eine Hand. Darüber sind nicht nur die Schüler empört, auch Politiker haben sich entsetzt geäußert. Michael Evers, Paris.
1: Die Zahl der Kriegsdienstverweigerer in Deutschland steigt weiter steil an. Von Januar bis Ende August dieses Jahres seien bereits über 12.000 Anträge beim zuständigen Bundesamt für Familie und zivilgesellschaftliche Aufgaben eingegangen, berichten die Funke-Medien und das Redaktionsnetzwerk Deutschland.
3: Die Wehrpflicht ist immer noch ausgesetzt in Deutschland und doch steigt die Zahl der Anträge auf Kriegsdienstverweigerung stark. Dafür gibt es naheliegende Gründe. Da ist das Gesetz über den neuen Wehrdienst. Kern ist die verpflichtende Musterung für junge Männer. So sollen Freiwillige rekrutiert werden. Doch melden sich zu wenige, kann der Bundestag über eine sogenannte Bedarfswehrpflicht entscheiden. Ein weiterer Grund für den steilen Anstieg dürfte in der brenzlichen Sicherheitslage und der damit bei vielen verbundenen Kriegsangst liegen. Dirk Zeitler, Nachrichtenredaktion.
1: Einen Monat nach ihrer Markteinführung ist die Nachfrage nach der neuen Abnehmtablette in deutschen Apotheken offenbar noch gering. Apothekerpräsident Preis sagte, viele Patienten seien bereits gut auf die wöchentliche Spritze eingestellt. Die Tablette müsse dagegen täglich und nach genauen Einnahmeregeln genommen werden. Preis sieht sie vor allem als Alternative für Menschen, die nicht spritzen wollen oder eine Spritzenphobie haben.
4: Und jetzt das Wetter für das Emsland und die Grafschaft Bentheim.
5: Heute ist es meist bewölkt, es bleibt aber trocken. Wir haben Tageshöchstwerte von bis zu 20 Grad. In der Nacht kühlt es auf bis zu 10 Grad ab. Morgen setzt sich der Wolkentrend fort, das Ganze bei Höchstwerten von bis zu 21 Grad. Am Donnerstag wird es ein bisschen ungemütlicher, es fällt Regen, dazu weht ein böig aufwischender Wind und es ist auch merklich kühler bei Temperaturen von bis zu 14 Grad.
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Er war jahrelang an der Spitze der Nordhorn Range, Oberstleutnant Ralf Wieland. Jetzt ist er nach über 5 Jahren in Rente gegangen. Bei einem feierlichen Appell hat Wieland die Kommandantur des Luftbodenschießplatzes Nordhorn an seinen Nachfolger übergeben. Meine Kollegin Alexandra Wichtelitsch war bei der Verabschiedung dabei. Wer der Nachfolger ist und wie es für Ralf Wieland im Ruhestand weitergeht, berichtet sie uns in wenigen Minuten hier auf der Ems Fechtewelle.

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1: Nach mehr als 5 Jahren an der Spitze der Nordhorn Range ist Oberstleutnant Ralf Wieland in den Ruhestand verabschiedet worden. Im Rahmen eines feierlichen Appells übergab er die Kommandantur des Luftbodenschießplatzes Nordhorn an seinen Nachfolger Oberstleutnant Holger Bünker. Seit seinem Amtsantritt im März 2021 hat Wieland die Entwicklung des größten von der Luftwaffe genutzten Übungsgeländes Deutschlands mitgeprägt. Alexandra Wichtelitsch berichtet.
2: Luftbodenschießplatz Kommandantur Nordhorn, stillgestanden. Im Namen der Bundesrepublik Deutschland versetze ich Herrn Oberstleutnant Ralf Wilhelm Wieland nach Überschreiten der besonderen Altersgrenze seines Dienstgrades mit Ablauf des 30. September 2026 in den Ruhestand.
3: Mit einem feierlichen Appell hat Oberstleutnant Ralf Wieland die Kommandantur der Nordhorn Range an seinen Nachfolger Holger Bünker übergeben. Mehr als 5 Jahre lang stand der Heeresoffizier an der Spitze des Luft- und Bodenschießplatzes Nordhorn.
4: Besonders in Erinnerung bleibt mir die Besonderheit des Auftrages, den hier dieser Platz hat. Es gibt halt eben in Deutschland nur noch einen einzigen Luftbodenschießplatz. Und dann halt eben der Zusammenhalt, den dieses kleine Team für diese besondere Aufgabe halt eben jeden Tag unter Beweis stellt. Wir haben halt eben hier eine besondere Situation, wir haben eine besondere herausfordernde Stellung hier, weil wir halt eben normalerweise keinen Übungsbetrieb am Boden haben. Wir haben halt eben den Betrieb durch die Luftfahrzeuge, die von den fliegenden Verbänden hierher kommen, ihre Übungen machen und dann dementsprechend wieder weiterfliegen. Das ist etwas Besonderes hier und deswegen war es auch für mich eine besondere Herausforderung, die ich damals angenommen habe.
3: Die Nordhorn Range zählt zu den wichtigsten Luft- und Bodenschießplätzen Deutschlands. Während seiner Amtszeit prägten neben dem militärischen Auftrag auch der Austausch mit den Menschen in der Region sowie verschiedene Projekte auf dem Gelände die Arbeit des Kommandanten. Auch der Kommandeur der Truppenübungsplatzkommandantur Nord in Bergen, Thomas Schuster, würdigte die Arbeit von Ralf Wieland.
5: Das zeichnet ihn besonders aus, dass er alles hinterfragt und nichts als gegeben hinnimmt und sagt, ja, okay, haben meine Vorgänger schon versucht, versuche ich nicht nochmal, sondern er hat wirklich jeden Stein umgedreht. Vom ersten Tag an, er hat eine innere Unruhe, die ihn antreibt, er ist ja sehr agil und sehr offen und das ist auch die Art und Weise, wie er hier geführt hat und hat immer versucht, den Platz weiterzuentwickeln, nach vorne zu bringen, eigene Ideen mit aufzunehmen.
3: Mit dem Wechsel an der Spitze richtet sich der Blick nun auf die kommenden Jahre. Die Verantwortung für die Nordhorn Range übernimmt Oberstleutnant Holger Bünker.
6: Ja, ich denke, in den kommenden Jahren wird es erstmal wichtig sein, diesen Platz auch weiterzuentwickeln an die, ich sag mal, notwendigen Bedürfnisse. Zum einen den Flugbetrieb, aber vielleicht auch so Richtung Drohnen, dass man hier Drohnen einsetzen kann. Das wird so ein wesentlicher Schwerpunkt werden, den ich mir so auf die Agenda geschrieben habe.
3: Für Holger Bünker beginnt damit die Verantwortung für die Nordhorn Range. Für Ralf Wieland endet nach fast 4 Jahrzehnten die aktive Dienstzeit bei der Bundeswehr. Im Ruhestand möchte er sich künftig ehrenamtlich engagieren.

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2: Mit Deborah Krockhaus, guten Tag. In Meppen soll eine Mitarbeiterin der Justizvollzugsanstalt, kurz JVA, Mobiltelefone in die Haftanstalt geschmuggelt und an Häftlinge weitergegeben haben. Das hat die Deutsche Presseagentur berichtet. Die Staatsanwaltschaft Osnabrück ermittele gegen eine 32-jährige Beamtin wegen des Verdachts der Bestechlichkeit. Gegen 8 weitere Beschuldigte im Alter von 22 bis 75 Jahren bestehe der Verdacht der Beihilfe. Die Ermittlungen hätten sich durch mehrere Hinweise sowie viele sichergestellte Handys aus der Anstalt ergeben. Vergangenen Samstag hätte es Durchsuchungen in einzelnen Räumen der JVA sowie in 9 Wohnhäusern, unter anderem im Landkreis Emsland,

0: Handwerk und die Betriebe in der Region, heißt es von der Kammer. Nach der Kommunalwahl 2026 ziehen Bündnis 90 die Grünen im Emsland eine insgesamt zuversichtliche Bilanz. Das geht aus einer Mitteilung der Partei hervor. Obwohl sie bei der Kreistagswahl leicht an Prozentpunkten verloren hat und einen Sitz einbüßen musste, konnte die Partei in mehreren Städten und Gemeinden neue Mandate gewinnen. Bei der Kreistagswahl erreichten die Grünen 8,07%. Das sind 0,66% weniger als im Vorjahr. Gleichzeitig steigerten die Grünen ihre absolute Stimmzahl um rund 1,7%. Im kommenden Kreistag werden die Grünen mit 5 statt bislang 6 Sitzen vertreten sein. Erfreulich seien die Zugewinne auf kommunaler Ebene. Neue Mandate gewannen die Grünen unter anderem in Salzbergen, Barwinkel, Twiest und Haselünne. Der Schulausschuss der Stadt Lingen spricht heute in einer öffentlichen Sitzung unter anderem über die Erhöhung der Tarife für die Nutzung durch Schwimmsportvereine und Abteilungen im Linus. Daneben stehen die Flutlichtanlagen in den Sportzentren, eine Zuwendung zu den Mehrkosten für den Bau neuer Umkleidekabinen beim SC Bakkum, die Anschaffung von 2 Ruderbooten durch die Lingener Rudergesellschaft und eine Zuwendung an den SV Holthausen-Biene auf der Tagesordnung. Die Sitzung beginnt um 16 Uhr im Ratssitzungssaal des Neuen Rathauses in Lingen.
1: Und jetzt das Wetter für das Emsland und die Grafschaft Bentheim.
2: Heute ist es meist bewölkt, es bleibt aber trocken. Wir haben Tageshöchstwerte von bis zu 20 Grad. In der Nacht kühlt es auf bis zu 10 Grad ab. Morgen setzt sich der Wolkentrend fort, das Ganze bei Höchstwerten von bis zu 21 Grad. Am Donnerstag wird es ein bisschen ungemütlicher, es fällt Regen, dazu weht ein böig auffrischender Wind und es ist auch merklich kühler bei Temperaturen von bis zu 14 Grad.
3: 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Es ist 10 Uhr und 38 Minuten.

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1: In unserem Soundcheck stellen wir euch heute eine Newcomer vor, die fünfköpfige US-amerikanische Indie-Band Wishy. Newcomer bei uns, weil wir die Band bisher noch nicht auf dem Schirm hatten. Das holen wir aber mit der neuen Veröffentlichung ihres zweiten Albums Nature's Pill nach. Gute Laune ist beim Hören des Albums auf jeden Fall vorprogrammiert. Gegründet hat sich die Band 2021. 2023 hat Wishy ihre erste EP namens Mana veröffentlicht. Im gleichen Jahr folgte dann schon die zweite EP Paradise. 2024 dann ihr Debütalbum 777. Ihr zweites Album Nature's Pill erinnert an britische Gitarren-Pop-Bands der späten 80er. Gerade erlebt die Band einen ziemlichen Hype um ihr neues Album und wir tragen heute unseren Teil dazu bei. Ihr hört jetzt den Titel Sensational von Wishy auf ihrem neuen Album Nature's Pill.

Das war Sensational von Wishy aus ihrem kürzlich veröffentlichten Album Nature's Pill. Die US-amerikanische Indie-Band ist diese Woche in unserem Ems Fechtewelle Soundcheck eine echte noch Geheimtipp-Band. Mehr Infos zu unseren vorgestellten Titeln findet ihr auf unserer Homepage emsfechtewelle.de.

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2: Sterne beobachten, Sternbilder erkennen und den Himmel einmal ganz nah sehen. Das macht das Planetarium im neuen Haus morgen Abend möglich. Denn die Sternwarte und das Planetarium sind an diesem Abend für alle geöffnet. Ihr könnt die Sterne einmal ganz klar und deutlich durch Fernrohre beobachten. Das Planetarium im neuen Haus versucht durch die Verbindung von Planetarium und der Sternwarte etwas Historisches und etwas Modernes zusammenzubringen. Der Ausflug in die Sternwarte ist für Menschen jeden Alters etwas Besonderes. Einmal dem Himmel ganz nahe kommen, das Gefühl haben, die Sterne berühren zu können, das könnt ihr morgen Abend beim öffentlichen Abend in der Sternwarte erleben. Der Abend beginnt um 20 Uhr, der Eintritt liegt bei 6 Euro.
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1: Ich bin Thomas Bleskin. In Magdeburg kommt heute Vormittag erstmals seit der Wahl der neue Landtag zusammen. Weil die AfD zum ersten Mal den Landtagspräsidenten stellen könnte, haben mehrere Bündnisse der Zivilgesellschaft Proteste angekündigt.
2: Schon früh am Morgen, Stunden vor Beginn der Landtagssitzung, kamen die ersten Demonstranten. Der Landtag, mitten in der Innenstadt von Magdeburg, ist mit Polizeigittern weiträumig abgesperrt und dutzende Polizeiautos stehen davor und in den angrenzenden Straßen. Denn auf der ersten Landtagssitzung nach der Wahl in Sachsen-Anhalt liegt ein ganz besonderer Fokus. Denn zum ersten Mal könnte in Deutschland ein Landtagspräsident der AfD gewählt werden. Als Chef der Landtagsverwaltung hat er viele Befugnisse und gilt als ranghöchster Politiker des Landes. Die AfD wird vom Verfassungsschutz in Sachsen-Anhalt als gesichert rechtsextrem eingestuft. Aus Magdeburg Simon Krämer.
1: In Frankreich haben die Gewerkschaften für heute zu einem großen Protesttag an Gymnasien und Universitäten aufgerufen. Dabei geht es vor allem um mehr Geld für das Bildungswesen.
3: An zahlreichen Gymnasien und einigen Universitäten haben zum Start des Protesttags bereits Blockadeaktionen von Schülern und Studenten begonnen. Erstmals haben sich auch Gewerkschaften den Protesten angeschlossen, auch Lehrkräfte und Eltern sind dabei. Alleine zu einer Demonstration hier in Paris werden 20.000 bis 40.000 Teilnehmer erwartet. Auch in anderen Großstädten sind Versammlungen geplant. Die Polizei hat ein Großaufgebot mobilisiert. Die Sorge der Regierung ist, dass die Proteste sich, angefacht durch hohe Spritpreise und Lebenshaltungskosten, auf andere Bereiche ausweiten. Michael Evers, Paris.
1: Die Zahl der Kriegsdienstverweigerer in Deutschland steigt weiter an. Von Januar bis Ende August dieses Jahres seien bereits gut 12.000 Anträge auf Kriegsdienstverweigerung beim zuständigen Bundesamt für Familie und zivilgesellschaftliche Aufgaben eingegangen, berichten die Funke-Medien und das Redaktionsnetzwerk Deutschland. Damit liegt die Zahl der Anträge schon jetzt dreimal höher als im gesamten Jahr 2025. Die Anschaffungspreise von Elektroautos und Verbrennern nähern sich wieder an. Nach einer Studie des Center Automotive Research waren die beliebtesten Stromer im September im Schnitt noch 2.100 Euro teurer als vergleichbare Verbrenner. Das waren 125 Euro weniger als im August. Als Gründe nennt das Institut höhere Rabatte und neue, günstigere Elektroautos. Die staatliche Kaufprämie ist in dem Vergleich noch nicht berücksichtigt.
4: Und jetzt das Wetter für das Emsland und die Grafschaft Bentheim.
5: Heute ist es meist bewölkt, es bleibt aber trocken. Wir haben Tageshöchstwerte von bis zu 20 Grad. In der Nacht kühlt es auf bis zu 10 Grad ab. Morgen setzt sich der Wolkentrend fort, das Ganze bei Höchstwerten von bis zu 21 Grad. Am Donnerstag wird es ein bisschen ungemütlicher, es fällt Regen, dazu weht ein böig auffrischender Wind und es ist auch merklich kühler bei Temperaturen von bis zu 14 Grad.
0: 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Es ist 11 Uhr und 3 Minuten.

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1: Nach rund 5 Jahren Bauzeit ist eine wichtige Lücke im Radwegenetz der Grafschaft Bentheim geschlossen worden. Der neue Radweg zwischen Georgsdorf und Emlichheim ist fertig. Er verläuft über weite Strecken südlich des Kuhworden-Picardie-Kanals und verläuft damit getrennt von der vielbefahrenen Kreisstraße 19. Gestern ist die insgesamt rund 14,5 Kilometer lange Strecke offiziell eröffnet worden. Bei der Eröffnung wurde natürlich auch noch einmal deutlich, wie aufwendig dieses Projekt war. Heiko Alfers war bei der offiziellen Eröffnung dabei und kann uns mehr über das Großprojekt sagen. Was ist denn jetzt konkret neu für die Radfahrerinnen und Radfahrer, Heiko?
2: Neu ist vor allem, dass es jetzt eine durchgehende und gut ausgebaute Radverbindung zwischen Georgsdorf und Emlichheim gibt. Du hast es gesagt, rund 14,5 Kilometer Radweg sind im Rahmen der Gesamtmaßnahme entstanden, etwa 12,5 Kilometer davon südlich des Kanals und weitere rund 2 Kilometer nördlich der Kreisstraße 19. Der neue Radweg ist durchgehend asphaltiert und 2,5 Meter breit. Damit entspricht er dem heutigen Standard für solche Radverkehrsanlagen. Der entscheidende Punkt ist aber die Trennung vom Autoverkehr. Die Kreisstraße 19 ist durchaus stark befahren. Nach Angaben des Landkreises sind dort jeden Tag mehr als 2.500 Fahrzeuge unterwegs. Wer dort früher mit dem Fahrrad unterwegs war, musste teilweise auf der Straße fahren oder auf einen Wirtschaftsweg am Kanal ausweichen. Der war als Pettgen bekannt. Nicht das, was man sich unter einem komfortablen Radweg vorstellt. Jetzt können Radfahrerinnen und Radfahrer über weite Strecken direkt am Kanal entlang fahren. Und das deutlich sicherer und komfortabler. Frank Adenstedt, der Leiter der Abteilung Kreisstraßen und Mobilität beim Landkreis Grafschaft Bentheim, ist mit dem Ergebnis sehr zufrieden.
3: Ja, also ich würde sagen, das ist der schönste Radweg, den wir in der Grafschaft haben, weil man hier halt auf einer Länge von 12 bis 14 Kilometern absolut durch die Natur fährt. Und die Besonderheit ist hier, dass man durch Alleecharakter fährt und wir eine vollständige Kopplung vom motorisierten Verkehr der K19 zum Radwegverkehr hier haben.
1: Wenn wir von einer durchgehenden Verbindung sprechen, geht es aber nicht nur um Asphalt. Auf der Strecke sind auch mehrere Brücken und Querungshilfen gebaut worden. Was steckt dahinter?
2: Das war tatsächlich kein unwesentlicher Teil des Projekts. Wir sprechen dabei über 9 Querungshilfen über die Kreisstraße 19. Es sind 4 neue Radwegbrücken gebaut worden. 3 führen über den Kanal, eine weitere über einen Graben. Diese Brücken sind vor allem deshalb wichtig, weil der neue Radweg eben nicht einfach direkt neben der Kreisstraße gebaut wurde. Er liegt hauptsächlich auf der Südseite des Kanals. Damit mussten auch die Menschen, die auf der anderen Seite wohnen oder Grundstücke erreichen müssen, sicher an den Radweg angebunden werden. Ein gutes Beispiel ist der Bereich der Industriestraße in Ringe. Dort gibt es jetzt nicht nur eine neue Radwegbrücke, sondern auch eine Linksabbiegespur auf der K19. So sind Radverkehr und Autoverkehr an diesem Knotenpunkt besser voneinander getrennt. Das Ganze ist also deutlich mehr als einfach nur ein neuer Streifen Asphalt.
1: Und dieser Streifen Asphalt war auch nicht gerade günstig. Ursprünglich war von rund 6,5 Millionen Euro für das gesamte Projekt die Rede. Am Ende ist die Summe fast doppelt so hoch. Wie kommt es dazu?
2: Das hat mit den unterschiedlichen Bauabschnitten zu tun. Bei den 6,5 Millionen Euro waren die späteren Bauabschnitte noch gar nicht mit drin. Und natürlich ist das Projekt nicht ohne Fördermittel finanziert worden, wie uns Frank Adenstedt vom Landkreis Grafschaft Bentheim gesagt hat.
3: Also insgesamt für beide Seiten, also für die Nordseite mit den Radwegabschnitten, einschließlich der neuen Fahrbahnteiler und einschließlich 2 Linksabbiegespuren und dem Radweg auf der Südseite haben wir 10,5 Millionen Baukosten, wovon 5,6 Millionen Fördermittel des Landes Niedersachsen sind. Aber wir hatten auch noch weitere Kosten wie Planungskosten und Kosten für Kompensation und Grunderwerb, die nochmal 2,1 Millionen sind. Also insgesamt sind es Gesamtkosten für die Baumaßnahme von 12,6 Millionen, aber wir haben davon 5,6 Millionen Fördermittel bekommen.
2: Ein wesentlicher Grund für die höheren Kosten sind die gestiegenen Baupreise. Die waren auch schon während der Bauphase ein Thema. Der Landkreis hatte deshalb zusätzliche Fördermittel beantragt und das Land Niedersachsen hat diese Erhöhung mitgetragen. Die maximale Förderung des Landes liegt bei rund 5,6 Millionen Euro. Das haben wir eben von Frank Adenstedt gehört. Außerdem haben sich die anliegenden Gemeinden finanziell beteiligt.
1: Das Projekt hat also nicht nur viel Geld, sondern auch einige Jahre Bauzeit gekostet. Wann genau wurde denn angefangen und warum hat es so lange gedauert?
2: Mit dem ersten Bauabschnitt ist 2021 angefangen worden. Damals wurden zunächst mehrere Radwegabschnitte nördlich der K19 gebaut. Außerdem zwei der vier Radwegbrücken. Mit den Arbeiten zum zweiten großen Bauabschnitt ist Mitte 2024 begonnen worden. Dabei wurde der Radweg südlich des Kanals gebaut. Und genau dieser Abschnitt macht einen großen Teil der Gesamtstrecke aus. Die Bedingungen vor Ort waren dabei teilweise ziemlich schwierig. Der vorhandene Weg am Kanal war schmal. Gleichzeitig mussten große Mengen Material bewegt werden. Deshalb konnten die Baufahrzeuge nicht einfach überall direkt am Kanal entlangfahren. Das Material musste teilweise mit kleineren Fahrzeugen umgesetzt werden. Das hat den Bau natürlich zusätzlich anspruchsvoll gemacht.
1: Jetzt ist die Strecke also fertig. Gibt es denn jetzt noch Kreisstraßen in der Grafschaft Bentheim ohne Radweg?
2: Ja, gibt es. Genau diese Frage habe ich Frank Adenstedt auch gestellt.
3: Wir haben noch zwei Kreisstraßen, an denen keine Radweganlage ist. Das ist die Kreisstraße 18 von Gethlo Richtung Vilsum und die Kreisstraße 28 in Osterwald. Aber diese beiden Straßen sind auch von der Verkehrszahl, also von einem Kfz pro Tag, nicht dafür ausgelegt, dass man eine straßenbegleitende Radweganlage bauen muss.
2: Unterm Strich hat der Landkreis Grafschaft Bentheim mit dem neuen Radweg am Kuhworden-Picardie-Kanal die Verkehrssicherheit auf der K19 und die Fahrradinfrastruktur in der Niedergrafschaft noch einmal verbessert. Und genau das war auch eines der ursprünglichen Ziele des Projekts. Die K19 war eine der wenigen Kreisstraßen in der Grafschaft Bentheim, an denen noch ein entsprechender Radweg gefehlt hat.
1: Eine Lücke, die jetzt also geschlossen ist. Nach 5 Jahren Bauzeit und mit einer Investition von insgesamt rund 12,6 Millionen Euro. Wer die neue Strecke ausprobieren möchte, kann das ab sofort tun. Zwischen Georgsdorf und Emlichheim geht es jetzt durchgehend und abseits des Autoverkehrs am Kuhworden-Picardie-Kanal entlang. Danke für die Infos, Heiko.

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1: Der Oktober ist angebrochen und damit tickt die Pilzuhr. Jetzt ist noch Zeit, in den Herbstwäldern nach Steinpilzen, Maronen oder Pfifferlingen zu suchen. Aber woher weiß ich, ob in meinem Sammelkorb nicht doch ein Giftpilz liegt? Viele Apps helfen angeblich bei der Pilzbestimmung, aber kann ich mich darauf verlassen? Finn Wiens berichtet. Hi Finn.
2: Hallo.
1: Ehrlich gesagt wirkt Pilzesammeln auf mich ganz schön aufwendig, wenn es die auch einfach im Supermarkt gibt. Warum gehen so viele Leute überhaupt Pilze sammeln?
2: Na, da gibt es ganz viele Gründe dafür. Also einmal ist es kostenlos. Man darf für den eigenen Bedarf einfach draußen sammeln und hat dabei auch noch ein schönes Erlebnis in der Natur. Dann sagen viele, dass die Pilze aus dem Wald aromatischer sind als Zuchtpilze, denn die sind ja ganz frisch. Pilze aus dem Supermarkt, die haben oft super lange Transportwege hinter sich. Dafür weiß man bei denen eben auch ganz sicher, dass sie essbar sind.
1: Brauche ich zum Pilzesammeln eigentlich spezielle Ausrüstung oder kann ich mir einfach eine Tüte und ein Messer schnappen und ab in den Wald?
2: Nee, so richtig Ausrüstung braucht man tatsächlich nicht. Jeder kann mitmachen. Gut wäre aber ein Korb statt einer Tüte, so bleiben die Pilze dann länger frisch und können atmen. Wenn man dann los in den Wald stiefelt, sind natürlich lange Hosen und feste Schuhe gegen Zecken und Dornen eine gute Idee. Was man aber ganz unbedingt braucht, das ist Pilzwissen. Zum Beispiel gibt es den giftigen Knollenblätterpilz, der dem Wiesenchampignon zum Verwechseln ähnlich sieht, beim Verzehr aber sogar zum Tod führen kann. Deshalb, man muss die Merkmale der Pilze unterscheiden können, damit man nichts Falsches sammelt.
1: Das geht ja auch per App oder künstlicher Intelligenz. Damit kann ich meine Fundstücke scannen und mich absichern. Kann ich mich darauf verlassen?
2: Nee, das kann man nicht. Also genau wie Pilzbücher können solche Anwendungen zwar helfen, aber darauf verlassen sollte man sich nicht. Am besten sammelt man mit jemandem Erfahrenen oder man lässt seinen Pilzkorb überprüfen. Das geht zum Beispiel mit den ehrenamtlichen Pilzexperten der Deutschen Gesellschaft für Mykologie. Online kann man eine Expertin in seiner Nähe finden und dann kostenlos seine gesammelten Pilze überprüfen lassen. So geht man sicher, dass die Pilzpfanne am Ende gut schmeckt, vor allem auch gut tut.
1: Vielen Dank dir, Finn.
2: Tschüss.
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2: Mit Deborah Krockhaus, guten Tag. In Meppen soll eine Mitarbeiterin der Justizvollzugsanstalt, kurz JVA, Mobiltelefone in die Haftanstalt geschmuggelt und an Häftlinge weitergegeben haben. Das hat die Deutsche Presseagentur berichtet. Die Staatsanwaltschaft Osnabrück ermittele gegen eine 32-jährige Beamtin wegen des Verdachts der Bestechlichkeit. Gegen 8 weitere Beschuldigte im Alter von 22 bis 75 Jahren bestehe der Verdacht der Beihilfe. Die Ermittlungen hätten sich durch mehrere Hinweise sowie viele sichergestellte Handys aus der Anstalt ergeben. Vergangenen Samstag hätte es Durchsuchungen in einzelnen Räumen der JVA sowie in 9 Wohnhäusern, unter anderem im Landkreis Emsland, gegeben. Ziel sei es, nach Angaben der Ermittler, Handys, Drogen und Bargeld zu finden. Die Ermittlungen laufen. Es gelte die Unschuldsvermutung für die Beschuldigten. Auszubildende aus dem Emsland und der Grafschaft Bentheim sollen künftig von einem neuen Werkstättengebäude in Osnabrück profitieren. Die Handwerkskammer, kurz HWK, Osnabrück-Emsland-Grafschaft Bentheim, hat dafür jetzt den Grundstein gelegt. Laut der HWK sollen angehende Land- und Baumaschinenmechatroniker sowie Kfz-Mechatroniker überbetrieblich in dem neuen Gebäude ausgebildet werden. Zudem ist es für Meisterkurse und Weiterbildungen vorgesehen. Die HWK investiert rund 11,5 Millionen Euro in den Neubau. Dieser schaffe die Grundlage für eine moderne Ausbildung und sichere damit Fachkräfte für das Handwerk und die Betriebe in der Region, heißt es von der Kammer. Nach der Kommunalwahl 2026 ziehen Bündnis 90 die Grünen im Emsland eine insgesamt zuversichtliche Bilanz. Das geht aus einer Mitteilung der Partei hervor. Obwohl sie bei der Kreistagswahl leicht an Prozentpunkten verloren hat und einen Sitz einbüßen musste, konnte die Partei in mehreren Städten und Gemeinden neue Mandate gewinnen. Bei der Kreistagswahl erreichten die Grünen 8,07%. Das sind 0,66% weniger als im Vorjahr. Gleichzeitig steigerten die Grünen ihre absolute Stimmzahl um rund 1,7%. Im kommenden Kreistag werden die Grünen mit 5 statt bislang 6 Sitzen vertreten sein. Erfreulich seien die Zugewinne auf kommunaler Ebene. Neue Mandate gewannen die Grünen unter anderem in Salzbergen, Barwinkel, Twiest und Haselünne. Der Schulausschuss der Stadt Lingen spricht heute in einer öffentlichen Sitzung unter anderem über die Erhöhung der Tarife für die Nutzung durch Schwimmsportvereine und Abteilungen im Linus. Daneben stehen die Flutlichtanlagen in den Sportzentren, eine Zuwendung zu den Mehrkosten für den Bau neuer Umkleidekabinen beim SC Bakkum, die Anschaffung von 2 Ruderbooten durch die Lingener Rudergesellschaft und eine Zuwendung an den SV Holthausen-Biene auf der Tagesordnung. Die Sitzung beginnt um 16 Uhr im Ratssitzungssaal des Neuen Rathauses in Lingen.
1: Und jetzt das Wetter für das Emsland und die Grafschaft Bentheim.
3: Heute ist es meist bewölkt, es bleibt aber trocken. Wir haben Tageshöchstwerte von bis zu 20 Grad. In der Nacht kühlt es auf bis zu 10 Grad ab. Morgen setzt sich der Wolkentrend fort, das Ganze bei Höchstwerten von bis zu 21 Grad. Am Donnerstag wird es ein bisschen ungemütlicher, es fällt Regen, dazu weht ein böig auffrischender Wind und es ist auch merklich kühler bei Temperaturen von bis zu 14 Grad.
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0: 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Es ist 11 Uhr und 39 Minuten.
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2: Eine Beziehung, die schon vorbei ist, eine Person hält aber immer noch daran fest. Davon singt die englische Sängerin Dido in ihrem Song White Flag. Und heute, vor 23 Jahren, ist die Single auf Platz 1 der deutschen Charts. Das war am 6. Oktober 2003. Der Song ist die erste Single aus ihrem zweiten Album Life for Rent. Alleine in Deutschland werden 800.000 Exemplare davon verkauft. White Flag wurde von Dido, Rick Nowels und Rollo Armstrong geschrieben und produziert. In dem Song ist das lyrische Ich nicht bereit, den Partner loszulassen, obwohl die Beziehung schon vorbei ist. Dido hat in einem Interview gesagt, dass ihre Trennung von ihrem früheren Verlobten sie zu diesem Song inspiriert habe. Nominiert wurde der Song für Best Vocal Performance bei den Grammy Awards 2004. Den Titel gewonnen hat dann aber schließlich Christina Aguileras Beautiful. Hier kommt also der passende Song, wenn einem nach Herzschmerz zumute ist. White Flag von Dido.

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2: Auf den Spuren der Wahrheit. 2000 Jahre Verbrechensaufklärung. So heißt die momentane Ausstellung im Emsland Archäologiemuseum in Meppen. Passend zum Thema der Ausstellung gibt die Historikerin Jacqueline Meurisch heute Abend einen Vortrag darüber, wie die Rolle der Polizei in der NS-Zeit strategisch aufgebaut wurde. Meurisch erklärt, wie die Polizei vom NS-Regime instrumentalisiert wurde, damit diese seine Diktatur durchsetzen konnte. Dafür erzählt sie anhand von Beispielen aus dieser Zeit, wie die damalige Vernetzung der Polizei funktionierte und welche Arbeit sie leistete, um Menschen systematisch auszuspionieren und zu verfolgen. Im Fokus des Vortrags steht außerdem die Ausstellung Ordnung und Vernichtung, die Polizei im NS-Staat, die in der Gedenkstätte Esterwegen gezeigt wird. Der Vortrag soll auf die Rolle der Polizei während der NS-Zeit aufmerksam machen. Euch erwartet ein interessanter Vortrag, bei dem ihr einmal hinter die Fassade der Polizei der NS-Zeit schauen könnt. Der Vortrag über die Rolle der Polizei in der NS-Zeit beginnt heute Abend um 18 Uhr im Emsland Archäologiemuseum in Meppen. Der Eintritt kostet 4 Euro und eine Anmeldung ist erwünscht. Anmelden könnt ihr euch ganz einfach per E-Mail unter info@archäologie-emsland.de.

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1: Ich bin Thomas Bleskin. Der frühere BND-Präsident August Hanning ist unter Spionageverdacht festgenommen worden. Nach Angaben des Generalbundesanwalts geht es unter anderem um versuchten Landesverrat und geheimdienstliche Agententätigkeit. Ebenfalls festgenommen wurde Hannings früherer Büroleiter. Er soll Hanning gegen Geld mit mehr als 2000, teils als Verschlusssache eingestuften Dokumenten des Bundesnachrichtendienstes versorgt haben. Hanning soll die Informationen für seine Tätigkeit als Sicherheitsberater genutzt haben. In Magdeburg ist erstmals seit der Wahl der neue Landtag zusammengekommen. Weil die AfD zum ersten Mal den Landtagspräsidenten stellen könnte, haben mehrere Bündnisse der Zivilgesellschaft Proteste angekündigt.
2: Schon früh am Morgen, Stunden vor Beginn der Landtagssitzung, kamen die ersten Demonstranten. Der Landtag, mitten in der Innenstadt von Magdeburg, ist mit Polizeigittern weiträumig abgesperrt und dutzende Polizeiautos stehen davor und in den angrenzenden Straßen. Denn auf der ersten Landtagssitzung nach der Wahl in Sachsen-Anhalt liegt ein ganz besonderer Fokus. Denn zum ersten Mal könnte in Deutschland ein Landtagspräsident der AfD gewählt werden. Als Chef der Landtagsverwaltung hat er viele Befugnisse und gilt als ranghöchster Politiker des Landes. Die AfD wird vom Verfassungsschutz in Sachsen-Anhalt als gesichert rechtsextrem eingestuft. Aus Magdeburg, Simon Krämer.
1: In Frankreich haben die Gewerkschaften für heute zu einem großen Protesttag an Gymnasien und Universitäten aufgerufen. Dabei geht es vor allem um mehr Geld für das Bildungswesen.
3: An zahlreichen Gymnasien und einigen Universitäten haben zum Start des Protesttags bereits Blockadeaktionen von Schülern und Studenten begonnen. Erstmals haben sich auch Gewerkschaften den Protesten angeschlossen. Auch Lehrkräfte und Eltern sind dabei. Alleine zu einer Demonstration hier in Paris werden 20.000 bis 40.000 Teilnehmer erwartet. Auch in anderen Großstädten sind Versammlungen geplant. Die Polizei hat ein Großaufgebot mobilisiert. Die Sorge der Regierung ist, dass die Proteste sich, angefacht durch hohe Spritpreise und Lebenshaltungskosten, auf andere Bereiche ausweiten. Michael Evers, Paris.
1: Die Anschaffungspreise von Elektroautos und Verbrennern nähern sich wieder an. Nach einer Studie des Center Automotive Research waren die beliebtesten Stromer im September im Schnitt noch etwa 2.100 Euro teurer als vergleichbare Verbrenner. Das waren 125 Euro weniger als im August. Als Gründe nennt das Institut höhere Rabatte und neue, günstigere Elektroautos.
4: Und jetzt das Wetter für das Emsland und die Grafschaft Bentheim.
5: Heute ist es meist bewölkt, es bleibt aber trocken. Wir haben Tageshöchstwerte von bis zu 20 Grad. In der Nacht kühlt es auf bis zu 10 Grad ab. Morgen setzt sich der Wolkentrend fort, das Ganze bei Höchstwerten von bis zu 21 Grad. Am Donnerstag wird es ein bisschen ungemütlicher. Es fällt Regen, dazu weht ein böig auffrischender Wind und es ist auch merklich kühler bei Temperaturen von bis zu 14 Grad.
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1: Wer von euch hat das Kind früher mit Murmeln gespielt? Ich habe es geliebt. Zwar hatte ich keine eigene Murmelbahn, aber mein Kinderarzt hatte eine. So hat sich der Arztbesuch in meinen Augen als Kind schon gelohnt. Murmelspiele, die kommen auch in unserer heutigen guten Nachricht aus der Region vor. Mehr dazu erzählt euch Deborah Krockhaus.
2: Euren nächsten Herbstspaziergang durch den Meppener Stadtpark könnt ihr jetzt mit einer neuen Freizeitbeschäftigung verbinden. Im Bereich Probstbusch könnt ihr 5 neue Murmelspiele ausprobieren. Die Spiele sind an verschiedenen Stellen im Park verteilt und unterschiedlich gestaltet. Alle haben einen Bezug zur Stadt Meppen. Die Idee dahinter ist laut der Verwaltung, dass Familien den Stadtpark auf spielerische Weise noch ein bisschen besser erkunden können. Gleichzeitig soll das Angebot dazu einladen, ganz allgemein den Stadtpark und auch die Innenstadt zu besuchen. So, wie funktioniert das Ganze? Ihr bekommt die Murmeln direkt vor Ort für 2 Euro. Auf Höhe des Campus Ludmillenstift gibt es einen entsprechenden Automaten. Und dann könnt ihr auch schon loslegen und die Murmelspiele ausprobieren. Wenn ihr also mal eine kleine Abwechslung braucht oder euch nach Murmelspielen isst, in Meppen gibt es jetzt die Gelegenheit dafür.
1: Das war die gute Nachricht aus der Region und die habt ihr heute in der Ems Fechtewelle Morning Show mit meiner Kollegin Deborah Krockhaus gehört.
0: 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Es ist 12 Uhr und 13 Minuten.

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2: Mit Deborah Krockhaus, guten Tag. Die Feuerwehr musste gestern Nachmittag zu einem Autobrand in Spahn-Harrenstädte ausrücken. Nach Angaben der Feuerwehr Sögel war gegen 17.30 Uhr ein Auto in der Nähe des Friedwaldes während der Fahrt in Brand geraten. Der Fahrer konnte das Auto rechtzeitig verlassen, nachdem er eine Rauchentwicklung im Motorraum bemerkt hatte. Die Feuerwehr löschte den Brand und kontrollierte das Auto auf mögliche Glutnester. Nach rund 2 Stunden konnte der Einsatz beendet werden. Auszubildende aus dem Emsland und der Grafschaft Bentheim sollen künftig von einem neuen Werkstättengebäude in Osnabrück profitieren. Die Handwerkskammer, kurz HWK Osnabrück-Emsland-Grafschaft Bentheim, hat dafür jetzt den Grundstein gelegt. Laut der HWK sollen angehende Land- und Baumaschinenmechatroniker sowie Kfz-Mechatroniker überbetrieblich in dem neuen Gebäude ausgebildet werden. Zudem ist es für Meisterkurse und Weiterbildungen vorgesehen. Die HWK investiert rund 11,5 Millionen Euro in den Neubau. Dieser schaffe die Grundlage für eine moderne Ausbildung und sichere damit Fachkräfte für das Handwerk und die Betriebe in der Region, heißt es von der Kammer. Unbekannte haben Sonntagnacht Bargeld aus einer Waschanlage in Haren gestohlen. Wie die Polizei mitteilt, durchsuchten die Täter die Räume der Autowaschanlage an der Boschstraße, beschädigten einen Automaten und stahlen Bargeld. Es entstand ein Schaden in Höhe von mehreren 100 Euro. Die Polizei sucht Zeugen der Tat. Die Kita-Belegung 2027 ist heute Abend Thema im Ausschuss für Schulen und Kindertagesstätten der Gemeinde Geeste. Daneben wird über den Schulentwicklungsplan der Gemeinde gesprochen. Im Rahmen der Sitzung besteht die Möglichkeit, den Mensa-Anbau der Bonifatius-Schule zu besichtigen und Fragen an den Ausschuss zu stellen. Die öffentliche Sitzung beginnt heute um 18 Uhr in der Bonifatius-Schule in Dahlum und wird nach der Besichtigung im Sitzungssaal des Rathauses fortgesetzt.
1: Und jetzt das Wetter für das Emsland und die Grafschaft Bentheim.
3: Heute ist es meist bewölkt, es bleibt aber trocken. Wir haben Tageshöchstwerte von bis zu 20 Grad. In der Nacht kühlt es auf bis zu 10 Grad ab. Morgen setzt sich der Wolkentrend fort, das Ganze bei Höchstwerten von bis zu 21 Grad. Am Donnerstag wird es ein bisschen ungemütlicher, es fällt Regen, dazu weht ein böig auffrischender Wind und es ist auch merklich kühler bei Temperaturen von bis zu 14 Grad.
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2: Aus der Stadtbibliothek Nordhorn ist heute wieder unsere Literaturexpertin Isabel Goll zu Gast. Sie hat uns den schönen Titel Water Moon der Autorin Samantha Soto Yambao mitgebracht. Frau Goll, was können Sie uns über die Geschichte verraten?
3: Der Roman handelt von einem geheimnisvollen Pfandleihhaus in Tokio, in dem Menschen ihre bereuten Lebensentscheidungen gegen Seelenfrieden eintauschen können. Dieses magische Pfandhaus liegt hinter den Türen eines unauffälligen Rahmenrestaurants verborgen. Die Protagonistin Hana soll den Laden ihres Vaters übernehmen, als dieser plötzlich zusammen mit dem wertvollsten Pfandstück verschwindet. Gemeinsam mit Kaishin, einem Fremden, den sie gerade erst kennenlernt, begibt sie sich auf die Suche nach ihm.
2: Und was hat es mit dem Wassermond auf sich?
3: Er lässt sich als titelgebendes Sinnbild auf unzählige Weise interpretieren. Eine Sichtweise könnte die Frage sein, ob es zum Leben dazugehört, irgendwann Frieden mit seinen Entscheidungen zu schließen. Die Spiegelung des Mondes, die aussieht wie der Mond selbst, ist es ja in Wahrheit nicht. Sie erscheint real, aber eben nur als eine Möglichkeit, die in unserem Geist Gestalt annimmt. Und so liegt auch im Bereuen immer die Illusion verborgen, dass wir den anderen Ausgang greifen könnten, dass wir wissen könnten, welches Leben uns erwartet hätte, wenn wir uns anders entschieden hätten. Doch das können wir nicht. Wir können niemals wissen, wohin uns andere Entscheidungen tatsächlich geführt hätten. Dafür ist das Leben zu komplex.
2: Es klingt nach einem Mix aus einem Fantasy-Roman gepaart mit lebensphilosophischen Fragestellungen. Liege ich da richtig?
3: Ja, absolut. Der Roman lässt sich nicht eindeutig einem Genre zuordnen, sondern verbindet magischen Realismus mit märchenhaften Motiven. Aber wie Sie schon sagen,

0: Die philosophischen Elemente machen einen großen Teil des Romans aus. Er entführt in eine Welt, die parallel zur Welt der Menschen existiert. In eine Welt mit vorherbestimmtem Schicksal gegenüber einer, in der freie Entscheidungen möglich sind. Auf Hannahs Haut ist ihr Lebensweg mit Tinte vorgezeichnet, der sich immer dann zeigt, wenn ihre Haut mit Regentropfen in Berührung kommt. Kaishin hat dieses vorgezeichnete Schicksal nicht.
1: Was können Sie uns über die Autorin erzählen und für wen ist der Roman geeignet?
0: Die Autorin lebt auf den Philippinen, lässt aber viele Elemente der japanischen Kultur in ihren Roman einfließen. Sie hat eine tiefgründige Geschichte geschrieben, die nicht mal ebenso nebenbei gelesen werden kann. Man sollte sich wirklich Zeit dafür nehmen. Im Verlagstext zum Buch wird die Liebesgeschichte von Hannah und Kaishin hervorgehoben, vermutlich aus Marketinggründen. Ihn auf diesen Aspekt zu beschränken, wird der Geschichte aber nicht gerecht. Wer ein ganz neuartiges Leseerlebnis sucht und bereit ist, sich auf fliegende Papierkraniche einzulassen, der sollte sich dieses Juwel nicht entgehen lassen. Water Moon von Samantha Soto Jambau ist 2025 für 22 Euro im Limes Verlag erschienen, hat einen Umfang von 415 Seiten und ist in der Stadtbibliothek Nordhorn ausleihbar.
1: Die genaueren Infos zu dem Buch findet ihr auch nochmal auf unserer Homepage emsfechtewelle.de.

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2: Bei Nacht durch Bad Bentheim klingt erst einmal etwas gruselig, kann aber durchaus sehr spannend sein. Zum Beispiel bei der Nachtwächterführung morgen Abend. Dort könnt ihr alte Mythen und die Geschichten der Stadt Bad Bentheim kennenlernen und viel über die Stadt erfahren. Wie der Name schon andeutet, werdet ihr von einem Nachtwächter geführt. Er erklärt euch, was die Aufgaben eines Nachtwächters waren und zeigt euch besondere und manchmal etwas versteckte Ecken der Stadt. Alle Fragen, die ihr habt, könnt ihr sofort eurem Nachtwächter stellen und bekommt direkt eine Antwort. Die Führung ist für alle Altersgruppen geeignet. Und der Nachtwächter hat für jede Situation interessante Fakten parat. Die Führung startet um 21 Uhr. Der Treffpunkt ist das Burgtor. Tickets findet ihr online auf der Webseite der Stadt Bad Bentheim. Sie kosten 6 Euro.
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1: Ich bin Thomas Bleskin. Der frühere BND-Präsident August Hanning ist unter Spionageverdacht festgenommen worden. Nach Angaben des Generalbundesanwalts geht es unter anderem um versuchten Landesverrat und geheimdienstliche Agententätigkeit.
2: Bis 2005 war Hanning BND-Präsident, später wechselte er als Sicherheitsberater in die Privatwirtschaft. Für diese Tätigkeit soll er seinen ehemaligen Büroleiter als Quelle angezapft haben, der immer noch für den BND arbeitete und dem jetzt Beihilfe vorgeworfen wird. Er wurde ebenfalls festgenommen. Über Jahre soll Hanning so einen anderen Nachrichtendienst mit internen BND-Infos versorgt haben. Ihm auf die Spur gekommen sind die Ermittler in Zusammenhang mit dem Entführungsfall der Kinder der Familie Block. Jan-Henner Reitze, Nachrichtenredaktion.
1: Einen Monat nach der Landtagswahl in Sachsen-Anhalt ist das neue Parlament zu seiner konstituierenden Sitzung zusammengetreten. Im Mittelpunkt steht die Wahl des Landtagspräsidenten. Die AfD, die bei der Wahl fast 44% erreicht hatte, schlägt dafür den Abgeordneten Tobias Rausch vor. Das BSW hat angekündigt, für ihn zu stimmen. Sollte Rausch gewählt werden, wäre er der erste AfD-Landtagspräsident in Deutschland. Im Prozess um zusätzliches Schmerzensgeld für Hinterbliebene der Germanwings-Katastrophe hat das Landgericht Braunschweig die Klage gegen die Bundesrepublik abgewiesen. Nach Auffassung der Richter können die Angehörigen gleichwertige Ansprüche gegen Germanwings geltend machen.
3: Nach Auffassung des Gerichts steht den Hinterbliebenen kein Schmerzensgeld vom Staat zu. Die Ansprüche müssten gegenüber der Airline geltend gemacht werden. Die Germanwings-Maschine war am 24. März 2015 auf dem Weg von Barcelona nach Düsseldorf in den französischen Alpen abgestürzt. Ermittlungen ergaben, dass der Co-Pilot das Flugzeug absichtlich gegen einen Berg gesteuert hatte. Weil seine Flugtauglichkeit nicht ausreichend überwacht worden sei, hatten 30 Hinterbliebene jeweils bis zu 110.000 Euro von der Bundesrepublik verlangt. Diana Kramer, Nachrichtenredaktion.
1: In Kenia ist erstmals eine Ebola-Infektion bestätigt worden. Nach Angaben des Gesundheitsministeriums starb ein Patient in Nairobi an dem Virus. Der Mann hatte zuvor mehrere Jahre in der Demokratischen Republik Kongo gelebt und war über Uganda nach Kenia gereist. Die Behörden haben bislang 28 Kontaktpersonen identifiziert und suchen außerdem nach den Passagieren und Besatzungsmitgliedern seines Fluges.
4: Und jetzt das Wetter für das Emsland und die Grafschaft Bentheim.
5: Heute ist es meist bewölkt, es bleibt aber trocken. Wir haben Tageshöchstwerte von bis zu 20 Grad. In der Nacht kühlt es auf bis zu 10 Grad ab. Morgen setzt sich der Wolkentrend fort, das Ganze bei Höchstwerten von bis zu 21 Grad. Am Donnerstag wird es ein bisschen ungemütlicher, es fällt Regen, dazu weht ein böig auffrischender Wind und es ist auch merklich kühler bei Temperaturen von bis zu 14 Grad.
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barrierefreien Wohnraum schaffen, das schreibt sich St. Lukas auf die Fahne. Die soziale Einrichtung aus dem nördlichen Emsland setzt sich für mehr Teilhabe für Menschen mit Beeinträchtigungen ein. Deshalb entstehen demnächst insgesamt 4 Wohnquartiere in Papenburg und Dörpen. Ein gemeinsames Konzept verbindet sie: Menschen mit und ohne Behinderungen wohnen alle gemeinsam unter einem Dach. Wir stellen euch heute ein Projekt von den vielen vor, das Projekt Wohnen am Alten Turm in Papenburg. Mehr dazu hört ihr in wenigen Minuten hier bei uns auf der Emsfechtewelle.

0: Soziale Einrichtung St. Lukas Leben erleben setzt im nördlichen Emsland Projekte um, um Menschen mit Beeinträchtigungen und Kindern und Jugendlichen mehr Teilhabe zu ermöglichen. Eines davon ist das Wohnprojekt Wohnen am Alten Turm in Papenburg. Nach dem ersten Spatenstich vor rund 2 Jahren wurde das Gebäude nun eingeweiht. Deborah Krockhaus berichtet.
1: Menschen in verschiedenen Lebenssituationen zusammenbringen. Das soll das Wohnprojekt Wohnen am Alten Turm von St. Lukas Leben erleben am Obenende in Papenburg. Hier sollen Menschen mit und ohne Behinderung in einem Wohnhaus gemeinsam leben. Es ist ein Wohnprojekt Next Level, sagt der Geschäftsführer der St. Lukas Wohn- und Leben Caritas GmbH, Heinz-Bernhard Mesker.
2: Wir haben also das, was wir bisher auf dem Weg der Inklusion innovativ auf den Weg gebracht, hier, ich glaube, schon fast auf die Spitze getrieben. Hier wohnen jetzt 16 behinderte Menschen, die aus unserem vorhandenen Wohnheim am Gasthauskanal umgezogen sind. Hier, wo Menschen mit und ohne Behinderung unter einem Dach wohnen. Und hier kann Inklusion wachsen.
1: Neben 2 Wohngruppen für jeweils 8 Menschen mit Behinderungen gibt es Einzelapartments, die vermietet werden. Außerdem gibt es einen Gemeinschaftsraum, den alle nutzen können. So soll ein Angebot geschaffen werden, das genutzt werden kann, aber nicht muss, sagt Mesker. Inklusion solle hier auf natürlichem Wege umgesetzt werden.
2: Also ich würde mir wünschen, dass das ein nächster Punkt ist, unsere Gesellschaft so langsam hinzubringen in noch mehr Toleranz und Akzeptanz für behinderte Menschen oder auch benachteiligte Menschen. Ich will gar nicht nur von behinderten Menschen sprechen. Dass die Möglichkeit bekommen, ganz normal miteinander zu leben. Und ich glaube, die Menschen, die hier einziehen, die werden zumindest von der Grundeinstellung das mittragen.
1: Die Gesamtkosten liegen bei rund 5,5 Millionen Euro, die vom Träger des inklusiven Wohnprojekts, dem Caritasverband der Diözese Osnabrück, getragen und mitfinanziert werden durch das Land Niedersachsen, der KfW, der Darlehenskasse Münster und der Aktion Mensch. Mesker spricht von einem echten Gewinn für Papenburg.
2: Das ist was ganz Neues für Papenburg und Umgebung, was ganz Neues für St. Lukas. Es ist ganz was Neues für auch Menschen, die schon lange bei uns leben, die ausgezogen sind hier aus dem Gasthauskanal 18a. Da sind einige dabei, die schon 10, 20 und länger Jahre bei uns hier im Hause schon wohnen. Und für dies ist das jetzt ganz was Neues. Also ich glaube, dass wir hier mit den vielen Mitarbeiterinnen und Mitarbeitern, die dieses Projekt begleitet haben, ein super innovatives, zukunftsfähiges Projekt auf den Weg gebracht haben. Aber die Zukunft wird es zeigen, wie dieses Projekt einschlägt und wie es gelebt wird.
1: Das Projekt Wohnen am Alten Turm ist Teil eines inklusiven Quartierskonzeptes von St. Lukas. Unter dem Leitbild Wohnen im Quartier werden in mehreren Kommunen ähnliche Wohnhäuser wie das Wohnen am Alten Turm umgesetzt.
0: Die beiden Wohngruppen für Menschen mit Behinderung sind bereits belegt. Von den 14 Wohnungen sind bereits 8 fest vermietet. Weitere Gespräche laufen aktuell noch.
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2: Mit Deborah Krockhaus, guten Tag. Die Feuerwehr musste gestern Nachmittag zu einem Autobrand in Spanharrenstädte ausrücken. Nach Angaben der Feuerwehr Sögel war gegen 17.30 Uhr ein Auto in der Nähe des Friedwaldes während der Fahrt in Brand geraten. Der Fahrer konnte das Auto rechtzeitig verlassen, nachdem er eine Rauchentwicklung im Motorraum bemerkt hatte. Die Feuerwehr löschte den Brand und kontrollierte das Auto auf mögliche Glutnester. Nach rund 2 Stunden konnte der Einsatz beendet werden. Auszubildende aus dem Emsland und der Grafschaft Bentheim sollen künftig von einem neuen Werkstättengebäude in Osnabrück profitieren. Die Handwerkskammer, kurz HWK Osnabrück Emsland Grafschaft Bentheim, hat dafür jetzt den Grundstein gelegt. Laut der HWK sollen angehende Land- und Baumaschinenmechatroniker sowie Kfz-Mechatroniker überbetrieblich in dem neuen Gebäude ausgebildet werden. Zudem ist es für Meisterkurse und Weiterbildungen vorgesehen. Die HWK investiert rund 11,5 Millionen Euro in den Neubau. Dieser schaffe die Grundlage für eine moderne Ausbildung und sichere damit Fachkräfte für das Handwerk und die Betriebe in der Region, heißt es von der Kammer. Unbekannte haben Sonntagnacht Bargeld aus einer Waschanlage in Haren gestohlen. Wie die Polizei mitteilt, durchsuchten die Täter die Räume der Autowaschanlage an der Boschstraße, beschädigten einen Automaten und stahlen Bargeld. Es entstand ein Schaden in Höhe von mehreren 100 Euro. Die Polizei sucht Zeugen der Tat. Die Kita-Belegung 2027 ist heute Abend Thema im Ausschuss für Schulen und Kindertagesstätten der Gemeinde Geeste. Daneben wird über den Schulentwicklungsplan der Gemeinde gesprochen. Im Rahmen der Sitzung besteht die Möglichkeit, den Mensa-Anbau der Bonifatius-Schule zu besichtigen und Fragen an den Ausschuss zu stellen. Die öffentliche Sitzung beginnt heute um 18 Uhr in der Bonifatius-Schule in Dahlum und wird nach der Besichtigung im Sitzungssaal des Rathauses fortgesetzt.
1: Und jetzt das Wetter für das Emsland und die Grafschaft Bentheim.
3: Heute ist es meist bewölkt, es bleibt aber trocken. Wir haben Tageshöchstwerte von bis zu 20 Grad. In der Nacht kühlt es auf bis zu 10 Grad ab. Morgen setzt sich der Wolkentrend fort, das Ganze bei Höchstwerten von bis zu 21 Grad. Am Donnerstag wird es ein bisschen ungemütlicher, es fällt Regen, dazu weht ein böig auffrischender Wind und es ist auch merklich kühler bei Temperaturen von bis zu 14 Grad.
0: 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Es ist 13 Uhr und 35 Minuten.

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1: Schalke liegt vor Dortmund. Diesen Satz würden Fans von Schalke 04 wahrscheinlich sehr gerne hören. Dabei geht es aber nicht um die Tabelle der Fußball-Bundesliga, sondern um eine ganz andere. Die der schlechten Passwörter. Deborah Krockhaus hat heute in unserer Morningshow einmal bei Ronny Thora nachgefragt, was es mit dieser Tabelle auf sich hat.
2: Ronny, viele Fußballfans nehmen offenbar ihren Verein als Passwort. Das ist jetzt nicht so eine gute Idee, oder?
3: Ja, natürlich, weil wenn jemand weiß, dass ich Schalke-Fan bin und viele Fußballfans halten sowas ja nicht gerade geheim, dann liegt einfach der Versuch nahe, Schalke 04 mal als Passwort zu versuchen. Die Telekom hat dieses Ranking schlechter Passwörter veröffentlicht und das beruht auf Listen wirklich geklauter und im Darknet zu findender Passwörter. Bei den zu simplen Fußballpasswörtern liegt Schalke 04 da vor Hannover 96, vielleicht weil das auch scheinbar praktisch gleich Zahlen mit dem Passwort hat.
2: Aber immerhin aus Sicht der königsblauen Fußballfans, Schalke 04 liegt in dieser Negativliste nicht ganz vorne in der Tabelle.
3: Ja, die Fußballpasswörter sind so eine besondere Blüte, aber es gibt noch schlimmere, also leichter knackbare, zum Beispiel ABC123 oder Passwort 1 oder Hallo123 oder auch QWERTY123, also einfach die Buchstaben links oben auf der Tastatur hintereinander. Sind natürlich schön schnell einzutippen, aber eben auch sehr schön schnell von Hackern zu erraten.
1: Das Bundesamt für Sicherheit in der Informationstechnik rät übrigens, Passwörter niemals einfach auf dem PC abzulegen oder sie zu notieren und neben den Computer abzulegen. Stattdessen sollten sie verschlüsselt oder ein Passwortmanager verwendet werden.

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3: Wie lässt man Vergangenes los? Und kann man einen Menschen, der einem einmal sehr viel bedeutet hat, einfach so loslassen? Darum geht es in dem Theaterstück Liebesjahre. Denn diese Frage müssen sich auch die beiden Hauptcharaktere Vera und Uli stellen. Sie haben sich vor ein paar Jahren geschieden und wollen jetzt das alte Haus verkaufen, in dem sie ihre Tochter großgezogen haben. Beim Ausräumen des Hauses kommen aber immer wieder Erinnerungen hoch. Dabei wird den beiden klar, dass manche alte Wunden vielleicht noch nicht ganz verschlossen sind. Doch wie können sie das aufarbeiten? Das Theaterstück wird morgen Abend am Theater an der Wilhelmshöhe in Lingen aufgeführt. Das Stück wird euch zum Grübeln und Hinterfragen bringen. Es ist ein ruhiges, aber trotzdem emotionales Stück. Kommt morgen Abend ins Theater an der Wilhelmshöhe und genießt Liebesjahre. Ein Stück voller Emotion. Das Theaterstück beginnt um 20 Uhr. Tickets findet ihr online auf der Webseite der Stadt Lingen.

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1: Ich bin Babit Büchner. Zum ersten Mal stellt die AfD einen Landtagspräsidenten in Deutschland. Der 35-jährige Tobias Rausch hat im Landtag von Sachsen-Anhalt im ersten Wahlgang 48 Ja-Stimmen bekommen und damit die Wahl gewonnen. 29 Abgeordnete haben gegen ihn gestimmt, 5 haben sich enthalten. Die AfD hatte die Landtagswahl im September gewonnen, die absolute Mehrheit aber verfehlt. Das BSW hatte aber vorher angekündigt, Rausch mitzuwählen. In der Heimat ist es am schönsten. Die meisten Studienanfänger haben zumindest im vergangenen Wintersemester ihr Studium in dem Bundesland begonnen, in dem sie auch die Schule abgeschlossen haben. Das traf auf 69% zu, teilte das Statistische Bundesamt mit.
2: Neben der Nähe zur Heimat entscheidet aber auch das Studienangebot darüber, wo junge Menschen studieren. Das zeigt sich zum Beispiel in Brandenburg. Dort bleibt nur rund ein Drittel der Erstsemester im eigenen Land. Fast genauso viele zieht es ins benachbarte Berlin. Ganz anders ist es in Nordrhein-Westfalen. Dort gibt es viele Hochschulen, dementsprechend bleiben mit rund 80% besonders viele Studienanfänger hier. Fiona Reinhardt, Nachrichtenredaktion.
1: Der Nobelpreis für Physik geht in diesem Jahr an den belgisch-amerikanischen Astrophysiker Francis Hulson. Er erhält den Preis unter anderem für entscheidende Beiträge zum Neutrino-Observatorium IceCube, teilte die Königlich Schwedische Akademie der Wissenschaften in Stockholm mit.
3: Der 82-jährige Hulson ist Teilchenphysiker und erforscht sogenannte Neutrinos. Das sind winzige Teilchen ohne elektrische Ladung, die nur sehr schwach mit normaler Materie reagieren und schwer nachzuweisen sind, weshalb die Wissenschaftler sie Geisterteilchen nennen. Hulson hatte die Idee, das Eis am Südpol als riesigen Neutrino-Detektor zu nutzen. Daraus entstand das IceCube-Observatorium, das einen ganzen Kubikkilometer Eis umfasst. Aus Skandinavien, Sigrid Harms.
1: Der frühere BND-Präsident August Hanning ist heute Morgen unter Spionageverdacht festgenommen worden, zusammen mit seinem früheren Büroleiter. Nach Angaben des Generalbundesanwalts soll Hanning über Jahre geheime BND-Dokumente von ihm erhalten und für seine Beratertätigkeit genutzt haben. Rund 2000 Dokumente sollen so weitergegeben worden sein.
4: Und jetzt das Wetter für das Emsland und die Grafschaft Bentheim.
5: Heute wechseln sich Sonne und Wolken bei höchstens 21 Grad ab. Dazu weht ein schwacher Wind aus südwestlicher Richtung. In der kommenden Nacht sinken die Temperaturen bei leichter Bewölkung auf bis zu 10 Grad. Morgen gibt es mehr Sonne und weniger Wolken bei höchstens 22 Grad. Am Donnerstag wird es deutlich kühler bei einem Mix aus Sonne, Wolken und lokalen Niederschlägen. Die Tageshöchstwerte bewegen sich am Donnerstag um 15 Grad.
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1: In unserem Soundcheck stellen wir euch heute eine Newcomer vor, die fünfköpfige US-amerikanische Indie-Band Wishy. Newcomer bei uns, weil wir die Band bisher noch nicht auf dem Schirm hatten. Das holen wir aber mit der neuen Veröffentlichung ihres zweiten Albums Nature's Pill nach. Gute Laune ist beim Hören des Albums auf jeden Fall vorprogrammiert. Gegründet hat sich die Band 2021. 2023 hat Wishy ihre erste EP namens Mana veröffentlicht. Im gleichen Jahr folgte dann schon die zweite EP Paradise. 2024 dann ihr Debütalbum 777. Ihr zweites Album, Nature's Pill, erinnert an britische Gitarren-Pop-Bands der späten 80er. Gerade erlebt die Band einen ziemlichen Hype um ihr neues Album und wir tragen heute unseren Teil dazu bei. Ihr hört jetzt den Titel Sensational von Wishy auf ihrem neuen Album Nature's

0: Das war Sensational von Wishy aus ihrem kürzlich veröffentlichten Album Nature's Pill. Die US-amerikanische Indie-Band ist diese Woche in unserem Ems-Fechtewelle-Soundcheck eine echte, noch Geheimtipp-Band. Mehr Infos zu unseren vorgestellten Titeln findet ihr auf unserer Homepage emsfechtewelle.de.
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1: Es ist gerade mal Dienstag und das Wochenende scheint noch in weiter Ferne zu sein. Für viele Arbeitende unter uns hält sich die Motivation in Grenzen. Kollege Ronny Thorau hatte ein paar hilfreiche Tipps für uns, zum Beispiel, wann man endlich Pause machen kann und ob der Chef da mitreden darf und wie man in Videocalls trotz Mangelerscheinungen gut rüberkommt. Hallo Ronny.
2: Schönen guten Tag.
1: Besonders am Anfang der Woche fiebert man der ersten Pause nur so entgegen. Darf ich eigentlich meine erste Pause legen, wie ich will? Also auch schon nach 1 bis 2 Stunden, wenn ich da schon wieder pausenreif bin?
2: Naja, also es gibt ja so ein paar Vorgaben, wie viel Pause einem zusteht. Zum Beispiel in der Regel an einem 8-Stunden-Tag 30 Minuten Pause. Manchmal bestimmt da auch noch der Betriebsrat mit. Aber im Rahmen dieser Vorgaben kann der Arbeitgeber auch vorschreiben, wann eine Pause stattfinden darf. Aber viele Arbeitgeber sind da ja flexibel. Usus ist ja oft, dass man einfach selber entscheidet, wann man zur Pause geht. Und da ist es vielleicht interessant, dass man seine Pause auch splitten kann. Also 30 Minuten Pause kann auch heißen, ich mache nach 1-2 Stunden schon mal eine Viertelstunde Pause und dann später nochmal eine Viertelstunde.
1: Okay, das ist doch schon mal interessant, wenn man nach 1 bis 2 Stunden schon mal durchschnaufen will. Andere Frage, gerade Anfang der Woche oder frisch nach dem Urlaub fällt es einem manchmal sehr schwer, fit und ausgeruht und voll motiviert rüberzukommen, zum Beispiel auch in Videocalls. Wie kann man da frischer rüberkommen, auch wenn man sich vielleicht gar nicht so danach fühlt?
2: Ja, da hilft zum Beispiel mal, sich ans Passfoto machen zu erinnern. Kennt ja vielleicht jeder, man denkt, man hat beim Foto machen freundlich geguckt und auf dem Foto sieht es dann doch wieder so verbissen ernst aus. Das liegt daran, dass von einem Lächeln äußerlich oft deutlich weniger ankommt, als wir so glauben. Und das kann man mal vor dem Spiegel ausprobieren. Augen zu, lächeln und Augen wieder auf und sehen, wie man wirklich guckt. Und dann mit Augen auf nachjustieren. Und sich dieses Lächeln, dieses wirkliche Lächeln dann merken. Und das kann man dann auch in Videocalls verwenden.
1: Aber die ganze Zeit vor sich hin lächeln kommt doch auch nicht so gut rüber, oder?
2: Ja, muss schon dosiert sein. Es geht einfach darum, aktives Zuhören zu signalisieren und Freundlichkeit. Also wenn jemand redet, mal nicken und lächeln, wenn das dazu passt. Weitere Tricks, um fit und aktiv und zugewandt rüberzukommen, sind zum Beispiel frühzeitig in einem Call selber mal was sagen. Das bringt einen ins Gespräch präsent rein, selbst wenn man dann anschließend nicht mehr ganz so viel beiträgt. Und wenn man selber redet, dann sollte man in die Kamera und nicht auf den Bildschirm schauen. Dann fühlen sich andere angesprochener. Und dabei aufrecht, aber entspannt sitzen. Vor allem die Schultern locker. Das wirkt wacher, als wenn man quasi in seinen Stuhl reingesunken ist. Ach ja, und die Augen auf und nicht schnarchen. Wirkt natürlich auch weniger müde.
1: Danke dir, Ronny, für die Tipps. Damit werden wir gut durch die Woche kommen.
2: Gerne. Tschüss.

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2: Mit Heiko Alfers. Guten Tag. Bei einem Zusammenstoß zweier Autos in Bad Bentheim ist gestern Mittag eine 59-jährige Autofahrerin verletzt worden. Laut Polizei war eine 49-jährige Frau gegen 12.10 Uhr mit ihrem Auto auf dem Heimstättenweg in Richtung Bad Bentheim unterwegs. Ihr kam die 59-jährige entgegen. Die beiden Autos stießen zusammen. Dabei wurde die 59-jährige leicht verletzt, die 49-jährige Autofahrerin blieb unverletzt. Wie hoch der Sachschaden ist, ist noch nicht bekannt. Warum die beiden Autos zusammenstießen, ist ebenfalls noch nicht bekannt. Die Feuerwehr musste gestern Nachmittag zu einem Autobrand in Spahn-Harrenstädte ausrücken. Nach Angaben der Feuerwehr Sögel war gegen 17.30 Uhr ein Auto in der Nähe des Friedwaldes während der Fahrt in Brand geraten. Der Fahrer konnte das Auto rechtzeitig verlassen, nachdem er eine Rauchentwicklung im Motorraum bemerkt hatte. Die Feuerwehr löschte den Brand und kontrollierte das Auto auf mögliche Glutnester. Nach rund 2 Stunden konnte der Einsatz beendet werden. In Haaren haben Unbekannte zwischen dem vergangenen Freitag und gestern Morgen unter anderem Heizungsregelventile vom Schulgelände an der Pfarrer-Nölker-Straße gestohlen. Wie die Polizei mitteilt, brachen die Täter auf eine Baustelle an der Turnhalle ein und nahmen neben diversen hochwertigen Heizungsregelventilen 2 Leitern sowie eine Heizungspumpe mit. Der Schaden wird auf rund 1.500 Euro geschätzt. Ebenfalls zwischen Freitag und gestern versuchten Unbekannte in eine Schule an der Schulstraße in Thüne einzubrechen. Die Täter stahlen nichts, richteten aber einen Schaden von rund 1.000 Euro an. In beiden Fällen bittet die Polizei Zeugen, sich zu melden. Die Kita-Belegung 2027 ist heute Abend Thema im Ausschuss für Schulen und Kindertagesstätten der Gemeinde Geeste. Daneben wird über den Schulentwicklungsplan der Gemeinde gesprochen. Im Rahmen der Sitzung besteht die Möglichkeit, den Mensa-Anbau der Bonifatius-Schule zu besichtigen und Fragen an den Ausschuss zu stellen. Die öffentliche Sitzung beginnt heute um 18 Uhr in der Bonifatius-Schule in Dahlum und wird nach der Besichtigung im Sitzungssaal des Rathauses fortgesetzt.
1: Und jetzt das Wetter für das Emsland und die Grafschaft Bentheim.
2: Heute wechseln sich Sonne und Wolken bei höchstens 21 Grad ab. Dazu weht ein schwacher Wind aus südwestlicher Richtung. In der kommenden Nacht sinken die Temperaturen bei leichter Bewölkung auf bis zu 10 Grad. Morgen gibt es mehr Sonne und weniger Wolken bei höchstens 22 Grad. Am Donnerstag wird es deutlich kühler bei einem Mix aus Sonne, Wolken und lokalen Niederschlägen. Die Tageshöchstwerte bewegen sich am Donnerstag um 15 Grad.
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1: Wer von euch hat das Kind früher mit Murmeln gespielt? Ich habe es geliebt. Zwar hatte ich keine eigene Murmelbahn, aber mein Kinderarzt hatte eine. So hat sich der Arztbesuch in meinen Augen als Kind schon gelohnt. Murmelspiele, die kommen auch in unserer heutigen guten Nachricht aus der Region vor. Mehr dazu erzählt euch Deborah Krockhaus.
2: Euren nächsten Herbstspaziergang durch den Meppener Stadtpark könnt ihr jetzt mit einer neuen Freizeitbeschäftigung verbinden. Im Bereich Probstbusch könnt ihr 5 neue Murmelspiele ausprobieren. Die Spiele sind an verschiedenen Stellen im Park verteilt und unterschiedlich gestaltet. Alle haben einen Bezug zur Stadt Meppen. Die Idee dahinter ist laut der Verwaltung, dass Familien den Stadtpark auf spielerische Weise noch ein bisschen besser erkunden können. Gleichzeitig soll das Angebot dazu einladen, ganz allgemein den Stadtpark und auch die Innenstadt zu besuchen. So, wie funktioniert das Ganze? Ihr bekommt die Murmeln direkt vor Ort für 2 Euro. Auf Höhe des Campus Ludmillenstift gibt es einen entsprechenden Automaten. Und dann könnt ihr auch schon loslegen und die Murmelspiele ausprobieren. Wenn ihr also mal eine kleine Abwechslung braucht oder euch nach Murmelspielen isst, in Meppen gibt es jetzt die Gelegenheit dafür.
1: Das war die gute Nachricht aus der Region und die habt ihr heute in der Ems Fechtewelle Morning Show mit meiner Kollegin Deborah Krockhaus gehört.

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2: Harmonie, Einklang und ein ruhiges Miteinander. Das liegt dem Künstler Ismat Habib besonders am Herzen. Und genau das möchte er mit seiner Kunst zeigen. 2026 gewinnt er mit seiner Gemäldeausstellung Codex den Lingener Kunstpreis und darf im Zuge dessen seine Kunst in der Kunsthalle Lingen ausstellen. Auf abstrakte und kreative Weise zeigt er darin die Bedeutung der javanischen Philosophie. Die javanische Philosophie beschreibt, wie man durch Harmonie und innere Ruhe im Leben am weitesten kommt. Friedliches Miteinander, der Bezug zur Natur und Gelassenheit sind die Hauptsäulen der javanischen Philosophie. Genau diese Werte könnt ihr in der Ausstellung erfahren und entdecken. Außerdem möchte er mit seinen Bildern Machtverhältnisse, Migrationspolitik sowie die Zerstörung der Natur reflektieren und darstellen. Kommt in die Kunsthalle Lingen und schaut euch die Kunstausstellung Codex an. Die Kunsthalle hat dienstags bis freitags von 10 bis 17 Uhr geöffnet. Der Eintritt kostet 3 Euro.

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1: Ich bin Babette Büchner. Zum ersten Mal ist in Deutschland ein Politiker der AfD zum Präsidenten eines Landesparlaments gewählt worden. Der Landtag von Sachsen-Anhalt hat den 35 Jahre alten Tobias Rausch in das höchste Amt des Bundeslandes gewählt.
2: Am Ende waren es mehr Stimmen, als AfD und BSW gemeinsam haben. Mindestens 4 Stimmen kamen von anderen Politikern, was durchaus überraschend war. Ist die Abstimmung doch auch ein Fingerzeig für die mögliche Wahl eines AfD-Ministerpräsidenten, die im Dezember stattfinden soll. Der neu gewählte Landtagspräsident Rausch kündigte an, das Amt überparteilich zu führen und damit auch keine Abrechnung verbinden zu wollen. Aus Magdeburg Simon Krämer.
1: Im Moment gibt es in Deutschland rund 83,3 Millionen Menschen. Bis zum Jahr 2045 dürfte die Bevölkerung aber auf rund 81,8 Millionen Menschen schrumpfen. Das zeigt die Studie Demografische Lage der Nation, die das Berlin-Institut für Bevölkerung und Entwicklung heute vorgestellt hat.
3: Ob es Regionen künftig weiterhin gut geht oder es schlechter läuft, hängt auch davon ab, ob die Regionen es schaffen, Menschen und damit Arbeitskräfte anzuziehen. Da, wo es jetzt gerade gut läuft, kommen mehrere Faktoren zusammen. Neben einer starken Wirtschaft insgesamt werden verschiedene Bevölkerungsgruppen besser in den Arbeitsmarkt eingebunden. Das heißt, dass zum Beispiel viele Frauen und viele Menschen ohne deutschen Pass sozialversicherungspflichtig beschäftigt sind und auch Menschen kurz vor dem Rentenalter noch arbeiten. Aus Berlin, Antje Kaiser.
1: Der frühere BND-Präsident August Hanning ist heute Morgen unter Spionageverdacht festgenommen worden, zusammen mit seinem früheren Büroleiter. Nach Angaben des Generalbundesanwalts soll Hanning über Jahre geheime BND-Dokumente von ihm erhalten und für seine Beratertätigkeit genutzt haben. Rund 2000 Dokumente sollen so weitergegeben worden sein. Auf die Spur kamen die Ermittler ihm durch den Blockentführungsfall. Der Nobelpreis für Physik geht in diesem Jahr an Francis Hulson. Der belgisch-amerikanische Neutrino-Forscher wird für seine entscheidenden Beiträge zum Observatorium IceCube ausgezeichnet. Mit dem Observatorium gelang der erste Nachweis hochenergetischer Neutrinos aus dem Kosmos.
4: Und jetzt das Wetter für das Emsland und die Grafschaft Bentheim.
5: Heute wechseln sich Sonne und Wolken bei höchstens 21 Grad ab. Dazu weht ein schwacher Wind aus südwestlicher Richtung. In der kommenden Nacht sinken die Temperaturen bei leichter Bewölkung auf bis zu 10 Grad. Morgen gibt es mehr Sonne und weniger Wolken bei höchstens 22 Grad. Am Donnerstag wird es deutlich kühler bei einem Mix aus Sonne, Wolken und lokalen Niederschlägen. Die Tageshöchstwerte bewegen sich am Donnerstag um 15 Grad.
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0: Wolf. Er war jahrelang an der Spitze der Nordhorn Range, Oberstleutnant Ralf Wieland. Jetzt ist er nach über 5 Jahren in Rente gegangen. Bei einem feierlichen Appell hat Wieland die Kommandantur des Luftbodenschießplatzes Nordhorn an seinen Nachfolger übergeben. Meine Kollegin Alexandra Wichtelitsch war bei der Verabschiedung dabei. Wer der Nachfolger ist und wie es für Ralf Wieland im Ruhestand weitergeht, berichtet sie uns in wenigen Minuten hier auf der Ems Fechtewelle.
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1: Nach mehr als 5 Jahren an der Spitze der Nordhorn Range ist Oberstleutnant Ralf Wieland in den Ruhestand verabschiedet worden. Im Rahmen eines feierlichen Appells übergab er die Kommandantur des Luftbodenschießplatzes Nordhorn an seinen Nachfolger Oberstleutnant Holger Bünker. Seit seinem Amtsantritt im März 2021 hat Wieland die Entwicklung des größten von der Luftwaffe genutzten Übungsgeländes Deutschlands mitgeprägt. Alexandra Wichtelitsch berichtet.
2: Luftbodenschießplatz Kommandantur Nordhorn, stillgestanden. Im Namen der Bundesrepublik Deutschland versetze ich Herrn Oberstleutnant Ralf Wilhelm Wieland nach Überschreiten der besonderen Altersgrenze seines Dienstgrades mit Ablauf des 30. September 2026 in den Ruhestand.
3: Mit einem feierlichen Appell hat Oberstleutnant Ralf Wieland die Kommandantur der Nordhorn Range an seinen Nachfolger Holger Bünker übergeben. Mehr als 5 Jahre lang stand der Heeresoffizier an der Spitze des Luft- und Bodenschießplatzes Nordhorn.
4: Besonders in Erinnerung bleibt mir die Besonderheit des Auftrages, den hier dieser Platz hat. Es gibt halt eben in Deutschland nur noch einen einzigen Luftbodenschießplatz. Und dann halt eben der Zusammenhalt, den dieses kleine Team für diese besondere Aufgabe halt eben jeden Tag unter Beweis stellt. Wir haben halt eben hier eine besondere Situation, wir haben eine besondere herausfordernde Stellung hier, weil wir halt eben normalerweise keinen Übungsbetrieb am Boden haben. Wir haben halt eben den Betrieb durch die Luftfahrzeuge, die von den fliegenden Verbänden hierher kommen, ihre Übungen machen und dann dementsprechend wieder weiterfliegen. Das ist etwas Besonderes hier und deswegen war es auch für mich eine besondere Herausforderung, die ich damals angenommen habe.
3: Die Nordhorn Range zählt zu den wichtigsten Luft- und Bodenschießplätzen Deutschlands. Während seiner Amtszeit prägten neben dem militärischen Auftrag auch der Austausch mit den Menschen in der Region sowie verschiedene Projekte auf dem Gelände die Arbeit des Kommandanten. Auch der Kommandeur der Truppenübungsplatzkommandantur Nord in Bergen, Thomas Schuster, würdigte die Arbeit von Ralf Wieland.
5: Das zeichnet ihn besonders aus, dass er alles hinterfragt und nichts als gegeben hinnimmt und sagt, ja, okay, haben meine Vorgänger schon versucht, versuche ich nicht nochmal, sondern er hat wirklich jeden Stein umgedreht. Vom ersten Tag an, er hat eine innere Unruhe, die ihn antreibt, er ist ja sehr agil und sehr offen und das ist auch die Art und Weise, wie er hier geführt hat und hat immer versucht, den Platz weiterzuentwickeln, nach vorne zu bringen, eigene Ideen mit aufzunehmen.
3: Mit dem Wechsel an der Spitze richtet sich der Blick nun auf die kommenden Jahre. Die Verantwortung für die Nordhorn Range übernimmt Oberstleutnant Holger Bünker.
6: Ja, ich denke, in den kommenden Jahren wird es erstmal wichtig sein, diesen Platz auch weiterzuentwickeln an die, ich sag mal, notwendigen Bedürfnisse. Zum einen den Flugbetrieb, aber vielleicht auch so Richtung Drohnen, dass man hier Drohnen einsetzen kann. Das wird so ein wesentlicher Schwerpunkt werden, den ich mir so auf die Agenda geschrieben habe.
3: Für Holger Bünker beginnt damit die Verantwortung für die Nordhorn Range. Für Ralf Wieland endet nach fast 4 Jahrzehnten die aktive Dienstzeit bei der Bundeswehr. Im Ruhestand möchte er sich künftig ehrenamtlich engagieren.
0: 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Es ist 15 Uhr und 25 Minuten.

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2: Mit Heiko Alfers. Guten Tag. Bei einem Zusammenstoß zweier Autos in Bad Bentheim ist gestern Mittag eine 59-jährige Autofahrerin verletzt worden. Laut Polizei war eine 49-jährige Frau gegen 12.10 Uhr mit ihrem Auto auf dem Heimstättenweg in Richtung Bad Bentheim unterwegs. Ihr kam die 59-jährige entgegen. Die beiden Autos stießen zusammen. Dabei wurde die 59-jährige leicht verletzt, die 49-jährige Autofahrerin blieb unverletzt. Wie hoch der Sachschaden ist, ist noch nicht bekannt. Warum die beiden Autos zusammenstießen, ist ebenfalls noch nicht bekannt. Die Feuerwehr musste gestern Nachmittag zu einem Autobrand in Spahn-Harrenstädte ausrücken. Nach Angaben der Feuerwehr Sögel war gegen 17.30 Uhr ein Auto in der Nähe des Friedwaldes während der Fahrt in Brand geraten. Der Fahrer konnte das Auto rechtzeitig verlassen, nachdem er eine Rauchentwicklung im Motorraum bemerkt hatte. Die Feuerwehr löschte den Brand und kontrollierte das Auto auf mögliche Glutnester. Nach rund 2 Stunden konnte der Einsatz beendet werden. In Haaren haben Unbekannte zwischen dem vergangenen Freitag und gestern Morgen unter anderem Heizungsregelventile vom Schulgelände an der Pfarrer-Nölker-Straße gestohlen. Wie die Polizei mitteilt, brachen die Täter auf eine Baustelle an der Turnhalle ein und nahmen neben diversen hochwertigen Heizungsregelventilen 2 Leitern sowie eine Heizungspumpe mit. Der Schaden wird auf rund 1.500 Euro geschätzt. Ebenfalls zwischen Freitag und gestern versuchten Unbekannte in eine Schule an der Schulstraße in Thüne einzubrechen. Die Täter stahlen nichts, richteten aber einen Schaden von rund 1.000 Euro an. In beiden Fällen bittet die Polizei Zeugen, sich zu melden. Die Kita-Belegung 2027 ist heute Abend Thema im Ausschuss für Schulen und Kindertagesstätten der Gemeinde Geeste. Daneben wird über den Schulentwicklungsplan der Gemeinde gesprochen. Im Rahmen der Sitzung besteht die Möglichkeit, den Mensa-Anbau der Bonifatius-Schule zu besichtigen und Fragen an den Ausschuss zu stellen. Die öffentliche Sitzung beginnt heute um 18 Uhr in der Bonifatius-Schule in Dahlum und wird nach der Besichtigung im Sitzungssaal des Rathauses fortgesetzt.
1: Und jetzt das Wetter für das Emsland und die Grafschaft Bentheim.
2: Heute wechseln sich Sonne und Wolken bei höchstens 21 Grad ab. Dazu weht ein schwacher Wind aus südwestlicher Richtung. In der kommenden Nacht sinken die Temperaturen bei leichter Bewölkung auf bis zu 10 Grad. Morgen gibt es mehr Sonne und weniger Wolken bei höchstens 22 Grad. Am Donnerstag wird es deutlich kühler bei einem Mix aus Sonne, Wolken und lokalen Niederschlägen. Die Tageshöchstwerte bewegen sich am Donnerstag um 15 Grad.
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1: Eine Beziehung, die schon vorbei ist, eine Person hält aber immer noch daran fest. Davon singt die englische Sängerin Dido in ihrem Song White Flag. Und heute, vor 23 Jahren, ist die Single auf Platz 1 der deutschen Charts. Das war am 6. Oktober 2003. Der Song ist die erste Single aus ihrem zweiten Album Life for Rent. Alleine in Deutschland werden 800.000 Exemplare davon verkauft. White Flag wurde von Dido, Rick Nowels und Rollo Armstrong geschrieben und produziert. In dem Song ist das lyrische Ich nicht bereit, den Partner loszulassen, obwohl die Beziehung schon vorbei ist. Dido hat in einem Interview gesagt, dass ihre Trennung von ihrem früheren Verlobten sie zu diesem Song inspiriert habe. Nominiert wurde der Song für Best Vocal Performance bei den Grammy Awards 2004. Den Titel gewonnen hat dann aber schließlich Christina Aguileras Beautiful. Hier kommt also der passende Song, wenn einem nach Herzschmerz zumute ist, White Flag von Dido.

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2: Seit Ende August gibt es in Nordhorn eine Kunstausstellung zu den Themen Illusion und Desillusion. 7 Künstler stellen in der Städtischen Galerie Nordhorn ihre Kunstwerke zu diesem Thema aus. Es werden Gemälde, Papierdrucke, Statuen und eingerichtete Zimmer präsentiert. Alle Werke regen zum Nachdenken an und schaffen es, die Illusion oder Desillusion für euch vorstellbar zu machen. Die Kunstwerke stellen die Realität in Frage, ob im Alltag, in der Politik oder in unseren Träumen. Ihr könnt ganz entspannt durch die Galerie schlendern, euch die Kunstwerke ansehen und vielleicht auch etwas über die Bilder grübeln. Die Ausstellung Illusion und Desillusion geht noch bis zum 1. November und ist zu den regulären Öffnungszeiten der Galerie geöffnet. Der Eintritt ist frei.

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1: Ich bin Babette Büchner. Tobias Rausch ist der erste AfD-Landtagspräsident in Deutschland. Bei seiner Wahl in Magdeburg hat er dabei 4 Stimmen mehr bekommen als erwartet. 48 Abgeordnete stimmten für den 35-Jährigen. AfD und BSW haben zusammen aber nur 44 Stimmen. In seiner ersten Rede versprach Rausch, das Amt als Präsident des gesamten Landtags zu führen, nicht als Präsident einer Fraktion. Seit Jahren verspricht die Bahn, wieder pünktlicher und verlässlicher zu werden. Über einen neuen Infraplan sollen Baumaßnahmen jetzt besser gesteuert werden. Das Verkehrsministerium hat den Plan heute offiziell an die Bahn übergeben.
2: Wie viele Kilometer Gleise werden pro Jahr saniert? Wie viele Minuten Verspätung gibt es durch Schäden am Schienennetz? Der Bahn werden Vorgaben gemacht, auch mit dem Ziel, eher zu merken, wo genau etwas schief geht und nachsteuern zu können. Das soll mehr Kontrolle, mehr Transparenz und mehr Planbarkeit bringen, auch für alle, die mit der Bahn fahren. Noch hat der Infraplan aber Lücken, zum Beispiel bei der Frage, wie die Finanzierung einzelner Bahnbaustellen einfacher und planungssicher werden soll. Jan-Henner Reitze, Nachrichtenredaktion.
1: Nach Jahren im Exil könnte es jetzt nach Hause gehen. Spaniens Verfassungsgericht hat den Weg für eine Rückkehr des katalanischen Separatistenführers Carles Puigdemont freigemacht. Der Haftbefehl wurde nach einem Grundsatzurteil des Verfassungsgerichts aufgehoben.
3: 9 Jahre musste Puigdemont auf diesen Tag warten. Seit er als Regionalregierungschef Kataloniens 2017 vergeblich versuchte, die wohlhabende Region aus dem spanischen Staat herauszubrechen, war ihm die Justiz auf den Fersen. Immer wieder versuchte der spanische Untersuchungsrichter Llarena, seiner habhaft zu werden. Vergeblich. Und nun hat das spanische Verfassungsgericht die waghalsige rechtliche Argumentation des Richters kassiert. Llarena blieb nichts anderes übrig, als klein beizugeben und den Haftbefehl gegen Puigdemont aufzuheben. Aus Spanien, Jan-Uwe Ronneburger.
1: Eine Megafusion krempelt Hollywood um. Paramount hat die Übernahme des Konkurrenten Warner Brothers jetzt offiziell abgeschlossen. Der neue Dachkonzern trägt den Namen Skydance. Die Aktie des neuen Unternehmens soll ab heute an der New Yorker Börse gehandelt werden.
4: Und jetzt das Wetter für das Emsland und die Grafschaft Bentheim.
5: Heute wechseln sich Sonne und Wolken bei höchstens 21 Grad ab. Dazu weht ein schwacher Wind aus südwestlicher Richtung. In der kommenden Nacht sinken die Temperaturen bei leichter Bewölkung auf bis zu 10 Grad. Morgen gibt es mehr Sonne und weniger Wolken bei höchstens 22 Grad. Am Donnerstag wird es deutlich kühler bei einem Mix aus Sonne, Wolken und lokalen Niederschlägen. Die Tageshöchstwerte bewegen sich am Donnerstag um 15 Grad.
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0: soziale Einrichtung St. Lukas Leben erleben setzt im nördlichen Emsland Projekte um, um Menschen mit Beeinträchtigungen und Kindern und Jugendlichen mehr Teilhabe zu ermöglichen. Eines davon ist das Wohnprojekt Wohnen am Alten Turm in Papenburg. Nach dem ersten Spatenstich vor rund 2 Jahren wurde das Gebäude nun eingeweiht. Deborah Krockhaus berichtet.
1: Menschen in verschiedenen Lebenssituationen zusammenbringen. Das soll das Wohnprojekt Wohnen am Alten Turm von St. Lukas Leben erleben am Obenende in Papenburg. Hier sollen Menschen mit und ohne Behinderung in einem Wohnhaus gemeinsam leben. Es ist ein Wohnprojekt Next Level, sagt der Geschäftsführer der St. Lukas Wohn und Leben Caritas GmbH, Heinz-Bernhard Mesker.
2: Wir haben also das, was wir bisher auf dem Weg der Inklusion innovativ auf den Weg gebracht, hier, ich glaube, schon fast auf die Spitze getrieben. Hier wohnen jetzt 16 behinderte Menschen, die aus unserem vorhandenen Wohnheim am Gasthauskanal umgezogen sind. Hier, wo Menschen mit und ohne Behinderung unter einem Dach wohnen. Und hier kann Inklusion wachsen.
1: Neben 2 Wohngruppen für jeweils 8 Menschen mit Behinderungen gibt es Einzelapartments, die vermietet werden. Außerdem gibt es einen Gemeinschaftsraum, den alle nutzen können. So soll ein Angebot geschaffen werden, das genutzt werden kann, aber nicht muss, sagt Mesker. Inklusion solle hier auf natürlichem Wege umgesetzt werden.
2: Also ich würde mir wünschen, dass das ein nächster Punkt ist, unsere Gesellschaft so langsam hinzubringen in noch mehr Toleranz und Akzeptanz für behinderte Menschen oder auch benachteiligte Menschen. Ich will gar nicht nur von behinderten Menschen sprechen. Dass die Möglichkeit bekommen, ganz normal miteinander zu leben. Und ich glaube, die Menschen, die hier einziehen, die werden zumindest von der Grundeinstellung das mittragen.
1: Die Gesamtkosten liegen bei rund 5,5 Millionen Euro, die vom Träger des inklusiven Wohnprojekts, dem Caritasverband der Diözese Osnabrück, getragen und mitfinanziert werden durch das Land Niedersachsen, der KfW, der Darlehenskasse Münster und der Aktion Mensch. Mesker spricht von einem echten Gewinn für Papenburg.
2: Das ist was ganz Neues für Papenburg und Umgebung, was ganz Neues für St. Lukas. Es ist ganz was Neues für auch Menschen, die schon lange bei uns leben, die ausgezogen sind hier aus dem Gasthauskanal 18a. Da sind einige dabei, die schon 10, 20 und länger Jahre bei uns hier im Hause schon wohnen. Und für dies ist das jetzt ganz was Neues. Also ich glaube, dass wir hier mit den vielen Mitarbeiterinnen und Mitarbeitern, die dieses Projekt begleitet haben, ein super innovatives, zukunftsfähiges Projekt auf den Weg gebracht haben. Aber die Zukunft wird es zeigen, wie dieses Projekt einschlägt und wie es gelebt wird.
1: Das Projekt Wohnen am Alten Turm ist Teil eines inklusiven Quartierskonzeptes von St. Lukas. Unter dem Leitbild Wohnen im Quartier werden in mehreren Kommunen ähnliche Wohnhäuser wie das Wohnen am Alten Turm umgesetzt.
0: Die beiden Wohngruppen für Menschen mit Behinderung sind bereits belegt. Von den 14 Wohnungen sind bereits 8 fest vermietet. Weitere Gespräche laufen aktuell noch.
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1: Schalke liegt vor Dortmund. Diesen Satz würden Fans von Schalke 04 wahrscheinlich sehr gerne hören. Dabei geht es aber nicht um die Tabelle der Fußball-Bundesliga, sondern um eine ganz andere. Die der schlechten Passwörter. Deborah Krockhaus hat heute in unserer Morningshow einmal bei Ronny Thora nachgefragt, was es mit dieser Tabelle auf sich hat.
2: Ronny, viele Fußballfans nehmen offenbar ihren Verein als Passwort. Das ist jetzt nicht so eine gute Idee, oder?
3: Ja, natürlich, weil wenn jemand weiß, dass ich Schalke-Fan bin und viele Fußballfans halten sowas ja nicht gerade geheim, dann liegt einfach der Versuch nahe, Schalke 04 mal als Passwort zu versuchen. Die Telekom hat dieses Ranking schlechter Passwörter veröffentlicht und das beruht auf Listen wirklich geklauter und im Darknet zu findender Passwörter. Bei den zu simplen Fußballpasswörtern liegt Schalke 04 da vor Hannover 96, vielleicht weil das auch scheinbar praktisch gleich Zahlen mit dem Passwort hat.
2: Aber immerhin aus Sicht der königsblauen Fußballfans, Schalke 04 liegt in dieser Negativliste nicht ganz vorne in der Tabelle.
3: Ja, die Fußballpasswörter sind so eine besondere Blüte, aber es gibt noch schlimmere, also leichter knackbare, zum Beispiel ABC123 oder Passwort 1 oder Hallo123 oder auch QWERTY123, also einfach die Buchstaben links oben auf der Tastatur hintereinander. Sind natürlich schön schnell einzutippen, aber eben auch sehr schön schnell von Hackern zu erraten.
1: Das Bundesamt für Sicherheit in der Informationstechnik rät übrigens, Passwörter niemals einfach auf dem PC abzulegen oder sie zu notieren und neben den Computer abzulegen. Stattdessen sollten sie verschlüsselt oder ein Passwortmanager verwendet werden.

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2: Mit Heiko Alfers. Guten Tag. Der Bund für Umwelt- und Naturschutz Deutschland, kurz BUND, will juristisch gegen den geplanten Einstieg des russischen Atomkonzerns Rosatom in die Brennelementefertigung in Lingen vorgehen. Der Verband kündigte einen Eilantrag gegen den gestern vom niedersächsischen Umweltministerium genehmigten Sofortvollzug an. Damit soll die aufschiebende Wirkung einer bereits laufenden Klage gegen die Erweiterung der Brennelementefabrik wiederhergestellt werden. Der BUND und die Anti-Atom-Organisation Ausgestrahlt wollen verhindern, dass der Betreiber Framatom ANF die Erweiterung vorantreibt, bevor die Gerichte über die Genehmigung entschieden haben. Der BUND bezweifelt unter anderem die Rechtmäßigkeit der Umweltverträglichkeitsprüfung. Außerdem kritisiert der Verband die geplante Zusammenarbeit mit Rosatom aus sicherheits- und außenpolitischen Gründen. Das niedersächsische Umweltministerium hatte den Sofortvollzug gestern genehmigt. Damit kann die Erweiterung der Anlage grundsätzlich trotz der laufenden Klage weiter vorangetrieben werden. Von einer Baustelle in Papenburg haben Unbekannte zwischen dem vergangenen Freitagmittag und gestern Morgen Diesel gestohlen. Die Täter brachen laut Polizei auf eine Baustelle am Bokeler Torfweg ein und stahlen mehrere tausend Liter aus einem abgestellten Radlader. Es entstand ein Sachschaden im mittleren vierstelligen Bereich. Zeugen werden gebeten, sich bei der Polizei zu melden. In Neuenhaus haben Unbekannte bei einem Einbruch ein Vereinsheim an der Schulstraße beschädigt. Wie die Polizei mitteilt, kam es in der Nacht zu Samstag gegen 2.30 Uhr zu der Tat. Gestohlen wurde nach ersten Erkenntnissen nichts. Der Schaden beläuft sich auf rund 1.000 Euro. Auch in diesem Fall sucht die Polizei Zeugen. Anlässlich seines 5-jährigen Bestehens feiert das soziokulturelle Zentrum SKA in Neuenhaus am kommenden Samstag eine Jubiläumsfeier. Neben einem Grußwort durch den Bürgermeister ist ein buntes Programm, unter anderem mit dem Kinderliedersänger Christian Hüser, dem Bellermann-Chor, den Bands Undercover und Pindop und dem Chor Spektakulär sowie verschiedenen Aktivitäten geplant. Eingeladen sind alle Unterstützer und Interessierten, die auf 5 Jahre Jugend- und Soziokulturarbeit zurückblicken wollen. Das Programm startet um 13.30 Uhr.
1: Und jetzt das Wetter für das Emsland und die Grafschaft Bentheim.
2: Heute wechseln sich Sonne und Wolken bei höchstens 21 Grad ab. Dazu weht ein schwacher Wind aus südwestlicher Richtung. In der kommenden Nacht sinken die Temperaturen bei leichter Bewölkung auf bis zu 10 Grad. Morgen gibt es mehr Sonne und weniger Wolken bei höchstens 22 Grad. Am Donnerstag wird es deutlich kühler bei einem Mix aus Sonne, Wolken und lokalen Niederschlägen. Die Tageshöchstwerte bewegen sich am Donnerstag um 15 Grad.
0: 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Es ist 16 Uhr und 32 Minuten.

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1: Der Oktober ist angebrochen und damit tickt die Pilzuhr. Jetzt ist noch Zeit, in den Herbstwäldern nach Steinpilzen, Maronen oder Pfifferlingen zu suchen. Aber woher weiß ich, ob in meinem Sammelkorb nicht doch ein Giftpilz liegt? Viele Apps helfen angeblich bei der Pilzbestimmung, aber kann ich mich darauf verlassen? Finn Wiens berichtet. Hi Finn.
2: Hallo.
1: Ehrlich gesagt wirkt Pilze sammeln auf mich ganz schön aufwendig, wenn es die auch einfach im Supermarkt gibt. Warum gehen so viele Leute überhaupt Pilze sammeln?
2: Na, da gibt es ganz viele Gründe dafür. Also einmal ist es kostenlos. Man darf für den eigenen Bedarf einfach draußen sammeln und hat dabei auch noch ein schönes Erlebnis in der Natur. Dann sagen viele, dass die Pilze aus dem Wald aromatischer sind als Zuchtpilze, denn die sind ja ganz frisch. Pilze aus dem Supermarkt, die haben oft super lange Transportwege hinter sich. Dafür weiß man bei denen eben auch ganz sicher, dass sie essbar sind.
1: Brauche ich zum Pilzesammeln eigentlich spezielle Ausrüstung oder kann ich mir einfach eine Tüte und ein Messer schnappen und ab in den Wald?
2: Nee, so richtig Ausrüstung braucht man tatsächlich nicht. Jeder kann mitmachen. Gut wäre aber ein Korb statt einer Tüte, so bleiben die Pilze dann länger frisch und können atmen. Wenn man dann los in den Wald stiefelt, sind natürlich lange Hosen und Fesselschuhe gegen Zecken und Dornen eine gute Idee. Was man aber ganz unbedingt braucht, das ist Pilzwissen. Zum Beispiel gibt es den giftigen Knollenblätterpilz, der dem Wiesenchampignon zum Verwechseln ähnlich sieht, beim Verzehr aber sogar zum Tod führen kann. Deshalb, man muss die Merkmale der Pilze unterscheiden können, damit man nichts Falsches sammelt.
1: Das geht ja auch per App oder künstlicher Intelligenz. Damit kann ich meine Fundstücke scannen und mich absichern. Kann ich mich darauf verlassen?
2: Nee, das kann man nicht. Also genau wie Pilzbücher können solche Anwendungen zwar helfen, aber darauf verlassen sollte man sich nicht. Am besten sammelt man mit jemandem Erfahrenen oder man lässt seinen Pilzkorb überprüfen. Das geht zum Beispiel mit den ehrenamtlichen Pilzexperten der Deutschen Gesellschaft für Mykologie. Online kann man eine Expertin in seiner Nähe finden und dann kostenlos seine gesammelten Pilze überprüfen lassen. So geht man sicher, dass die Pilzpfanne am Ende gut schmeckt, vor allem auch gut tut.
1: Vielen Dank dir, Finn.
2: Tschüss.

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2: Auf den Spuren der Wahrheit. 2000 Jahre Verbrechensaufklärung. So heißt die momentane Ausstellung im Emsland Archäologiemuseum in Meppen. Passend zum Thema der Ausstellung gibt die Historikerin Jacqueline Meurisch heute Abend einen Vortrag darüber, wie die Rolle der Polizei in der NS-Zeit strategisch aufgebaut wurde. Meurisch erklärt, wie die Polizei vom NS-Regime instrumentalisiert wurde, damit diese seine Diktatur durchsetzen konnte. Dafür erzählt sie anhand von Beispielen aus dieser Zeit, wie die damalige Vernetzung der Polizei funktionierte und welche Arbeit sie leistete, um Menschen systematisch auszuspionieren und zu verfolgen. Im Fokus des Vortrags steht außerdem die Ausstellung Ordnung und Vernichtung, die Polizei im NS-Staat, die in der Gedenkstätte Esterwegen gezeigt wird. Der Vortrag soll auf die Rolle der Polizei während der NS-Zeit aufmerksam machen. Euch erwartet ein interessanter Vortrag, bei dem ihr einmal hinter die Fassade der Polizei der NS-Zeit schauen könnt. Der Vortrag über die Rolle der Polizei in der NS-Zeit beginnt heute Abend um 18 Uhr im Emsland Archäologiemuseum in Meppen. Der Eintritt kostet 4 Euro und eine Anmeldung ist erwünscht. Anmelden könnt ihr euch ganz einfach per E-Mail unter info@archäologie-emsland.de.

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1: Ich bin Babette Büchner. Es brauchte nur einen Wahlgang. Tobias Rausch ist der erste AfD-Landtagspräsident in Deutschland. Der Landtag von Sachsen-Anhalt hat ihn in das höchste Amt des Bundeslandes gewählt.
2: Am Ende waren es mehr Stimmen, als AfD und BSW gemeinsam haben. Mindestens 4 Stimmen kamen von anderen Politikern, was durchaus überraschend war. Ist die Abstimmung doch auch ein Fingerzeig für die mögliche Wahl eines AfD-Ministerpräsidenten, die im Dezember stattfinden soll. Der neu gewählte Landtagspräsident Rausch kündigte an, das Amt überparteilich zu führen und damit auch keine Abrechnung verbinden zu wollen. Es gab aber auch Kritik. Grünen-Fraktionschefin Ziborra Seidlitz sagte, mit der Wahl eines Politikers einer rechtsextremen Partei sei eine Grenze überschritten. Aus Magdeburg Simon Krämer.
1: Bildung muss schon vor der Schule beginnen. Davon ist die Mehrheit der Menschen in Deutschland überzeugt. Im Bildungsbarometer des IFO-Instituts sprechen sich die meisten auch dafür aus, für frühkindliche Förderung mehr Geld auszugeben.
3: Was Hänschen nicht lernt, lernt Hans nimmermehr. Für viele gilt das alte Sprichwort noch. Sie wünschen sich einen stärkeren Fokus auf frühkindliche Bildung. Fast 3/4 der Befragten halten ein verpflichtendes Vorschuljahr für sinnvoll. Und sogar 9 von 10 finden es richtig, Kinder im Alter von 4,5 Jahren einem Sprachtest zu unterziehen. Mit ihren Kitas sind Eltern in Deutschland meist zufrieden. Gleichzeitig fordern viele aber auch mehr Geld für die Einrichtungen und eine bessere Bezahlung für das Personal. Tanja Wagner, Nachrichtenredaktion.
1: Besserer Schutz für Arbeitnehmer in der EU. Das EU-Parlament hat strengeren Grenzwerten für gefährliche Chemikalien am Arbeitsplatz zugestimmt. Die neuen Regeln sollen in den nächsten 40 Jahren rund 1.700 Lungenkrebsfälle und 19.000 andere Erkrankungen verhindern. Betroffen sind zum Beispiel Stoffe wie Kobalt, die bei der Batterieherstellung für Elektrofahrzeuge verwendet werden. Hollywood wird neu sortiert. Paramount hat den Rivalen Warner Brothers nun offiziell geschluckt für gut 110 Milliarden Dollar. Der neue Konzern heißt Skydance. Er startet allerdings mit Milliardenschulden. Es wird deshalb befürchtet, dass viele Stellen abgebaut werden.
4: Und jetzt das Wetter für das Emsland und die Grafschaft Bentheim.
5: Heute wechseln sich Sonne und Wolken bei höchstens 21 Grad ab. Dazu weht ein schwacher Wind aus südwestlicher Richtung. In der kommenden Nacht sinken die Temperaturen bei leichter Bewölkung auf bis zu 10 Grad. Morgen gibt es mehr Sonne und weniger Wolken bei höchstens 22 Grad. Am Donnerstag wird es deutlich kühler bei einem Mix aus Sonne, Wolken und lokalen Niederschlägen. Die Tageshöchstwerte bewegen sich am Donnerstag um 15 Grad.
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1: Nach rund 5 Jahren Bauzeit ist eine wichtige Lücke im Radwegenetz der Grafschaft Bentheim geschlossen worden. Der neue Radweg zwischen Georgsdorf und Emlichheim ist fertig. Er verläuft über weite Strecken südlich des Coevorden-Picardie-Kanals und verläuft damit getrennt von der vielbefahrenen Kreisstraße 19. Gestern ist die insgesamt rund 14,5 Kilometer lange Strecke offiziell eröffnet worden. Bei der Eröffnung wurde natürlich auch noch einmal deutlich, wie aufwendig dieses Projekt war. Heiko Alfers war bei der offiziellen Eröffnung dabei und kann uns mehr über das Großprojekt sagen. Was ist denn jetzt konkret neu für die Radfahrerinnen und Radfahrer, Heiko?
2: Neu ist vor allem, dass es jetzt eine durchgehende und gut ausgebaute Radverbindung zwischen Georgsdorf und Emlichheim gibt. Du hast es gesagt, rund 14,5 Kilometer Radweg sind im Rahmen der Gesamtmaßnahme entstanden, etwa 12,5 Kilometer davon südlich des Kanals und weitere rund 2 Kilometer nördlich der Kreisstraße 19. Der neue Radweg ist durchgehend asphaltiert und 2,5 Meter breit. Damit entspricht er dem heutigen Standard für solche Radverkehrsanlagen. Der entscheidende Punkt ist aber die Trennung vom Autoverkehr. Die Kreisstraße 19 ist durchaus stark befahren. Nach Angaben des Landkreises sind dort jeden Tag mehr als 2.500 Fahrzeuge unterwegs. Wer dort früher mit dem Fahrrad unterwegs war, musste teilweise auf der Straße fahren oder auf einen Wirtschaftsweg am Kanal ausweichen. Der war als Pettkin bekannt. Nicht das, was man sich unter einem komfortablen Radweg vorstellt. Jetzt können Radfahrerinnen und Radfahrer über weite Strecken direkt am Kanal entlang fahren. Und das deutlich sicherer und komfortabler. Frank Adenstedt, der Leiter der Abteilung Kreisstraßen und Mobilität beim Landkreis Grafschaft Bentheim, ist mit dem Ergebnis sehr zufrieden.
3: Ja, also ich würde sagen, das ist der schönste Radweg, den wir in der Grafschaft haben, weil man hier halt auf einer Länge von 12 bis 14 Kilometern absolut durch die Natur fährt. Und die Besonderheit ist hier, dass man durch Alleecharakter fährt und wir eine vollständige Kopplung vom motorisierten Verkehr der K19 zum Radwegverkehr hier haben.
1: Wenn wir von einer durchgehenden Verbindung sprechen, geht es aber nicht nur um Asphalt. Auf der Strecke sind auch mehrere Brücken und Querungshilfen gebaut worden. Was steckt dahinter?
2: Das war tatsächlich kein unwesentlicher Teil des Projekts. Wir sprechen dabei über 9 Querungshilfen über die Kreisstraße 19. Es sind 4 neue Radwegbrücken gebaut worden. 3 führen über den Kanal, eine weitere über einen Graben. Diese Brücken sind vor allem deshalb wichtig, weil der neue Radweg eben nicht einfach direkt neben der Kreisstraße gebaut wurde. Er liegt hauptsächlich auf der Südseite des Kanals. Damit mussten auch die Menschen, die auf der anderen Seite wohnen oder Grundstücke erreichen müssen, sicher an den Radweg angebunden werden. Ein gutes Beispiel ist der Bereich der Industriestraße in Ringe. Dort gibt es jetzt nicht nur eine neue Radwegbrücke, sondern auch eine Linksabbiegespur auf der K19. So sind Radverkehr und Autoverkehr an diesem Knotenpunkt besser voneinander getrennt. Das Ganze ist also deutlich mehr als einfach nur ein neuer Streifen Asphalt.
1: Und dieser Streifen Asphalt war auch nicht gerade günstig. Ursprünglich war von rund 6,5 Millionen Euro für das gesamte Projekt die Rede. Am Ende ist die Summe fast doppelt so hoch. Wie kommt es dazu?
2: Das hat mit den unterschiedlichen Bauabschnitten zu tun. Bei den 6,5 Millionen Euro waren die späteren Bauabschnitte noch gar nicht mit drin. Und natürlich ist das Projekt nicht ohne Fördermittel finanziert worden, wie uns Frank Adenstedt vom Landkreis Grafschaft Bentheim gesagt hat.
3: Also insgesamt für beide Seiten, also für die Nordseite mit den Radwegabschnitten, einschließlich der neuen Fahrbahnteiler und einschließlich 2 Linksabbiegespuren und dem Radweg auf der Südseite haben wir 10,5 Millionen Baukosten, wovon 5,6 Millionen Fördermittel des Landes Niedersachsen sind. Aber wir hatten auch noch weitere Kosten wie Planungskosten und Kosten für Kompensation und Grunderwerb, die nochmal 2,1 Millionen sind. Also insgesamt sind es Gesamtkosten für die Baumaßnahme von 12,6 Millionen, aber wir haben davon 5,6 Millionen Fördermittel bekommen.
2: Ein wesentlicher Grund für die höheren Kosten sind die gestiegenen Baupreise. Die waren auch schon während der Bauphase ein Thema. Der Landkreis hatte deshalb zusätzliche Fördermittel beantragt und das Land Niedersachsen hat diese Erhöhung mitgetragen. Die maximale Förderung des Landes liegt bei rund 5,6 Millionen Euro. Das haben wir eben von Frank Adenstedt gehört. Außerdem haben sich die anliegenden Gemeinden finanziell beteiligt.
1: Das Projekt hat also nicht nur viel Geld, sondern auch einige Jahre Bauzeit gekostet. Wann genau wurde denn angefangen und warum hat es so lange gedauert?
2: Mit dem ersten Bauabschnitt ist 2021 angefangen worden. Damals wurden zunächst mehrere Radwegabschnitte nördlich der K19 gebaut, außerdem zwei der vier Radwegbrücken. Mit den Arbeiten zum zweiten großen Bauabschnitt ist Mitte 2024 begonnen worden. Dabei wurde der Radweg südlich des Kanals gebaut und genau dieser Abschnitt macht einen großen Teil der Gesamtstrecke aus. Die Bedingungen vor Ort waren dabei teilweise ziemlich schwierig. Der vorhandene Weg am Kanal war schmal. Gleichzeitig mussten große Mengen Material bewegt werden. Deshalb konnten die Baufahrzeuge nicht einfach überall direkt am Kanal entlang fahren. Das Material musste teilweise mit kleineren Fahrzeugen umgesetzt werden. Das hat den Bau natürlich zusätzlich anspruchsvoll gemacht.
1: Jetzt ist die Strecke also fertig. Gibt es denn jetzt noch Kreisstraßen in der Grafschaft Bentheim ohne Radweg?
2: Ja, gibt es. Genau diese Frage habe ich Frank Adenstedt auch gestellt.
3: Wir haben noch zwei Kreisstraßen, an denen keine Radweganlage ist. Das ist die Kreisstraße 18 von Gethlo Richtung Wilsum und die Kreisstraße 28 in Osterwald. Aber diese beiden Straßen sind auch von der Verkehrszahl, also von einem Kfz pro Tag, nicht dafür ausgelegt, dass man eine straßenbegleitende Radweganlage bauen muss.
2: Unterm Strich hat der Landkreis Grafschaft Bentheim mit dem neuen Radweg am Kuhworden-Picardie-Kanal die Verkehrssicherheit auf der K19 und die Fahrradinfrastruktur in der Niedergrafschaft noch einmal verbessert. Und genau das war auch eines der ursprünglichen Ziele des Projekts. Die K19 war eine der wenigen Kreisstraßen in der Grafschaft Bentheim, an denen noch ein entsprechender Radweg gefehlt hat.
1: Eine Lücke, die jetzt also geschlossen ist. Nach 5 Jahren Bauzeit und mit einer Investition von insgesamt rund 12,6 Millionen Euro. Wer die neue Strecke ausprobieren möchte, kann das ab sofort tun. Zwischen Georgsdorf und Emlichheim geht es jetzt durchgehend und abseits des Autoverkehrs am Kuhworden-Picardie-Kanal entlang. Danke für die Infos, Heiko.

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2: Aus der Stadtbibliothek Nordhorn ist heute wieder unsere Literaturexpertin Isabel Goll zu Gast. Sie hat uns den schönen Titel Water Moon der Autorin Samantha Soto Yambao mitgebracht. Frau Goll, was können Sie uns über die Geschichte verraten?
3: Der Roman handelt von einem geheimnisvollen Pfandleihhaus in Tokio, in dem Menschen ihre bereuten Lebensentscheidungen gegen Seelenfrieden eintauschen können. Dieses magische Pfandhaus liegt hinter den Türen eines unauffälligen Rahmenrestaurants verborgen. Die Protagonistin Hana soll den Laden ihres Vaters übernehmen, als dieser plötzlich zusammen mit dem wertvollsten Pfandstück verschwindet. Gemeinsam mit Kaishin, einem Fremden, den sie gerade erst kennenlernt, begibt sie sich auf die Suche nach ihm.
2: Und was hat es mit dem Wassermond auf sich?
3: Er lässt sich als titelgebendes Sinnbild auf unzählige Weise interpretieren. Eine Sichtweise könnte die Frage sein, ob es zum Leben dazugehört, irgendwann Frieden mit seinen Entscheidungen zu schließen. Die Spiegelung des Mondes, die aussieht wie der Mond selbst, ist es ja in Wahrheit nicht. Sie erscheint real, aber eben nur als eine Möglichkeit, die in unserem Geist Gestalt annimmt. Und so liegt auch im Bereuen immer die Illusion verborgen, dass wir den anderen Ausgang greifen könnten. Dass wir wissen könnten, welches Leben uns erwartet hätte, wenn wir uns anders entschieden hätten. Doch das können wir nicht. Wir können niemals wissen, wohin uns andere Entscheidungen tatsächlich geführt hätten. Dafür ist das Leben zu komplex.
2: Es klingt nach einem Mix aus einem Fantasy-Roman gepaart mit lebensphilosophischen Fragestellungen. Liege ich da richtig?
3: Ja, absolut. Der Roman lässt sich nicht eindeutig einem Genre zuordnen, sondern verbindet magischen Realismus mit märchenhaften Motiven. Aber wie Sie schon sagen, die philosophischen Elemente machen einen großen Teil des Romans aus. Er entführt in eine Welt, die parallel zur Welt der Menschen existiert. In eine Welt mit vorherbestimmtem Schicksal gegenüber einer, in der freie Entscheidungen möglich sind. Auf Hannas Haut ist ihr Lebensweg mit Tinte vorgezeichnet, der sich immer dann zeigt, wenn ihre Haut mit Regentropfen in Berührung kommt. Kaishin hat dieses vorgezeichnete Schicksal nicht.
2: Was können Sie uns über die Autorin erzählen und für wen ist der Roman geeignet?
3: Die Autorin lebt auf den Philippinen, lässt aber viele Elemente der japanischen Kultur in ihren Roman einfließen. Sie hat eine tiefgründige Geschichte geschrieben, die nicht mal ebenso nebenbei gelesen werden kann. Man sollte sich wirklich Zeit dafür nehmen. Im Verlagstext zum Buch wird die Liebesgeschichte von Hana und Kaishin hervorgehoben, vermutlich aus Marketinggründen. Ihn auf diesen Aspekt zu beschränken, wird der Geschichte aber nicht gerecht. Wer ein ganz neuartiges Leseerlebnis sucht und bereit ist, sich auf fliegende Papierkraniche einzulassen, der sollte sich dieses Juwel nicht entgehen lassen. Water Moon von Samantha Soto Yambao ist 2025 für 22 Euro im Limes Verlag erschienen, hat einen Umfang von 415 Seiten und ist in der Stadtbibliothek Nordhorn ausleihbar.
2: Die genaueren Infos zu dem Buch findet ihr auch nochmal auf unserer Homepage emsfechtewelle.de.

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2: Mit Heiko Alfers. Guten Tag. Der Bund für Umwelt- und Naturschutz Deutschland, kurz BUND, will juristisch gegen den geplanten Einstieg des russischen Atomkonzerns Rosatom in die Brennelementefertigung in Lingen vorgehen. Der Verband kündigte einen Eilantrag gegen den gestern vom niedersächsischen Umweltministerium genehmigten Sofortvollzug an. Damit soll die aufschiebende Wirkung einer bereits laufenden Klage gegen die Erweiterung der Brennelementefabrik wiederhergestellt werden. Der BUND und die Anti-Atom-Organisation Ausgestrahlt wollen verhindern, dass der Betreiber Framatom ANF die Erweiterung vorantreibt, bevor die Gerichte über die Genehmigung entschieden haben. Der BUND bezweifelt unter anderem die Rechtmäßigkeit der Umweltverträglichkeitsprüfung. Außerdem kritisiert der Verband die geplante Zusammenarbeit mit Rosatom aus sicherheits- und außenpolitischen Gründen. Das niedersächsische Umweltministerium hatte den Sofortvollzug gestern genehmigt. Damit kann die Erweiterung der Anlage grundsätzlich trotz der laufenden Klage weiter vorangetrieben werden. Von einer Baustelle in Papenburg haben Unbekannte zwischen dem vergangenen Freitagmittag und gestern Morgen Diesel gestohlen. Die Täter brachen laut Polizei auf eine Baustelle am Bokeler Torfweg ein und stahlen mehrere tausend Liter aus einem abgestellten Radlader. Es entstand ein Sachschaden im mittleren vierstelligen Bereich. Zeugen werden gebeten, sich bei der Polizei zu melden. In Neuenhaus haben Unbekannte bei einem Einbruch ein Vereinsheim an der Schulstraße beschädigt. Wie die Polizei mitteilt, kam es in der Nacht zu Samstag gegen 2.30 Uhr zu der Tat. Gestohlen wurde nach ersten Erkenntnissen nichts. Der Schaden beläuft sich auf rund 1.000 Euro. Auch in diesem Fall sucht die Polizei Zeugen. Anlässlich seines 5-jährigen Bestehens feiert das soziokulturelle Zentrum SKA in Neuenhaus am kommenden Samstag eine Jubiläumsfeier. Neben einem Grußwort durch den Bürgermeister ist ein buntes Programm, unter anderem mit dem Kinderliedersänger Christian Hüser, dem Bellermann-Chor, den Bands Undercover und Pindop und dem Chor Spektakulär sowie verschiedenen Aktivitäten geplant. Eingeladen sind alle Unterstützer und Interessierten, die auf 5 Jahre Jugend- und Soziokulturarbeit zurückblicken wollen. Das Programm startet um 13.30 Uhr.
1: Und jetzt das Wetter für das Emsland und die Grafschaft Bentheim.
2: Heute wechseln sich Sonne und Wolken bei höchstens 21 Grad ab. Dazu weht ein schwacher Wind aus südwestlicher Richtung. In der kommenden Nacht sinken die Temperaturen bei leichter Bewölkung auf bis zu 10 Grad. Morgen gibt es mehr Sonne und weniger Wolken bei höchstens 22 Grad. Am Donnerstag wird es deutlich kühler bei einem Mix aus Sonne, Wolken und lokalen Niederschlägen. Die Tageshöchstwerte bewegen sich am Donnerstag um 15 Grad.
0: 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Es ist 17 Uhr und 35 Minuten.

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1: Es ist gerade mal Dienstag und das Wochenende scheint noch in weiter Ferne zu sein. Für viele Arbeitende unter uns hält sich die Motivation in Grenzen. Kollege Ronny Thorau hatte ein paar hilfreiche Tipps für uns, zum Beispiel, wann man endlich Pause machen kann und ob der Chef da mitreden darf und wie man in Videocalls trotz Mangelerscheinungen gut rüberkommt. Hallo Ronny.
2: Schönen guten Tag.
1: Besonders am Anfang der Woche fiebert man der ersten Pause nur so entgegen. Darf ich eigentlich meine erste Pause legen, wie ich will? Also auch schon nach 1 bis 2 Stunden, wenn ich da schon wieder pausenreif bin?
2: Naja, also es gibt ja so ein paar Vorgaben, wie viel Pause einem zusteht. Zum Beispiel in der Regel an einem 8-Stunden-Tag 30 Minuten Pause. Manchmal bestimmt da auch noch der Betriebsrat mit. Aber im Rahmen dieser Vorgaben kann der Arbeitgeber auch vorschreiben, wann eine Pause stattfinden darf. Aber viele Arbeitgeber sind da ja flexibel. Usus ist ja oft, dass man einfach selber entscheidet, wann man zur Pause geht. Und da ist es vielleicht interessant, dass man seine Pause auch splitten kann. Also 30 Minuten Pause kann auch heißen, ich mache nach 1-2 Stunden schon mal eine Viertelstunde Pause und dann später nochmal eine Viertelstunde.
1: Okay, das ist doch schon mal interessant, wenn man nach 1 bis 2 Stunden schon mal durchschnaufen will. Andere Frage, gerade Anfang der Woche oder frisch nach dem Urlaub fällt es einem manchmal sehr schwer, fit und ausgeruht und voll motiviert rüberzukommen, zum Beispiel auch in Videocalls. Wie kann man da frischer rüberkommen, auch wenn man sich vielleicht gar nicht so danach fühlt?
2: Ja, da hilft zum Beispiel mal, sich ans Passfoto machen zu erinnern. Kennt ja vielleicht jeder, man denkt, man hat beim Foto machen freundlich geguckt und auf dem Foto sieht es dann doch wieder so verbissen ernst aus. Das liegt daran, dass von einem Lächeln äußerlich oft deutlich weniger ankommt, als wir so glauben. Und das kann man mal vor dem Spiegel ausprobieren. Augen zu, lächeln und Augen wieder auf und sehen, wie man wirklich guckt. Und dann mit Augen auf nachjustieren. Und sich dieses Lächeln, dieses wirkliche Lächeln dann merken. Und das kann man dann auch in Videocalls verwenden.
1: Aber die ganze Zeit vor sich hin lächeln kommt doch auch nicht so gut rüber, oder?
2: Ja, muss schon dosiert sein. Es geht einfach darum, aktives Zuhören zu signalisieren und Freundlichkeit. Also wenn jemand redet, mal nicken und lächeln, wenn das dazu passt. Weitere Tricks, um fit und aktiv und zugewandt rüberzukommen, sind zum Beispiel frühzeitig in einem Call selber mal was sagen. Das bringt einen ins Gespräch präsent rein, selbst wenn man dann anschließend nicht mehr ganz so viel beiträgt. Und wenn man selber redet, dann sollte man in die Kamera und nicht auf den Bildschirm schauen. Dann fühlen sich andere angesprochener. Und dabei aufrecht, aber entspannt sitzen. Vor allem die Schultern locker. Das wirkt wacher, als wenn man quasi in seinen Stuhl reingesunken ist. Ach ja, und die Augen auf und nicht schnarchen. Wirkt natürlich auch weniger müde.
1: Danke dir, Ronny, für die Tipps. Damit werden wir gut durch die Woche kommen.
2: Gerne. Tschüss.

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1: Sterne beobachten, Sternbilder erkennen und den Himmel einmal ganz nah sehen. Das macht das Planetarium im neuen Haus morgen Abend möglich. Denn die Sternwarte und das Planetarium sind an diesem Abend für alle geöffnet. Ihr könnt die Sterne einmal ganz klar und deutlich durch Fernrohre beobachten. Das Planetarium im neuen Haus versucht durch die Verbindung von Planetarium und der Sternwarte etwas Historisches und etwas Modernes zusammenzubringen. Der Ausflug in die Sternwarte ist für Menschen jeden Alters etwas Besonderes. Einmal dem Himmel ganz nahe kommen, das Gefühl haben, die Sterne berühren zu können. Das könnt ihr morgen Abend beim öffentlichen Abend in der Sternwarte erleben. Der Abend beginnt um 20 Uhr, der Eintritt liegt bei 6 Euro.

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1: So, für mich heißt es jetzt schon gleich ab in den Feierabend, denn es ist fast 18 Uhr und das heißt, das Regionalmagazin durch den Tag hier auf der Emsfechtewelle geht auch heute mal wieder zu Ende. 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Morgen ab 7 Uhr sind wir aus der Redaktion dann aber wieder für euch da und da startet meine Kollegin Deborah Krockhaus mit euch in den Morgen. Jetzt nach 18 Uhr geht es dann gleich weiter mit unserem offenen Programm von unseren Bürgerfunkern. Und da erwartet euch gleich im Anschluss an die Weltnachrichten die Sendung Silberfüchse, das Magazin für Best Ager. Um 19 Uhr gibt es für euch dann die Sendung On the Road Again, Konzerttermine und Tipps aus dem deutsch-niederländischen Grenzgebiet mit Hans-Jürgen Machein. Wenn ihr Lust auf eine bunte Mischung Musik habt, dann schaltet doch mal um 20 Uhr ein. Da gibt's dann die Sendung Vinyl Only von A wie ABBA bis Z wie Zappa mit Martin Feiling. Und die Country-Music-Fans von euch werden um 22 Uhr bedient mit der Sendung Roots Alternative Country Music mit Gerd Stassen und Norbert Knappe. Ich wünsche euch mit unserem offenen Programm jetzt ganz viel Freude, gute Unterhaltung. Mein Name ist Lucy und wir hören uns hier auf der Emsfechtewelle am Donnerstag wieder.

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1: Ich bin Babette Büchner. Woher kamen die Stimmen? Bei der Wahl zum Landtagspräsidenten in Sachsen-Anhalt haben mehr Abgeordnete für den AfD-Kandidaten Tobias Rausch gestimmt, als AfD und BSW zusammen haben. Unionsfraktionschef Thorsten Frey nannte das in höchstem Maße besorgniserregend, auch wenn er sich nicht auf Spekulationen einlasse. SPD-Generalsekretär Tim Klüssendorf forderte die CDU in der Rheinischen Post auf, umgehend aufzuklären, wer diese fatale Entscheidung aus ihren Reihen womöglich für richtig gehalten habe. Als einer der Vizepräsidenten wurde der AfD-Kandidat Hans-Thomas Tillschneider gewählt. Die Proteste für bessere Schulen in Frankreich weiten sich aus. Bei einem landesweiten Protesttag sind heute Schüler, Studenten und Eltern auf die Straße gegangen. An vielen Gymnasien und einigen Universitäten gab es Blockadeaktionen.
2: Zehntausende Menschen haben sich den Protestzügen hier in Paris und in anderen Großstädten angeschlossen. Und mit ihren Forderungen nach vernünftig ausgestatteten Schulen und ausreichend Lehrkräften erhalten die jungen Leute jetzt auch breite Unterstützung von Gewerkschaften, Lehrern und ihren Eltern. Die Regierung, die von der Protestwelle kalt erwischt wurde, treibt längst die Sorge um, dass die Proteste sich auch auf andere Bereiche ausweiten und in eine neue Gelbwestenbewegung münden könnten. Aus Paris, Michael Evers.
1: Seit Jahren verspricht die Bahn, wieder pünktlicher und verlässlicher zu werden. Über einen neuen Infraplan sollen Baumaßnahmen jetzt besser gesteuert werden. Das Verkehrsministerium hat den Plan heute offiziell an die Bahn übergeben.
3: Wie viele Kilometer Gleise werden pro Jahr saniert? Wie viele Minuten Verspätung gibt es durch Schäden am Schienennetz? Der Bahn werden Vorgaben gemacht, auch mit dem Ziel, eher zu merken, wo genau etwas schief geht und nachsteuern zu können. Noch hat der Infraplan aber Lücken, zum Beispiel bei der Frage, wie die Finanzierung einzelner Bahnbaustellen einfacher und planungssicher werden soll. Jan-Henner Reitze, Nachrichtenredaktion.
1: Besserer Schutz für Arbeitnehmer in der EU. Das EU-Parlament hat strengeren Grenzwerten für gefährliche Chemikalien am Arbeitsplatz zugestimmt. Die neuen Regeln sollen viele Lungenkrebsfälle und andere Erkrankungen verhindern. Betroffen sind zum Beispiel Stoffe wie Kobalt, die bei der Batterieherstellung für E-Autos verwendet werden.
4: Und jetzt das Wetter für das Emsland und die Grafschaft Bentheim.
5: In der Nacht ist es meist wechselnd bewölkt bei Tiefstwerten von 9 bis 11 Grad. Am Mittwoch dann anfangs Nebel, Dunst, Auflockerungen im Vormittags- und Mittagsverlauf mit teils dichten Wolken. Zum Nachmittag werden die Wolken dichter. Zum Abend kann es dann auch Regen geben. Die Temperaturen erreichen bis zu 21 Grad. Am Donnerstag wird es dann deutlich herbstlicher. Bei maximal 15 Grad wird es einiges an Regen geben.
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Herzlich willkommen, liebe Hörerinnen und Hörer, zur 55. Ausgabe von Silberfüchse, dem Magazin für Best Ager. Ich bin Achim Harming und werde Sie durch die Sendung begleiten. Schön, dass Sie eingeschaltet haben und heute wieder dabei sind. Vor ein paar Tagen saß ich spät nachmittags in einer wärmenden Decke auf der Terrasse in meinem Garten bei einem Kaffee und einem Stück Apfelkuchen, um die letzten Sonnenstrahlen zu genießen und in einem Buch zu lesen. Ich mag es nämlich in dieser Jahreszeit ganz besonders, an milden Tagen in der freien Natur zu sitzen und zuzuschauen, wie der Wind mit den Blättern spielt. Der Herbst ist für mich die Zeit, in der ich öfter mal einen Moment der Besinnung einlege und meinen Gedanken nachhänge. Eine Zeit, in der ich auch mal Stillstand zulasse und nicht gleich dem nächsten Termin nachjage. Denn das ist ja das Schöne an dieser Jahreszeit, es ist die Zeit des Loslassens, so wie die Bäume ihre Blätter loslassen, als würden sie nicht mehr brauchen. Und geht es mir nicht auch so? Da habe ich ein Leben lang gerackert, um Dinge anzuschaffen, die ich heute gar nicht mehr benötige und die mich eher belasten. Jede freie Minute habe ich zu füllen versucht, um aus dem Leben herauszuholen, was man an Erfahrungen und Erlebnissen nur herausholen konnte. Nichts tun, das habe ich jahrelang als unproduktiv, als Verschwendung kostbarer Lebenszeit empfunden. Und ich weiß, dass es vielen unserer Altersgenossen heute noch so geht. Schließlich leben wir in einer Welt, die von uns verlangt, immer effizienter zu sein, mehr zu tun, schneller zu sein und mitzuhalten. Dabei liegt manchmal die größte Kraft gerade darin, gar nichts zu tun. Sich nicht stören zu lassen, zu beobachten und seinen Gedanken nachzuhängen. Denn auch wenn es widersprüchlich erscheint, nichts tun kann sehr produktiv sein. Oft kommen mir dabei die besten Ideen. Ideen für neue Vorhaben, für die Verbesserung meiner sozialen Netzwerke, für den Ausbau meiner Hobbys, für den Umgang mit mir selbst. In der Stille erst merke ich, was ich wirklich fühle und was ich wirklich will. Was ich loslassen will einerseits und was ich neu beginnen will andererseits. Momente der Besinnung einzulegen bedeutet also nicht passiv zu sein. Es bedeutet, Raum zu schaffen für sich selbst, für andere, für das Leben. Für mich stellen sich gerade diese Augenblicke im Nachhinein häufig als die fruchtbarsten heraus.

Wenn Sie zu denjenigen gehören, die das Gefühl haben, jeden Moment des Lebens mit irgendwelchen Aktivitäten füllen zu müssen, fragen Sie sich ruhig einmal, was wäre, wenn ich einfach abwarte? Vielleicht ist Nichtstun der produktivste Schritt, den Sie tun können. Es gibt aber auch Best-Ager, die sich neue und anregende Aktivitäten für die Gestaltung ihrer Freizeit wünschen. Und es ist ja diese Gruppe, an die sich unsere Sendung Silberfüchse hier auf der Emsfechtewelle vor allem richtet. Und natürlich haben wir in dieser Hinsicht wieder genügend Anregungen, als da wären. Zeit für die Natur. Im Herbst hängen keine Trauben zu hoch. Zeit für Freunde. Gemeinsam süße Früchte tragen, statt sein eigenes Süppchen zu kochen. Zeit für die Kultur, literarische Wanderungen in der Region. Zeit fürs Hobby, Geheimschriften enträtseln. Zeit für eine Spritztour, wollten Sie nicht längst mal über die Wupper gehen? Und Zeit für die Gesundheit, tragen Sie ruhig mehr Ballast mit sich herum. Fühlen Sie sich durch einige dieser Themen angesprochen? Wenn nicht, wir haben auch Musik.

Zeit für die Natur. Der Wein gehört zum Herbst wie das Amen in der Kirche. Deswegen war der Wein ja auch bereits Thema früherer Ausgaben dieser Sendung. Schließlich gibt es eine Fülle interessanter Dinge darüber zu berichten. Wussten Sie, dass Weinanbau viel älter ist als die meisten Religionen, dass er viermal so alt ist wie das Christentum beispielsweise? Schon seit dem 6. Jahrtausend vor Christus wurde er in Vorderasien betrieben, in Georgien und Armenien. Im alten Ägypten waren Weintrauben hochgeschätzte Früchte und Luxusartikel zugleich. Die Römer waren es dann, die herausfanden, wie man ein alkoholisches Getränk daraus machen kann. Und dieses Wissen verbreitete sich auf der ganzen Welt. Heute gibt es weltweit über 10.000 Rebsorten, aus denen neben Wein auch Champagner, Sherry, Portwein und Prosecco gekeltert werden. Aber aus Trauben kann man noch sehr viel mehr machen. Sie frisch verzehren, zu Saft pressen, zu Rosinen trocknen, in Salaten, Kuchen oder Käse verarbeiten, zu Traubenkernöl oder Balsamico-Essig verwandeln, eine Marmelade oder ein Gelee aus ihnen herstellen. Selbst die Traubenblätter lassen sich für Dolmas verwenden. Nie gehört? Dolmas sind eine traditionelle Spezialität der orientalischen und mediterranen Küche und bezeichnen mit Reis, Kräutern und Hackfleisch gefülltes Gemüse. Im Internet finden Sie spannende Rezepte dazu. An Stammtischen steht eher die Frage im Vordergrund, worin sich eigentlich rote und weiße Trauben unterscheiden und ob aus roten Trauben roter und aus hellen weißer Wein entsteht. Also, weiße Trauben schmecken meist säuerlicher und leichter, rote haben einen aromatischeren und vollmundigeren Geschmack. Der Farbunterschied der Trauben liegt übrigens an Anthocyanen. Das sind natürliche Farbstoffe, die auch in dunklen Beeren wie Heidelbeeren und Johannisbeeren stecken. Diese Anthocyane stecken in der Schale. Der Saft roter wie weißer Trauben ist fast immer klar. Sie wirken als Antioxidantien und können freie Radikale abfangen, sind entzündungshemmend und der Gesundheit förderlich. Beide Sorten enthalten aber Vitamine, Mineralien und Wasser, also genau das, was der Körper braucht. Machen Sie deshalb ruhig mal eine nicht-alkoholische Limonade daraus. Das geht ganz einfach, denn alles, was Sie für zwei Gläser brauchen, sind 250 Gramm Trauben, 200 Milliliter Wasser, den Saft einer halben Zitrone und etwas Honig. Pürieren Sie die Trauben mit dem Wasser, drücken Sie das Ganze durch ein Sieb und fügen Sie Zitronensaft und Honig dazu. Servieren Sie die Drinks mit Eiswürfeln und ein paar Minzblättern. Da kann keine gekaufte Limo mithalten. Prost!

Abseits für Freunde. Mein Freund Kalle interessiert sich eigentlich für Technik, insbesondere für Autos und Motorräder. Umso erstaunter war ich, als ausgerechnet er mich vor kurzem fragte, ob ich Marmelade mag, was ich bejahen konnte. Allerdings nicht ohne nachzufragen, wie er denn darauf käme. Des Rätsels Lösung: Kalle hat Weinreben in seinem Garten so viel, dass er die Trauben gar nicht alle alleine essen kann. Und selbst wenn er sie einmacht, kommt er nicht dagegen an. Von daher also das Angebot, zusammen eine Marmelade daraus zu kochen. Oder richtiger gesagt, ein Traubengelee. Nun bin ich es eigentlich gewöhnt, mein eigenes Süppchen zu kochen. In meiner Küche, meine ich. Und es muss nicht immer nur ein Süppchen sein. Ich traue mir beim Kochen einiges zu, bis hin zum mehrgängigen Festmahl. Aber Marmeladen, Konfitüren oder Gelees zu machen, das hatte ich mir schon lange vorgenommen, aber irgendwie nie realisiert. Und mit einem Traubengelee anzufangen, das schien mir der richtige Einstieg. Schließlich mag ich eigentlich alles aus der Traube. Also ja, Kalle, lass uns zusammen kochen. Marmeladengläser hatte ich noch ausreichend und habe sie schnell ausgekocht. Gelierzucker lag genug im Supermarkt und so fehlte nur etwas Zitronensaft zur Geschmacksabrundung und schon konnte es losgehen. Kalle brachte ausreichend Weintrauben und eine flotte Lotte mit. Bei letzterer handelt es sich weder um ein Magen-Darm-Problem noch um ein leichtes Mädchen, so viel sei den absoluten Laien an dieser Stelle kurz erklärt, sondern um ein Passiergerät, mit dessen Hilfe die Trauben von Kernen und Schalen befreit werden, um dann mit Wasser, Gelierzucker 2:1 und etwas Zitronensaft zum Gelee verkocht zu werden. Wer nun auf das genaue Rezept gewartet hat, das finden Sie im Netz oder in einschlägigen Kochbüchern. Die Herstellung des Traubengelees ist total easy, so viel sei hier verraten. Mir geht es an dieser Stelle um etwas anderes. Warum, so habe ich mich gefragt, habe ich eigentlich immer alleine in der Küche gestanden, um etwas Leckeres zu zaubern? Zu zweit kochen ist weitaus unterhaltsamer, macht Spaß und verbindet. Wieso, anders gefragt, habe ich also in der Vergangenheit immer mein eigenes Süppchen gekocht, wo doch die gemeinsame Zubereitung von Speisen doppelt süße Früchte trägt. Vielleicht sollten auch Sie sich einmal diese Frage stellen, wenn Sie wieder nach Anlässen suchen, alte Freunde einzuladen. Wer die schönen Seiten des Lebens genießen will, sollte wissen, dass das zuweilen ganz einfach ist. Süße Früchte hängen nämlich nicht immer hoch.

Zeit für Kultur. Eigentlich wandere ich am liebsten durch die Natur und lasse meine Gedanken gleich mitwandern. Auch dafür ist der Herbst die ideale Zeit. Aber spätestens nach der Zeitumstellung, wenn die Tage kürzer und grauer werden und die Natur ihre Farben verliert, spätestens dann kann ein Spaziergang durch Feld und Flur ungemütlich werden. Und daher stelle ich mein Programm notgedrungen um. Die Wanderungen werden kürzer und finden eher in Dörfern und Städten statt. In der dunklen Jahreszeit haben die nämlich viel mehr zu erzählen, als man glauben möchte, jedenfalls dann, wenn man sich für kulturelle Dinge interessiert und sich entsprechend vorbereitet hat. Was es damit auf sich hat, verrate ich Ihnen jetzt. Während Naturwanderungen vor allem für Liebhaber von Flora und Fauna interessant sind, kommen Freunde der Baukunst, der Museen und der Literatur vor allem in Dörfern und Städten auf ihre Kosten. Sie kennen das. Jemand, der sich für Thomas Mann beispielsweise begeistert, wird nach Lübeck fahren und vor Ort nach weiteren Spuren des Künstlers suchen. Jemand, der Udo Lindenberg mag, wird nach Gronau ins Popmuseum gehen und anschließend im Ort nach der Straße Ausschau halten, in der Udo groß geworden ist, die Schule ausfindig zu machen versuchen, die er besucht hat, oder die Kneipen, in der er seine ersten Auftritte hatte. Das alles setzt ein bisschen Internetrecherche voraus, damit man sich seine Tour vorab individuell zusammenstellen kann. Einen etwas anderen Ansatz gibt es in den Niederlanden. Dort gibt es die sogenannten literäre Wanderlingen in de Fußsporen van Schrijvers, literarische Wanderungen auf den Fußspuren von Schriftstellern. Auf den entsprechenden Internetseiten kann man den Namen seines Lieblingsautores oder auch den Namen irgendeines Ortes eingeben und findet dann die entsprechenden Informationen, um sich eine themenspezifische Wanderung zusammenzustellen. Das geht auch für kleinere Orte oder weniger bekannte Schriftsteller. So können Sie über Denekamp erfahren, wo der Böchelskamp ist, der Platz unweit der Straße nach Nordhorn, wo einst eine Burg stand, die auch Handlungsort des Theaterstücks Hugo van de Denekamp ist. Es wurde vor knapp 100 Jahren vom Schriftsteller P.H. Schröder verfasst und erzählt von der historisch verbürgten Liebesgeschichte zwischen dem Ritter Hugo von Denekamp und der Jungfrau Adelgonda van Verselo. Sie erfahren auch von der Hunenburg im benachbarten Volte, einer historischen Erzählung von Jakob von Lennep. Sie möchten sicher wissen, wo sich diese berühmte Hunenburg befand oder wo die Burg zu Denekamp stand. Erwandern Sie diese Plätze einfach. Bestens nachzuwandern sind auch die Orte, die Van Gogh einst in Drenthe besuchte. Drei ausgeschilderte Wanderwege gibt es dort mit Hinweisen, wo seine jeweiligen Bilder entstanden sind. Allein 4 Bücher mit literäre Wanderlingen sind allein für Over Yssel erschienen, allerdings zum Teil nur noch antiquarisch zu erstehen. Dennoch, die Niederländer sind uns mal wieder weit voraus, denn etwas Vergleichbares gibt es für unser Sendegebiet an Ems und Vechte noch nicht. Vielleicht eine Herausforderung für unsere örtlichen Heimatvereine. Bis dahin gilt, wer sich die kulturellen Spuren in unserer Heimat erwandern möchte, ist auf eine gute eigene Recherche in Archiven und im Internet angewiesen. Aber es gibt im Herbst ja viele verregnete und kalte Tage dafür und wer weiß, vielleicht schreibt ja einer unserer Hörer oder eine unserer Hörerinnen das erste Buch über literarische Wanderungen an Ems und Vechte.

Zeit fürs Hobby. Sie sind weiter eingeschaltet bei Silberfüchse, dem Magazin für Bestager, hier auf der Emsfechtewelle mit Achim Harming. Die Hörerinnen und Hörer der letzten Ausgabe von Silberfüchse vor 4 Wochen werden sich vielleicht noch an den Beitrag Schrift zum Hobbymachen erinnern, wo es um Kalligrafie ging. In jener Sendung hatte ich versprochen, heute ein verwandtes Hobby vorzustellen, nämlich die Kryptographie. Wie wäre es, wenn Sie Geheimschriften lesen, verschlüsseln oder enträtseln könnten? Was wir schon als Kind spannend fanden, mit Geheimtinte unsichtbar schreiben zu können und es über eine Kerzenflamme wieder sichtbar zu machen, das ist ja nur ein spielerischer Teilaspekt der Lehre der Geheimschriften. Man kann sich mit der Kryptographie nämlich auch ganz ernsthaft und wissenschaftlich beschäftigen. Und zwar nicht nur in der Theorie, sondern auch ganz praktisch durch Übungen zum Verschlüsseln und Dechiffrieren von Geheimtexten. Dass das Thema kein mystisch-mittelalterliches sein muss, wird spätestens dann klar, wenn es um die heutigen digitalen Systeme zum Schutz von Daten und Informationen im Internet geht. Seit den ältesten Zeiten schon verwenden die Menschen Geheimcodes, um eine Nachricht zu verschlüsseln, die nicht jeder lesen soll. Bereits in altägyptischen Gräbern finden sich viele Beispiele für verschlüsselte Inschriften. Und auch Gaius Julius Caesar verwendete ein Chiffriersystem. Und haben Sie je von der Skytale der alten Spartaner gehört oder vom hebräischen Atbasch? Auch wenn diese jahrhundertealten Systeme von Fachleuten leicht zu knacken sind, man spricht deshalb von degenerierten Codes, finden die meisten Laien den Schlüssel zur Lösung nicht. Es macht deshalb nach wie vor Spaß, sie zu verwenden. Und welches Kryptogramm hat eigentlich der Pirat Captain Kidd benutzt, um seinen Goldschatz zu sichern? Wer die Erzählung The Gold Bug, der Goldkäfer von Edgar Allan Poe, liest, wird dem Geheimnis der monoalphabetischen Chiffren ein gutes Stück näher kommen und sie vielleicht selber zu nutzen versuchen. Raffinierte Rätsel zum Selberlösen. Wäre das nicht eine schöne Beschäftigung an kalten und verregneten Novembertagen? Es muss ja nicht immer das ewige Schwedenrätsel sein, das die grauen Zellen von Bestagern beschäftigt hält.

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1: Die Firma ist jetzt auch über die Wupper gegangen. Mein Stammtischkumpel ist nicht gerade empathisch, wenn er davon spricht, dass sein früherer Arbeitgeber wegen finanzieller Schwierigkeiten dicht machen musste. Über die Wupper gehen, das bedeutet nicht nur insolvent werden, sondern auch zugrunde gehen, sterben oder verloren sein. Aber wieso tut man das über die Wupper? Wieso nicht über die Ems, die Fechte oder die Hase? Nun, die Redewendung stammt vermutlich aus dem Raum Wuppertal, der Stadt am Flusse Wupper. Eine häufig genannte Erklärung bezieht sich auf dortige Gefängnisse und Hinrichtungen. Wer über die Wupper ging, gelangte sinngemäß auf die andere Seite und kam nicht wieder zurück. Eindeutig belegt ist diese Erklärung jedoch nicht.

Deutschlands. Wem das drei Treppen zu hoch ist, der kann auch die urige, manuell betriebene Schwebefähre zur Wupperquerung nutzen. Das ist weniger aufwendig, man braucht kein Eisenbahnticket und doch urig, vor allem in Verbindung mit einer Wanderung oder Radtour. Die Alternative Nummer 3 führt uns in den Wuppertaler Stadtteil Beyenburg. Hier können wir zwar nicht über die Wupper gehen, wir können sie aber umwandern. 1953 wurde der Fluss nämlich für die Stromgewinnung zum Beyenburger Stausee aufgestaut, der sich problemlos umwandern lässt. Der Dom aus dem 15. Jahrhundert, die schmalen Gassen des Ortes mit Kopfsteinpflaster sowie die typische Architektur der Häuser mit Schieferfassaden, Fachwerk und grünen Fensterläden macht Beyenburg mit seinem Altstadtkern sehr attraktiv. Möglichkeit 4 bietet die legendäre und mittlerweile 125 Jahre alte Schwebebahn, die älteste noch betriebene elektrische Einschienenhängebahn der Welt. Schon wieder ein Superlativ. Ein eigentlich sicheres Verkehrsmittel und der Beweis, dass man über dem Fluss schweben kann, ohne über die Wupper zu gehen. Diesen Beweis angetreten hat ausgerechnet eine Elefantendame namens Tuffy. Tuffy sollte als Werbeaktion für den Zirkus Althoff mit der Schwebebahn fahren, was sie auch willig tat, bis sie durch die ungewohnten Geräusche, Bewegungen und die Enge des Wagens nervös wurde, die Seitenwand des Wagens durchbrach und 10 Meter tief in die Wupper stürzte. Das Unglaubliche, Tuffy überlebte den Sturz nahezu unverletzt. Sie hingegen, liebe Hörerinnen und Hörer, sollten durchaus die Wupper überqueren und zwar mehrfach. Denn Wuppertal bietet viele Brücken dafür und auf beiden Seiten des Flusses viel Sehenswertes. Den bekannten Grünen Zoo, das hübsche Luisenviertel mit seinen Jugendstilvillen, den Skulpturenpark Waldfrieden, das spektakuläre Visiodrom oder die historische Stadthalle. Und abgesehen davon eine tolle Mischung aus Industriekultur, lebendiger Kunstszene und viel Grün.

Zeit für die Gesundheit. Wenn es um Gesundheit geht, wollen die meisten Leute Ballast loswerden. Man treibt Sport und ernährt sich bewusst, damit die Pfunde purzeln. Heute rate ich Ihnen etwas scheinbar ganz Gegensätzliches. Nehmen Sie bitte mehr Ballast auf. Oder, richtiger gesagt, nehmen Sie mehr Ballaststoffe auf, denn die haben eine gesundheitsfördernde Wirkung, vor allem aber nicht nur für die Darmflora. Aber fangen wir vorne an. Dass der Darm ein super Organ ist, das Körper und Seele stärkt, hat sich inzwischen herumgesprochen. Der Darm ist die Schaltzentrale unseres Immunsystems. Die Darmflora besteht aus ca. 300 verschiedenen Bakterienarten, die insgesamt im Schnitt ganz beträchtliche 1,5 Kilogramm wiegen. Es sind vor allem die guten Darmbakterien, die von besonderer Bedeutung sind, weil sie die Nährstoffe aus der Nahrung herauslösen und krankmachende Bakterien in Schach halten. Da stellt sich doch die Frage, wie wir die guten Bakterien füttern können, damit sie sich gegen die schlechten durchsetzen. Eines wissen wir ja schon. Wir können dem Darm durch eine ausgewogene Ernährung mit viel Gemüse, Obst und Vollkornprodukten Gutes tun. Denn darin sind reichlich Ballaststoffe enthalten. Und Ballaststoffe sind das Lieblingsfutter guter Darmbakterien. Reichlich davon bieten beispielsweise Kidneybohnen aus der Dose, Roggen, Vollkornbrot, Waldheidelbeeren oder Haferflocken. Was nur wenige wissen, beim Abkühlen von gegarten Kartoffeln, Nudeln oder Reis entsteht eine sogenannte resistente Stärke und auch sie gehört zu den Ballaststoffen und ist ebenfalls ein bevorzugtes Futter der guten Darmbakterien. Beim erneuten Erwärmen von erkalteten Kartoffeln und Co. bleibt diese resistente Stärke erhalten. So können Sie für die Woche vorkochen und auch mit Aufgewärmtem der Gesundheit Gutes tun, ohne dass es Ihrem Geldbeutel zu sehr schadet, wenn das mal keine gute Nachricht ist.

Und das waren sie wieder, die Tipps für Best Ager. Wenn Ihnen die Sendung gefallen hat, erzählen Sie es weiter und richten sich eine Erinnerung in Ihrem Smartphone-Kalender ein. Silberfüchse gibt es alle 4 Wochen, dienstags um 18 Uhr. Die nächste Ausgabe, also am Dienstag, den 3. November 2026. Bis dahin alles Gute, bleiben Sie aktiv und gesund, fröhlich und wissbegierig und erzählen Sie Ihren Freunden und Bekannten von den Anregungen, die Sie heute vielleicht bekommen haben. Vor allem aber genießen Sie jeden Tag. Seien Sie glücklich und vorbildlich in allem, was Sie tun. Seien Sie ein echter Silberfuchs. In diesem Sinne, bis in 4 Wochen, Ihr Achim Harming.

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1: Ich bin Babette Büchner. Zum ersten Mal stellt die AfD in Deutschland den Präsidenten eines Landesparlaments. Der Landtag in Sachsen-Anhalt wählte den AfD-Politiker Tobias Rausch in das höchste Amt. Und zwar mit 4 Stimmen mehr als AfD und BSW zusammen haben.
2: Auf den Fluren hier im Magdeburger Landtag wird heftig darüber gemutmaßt, woher die 4 zusätzlichen Stimmen für den AfD-Politiker kamen. Kamen sie von der CDU? Deren Fraktion hatte die Empfehlung ausgesprochen, sich zu enthalten. Daran hielten sich aber nicht alle. Einige stimmten auch dagegen. Aber auch dafür? Den Wahl des Landtagspräsidenten hat auch Signalwirkung. Mit Stimmen einzelner CDU-Abgeordneter könnte sich Ulrich Siegmund von der AfD im Dezember zum Ministerpräsidenten wählen lassen. Aus Magdeburg, Simon Krämer.
1: Die Proteste für bessere Schulen in Frankreich weiten sich aus. Bei einem landesweiten Protesttag sind heute Schüler, Studenten, Eltern und auch Gewerkschaften auf die Straße gegangen. Schon im Vorfeld waren Demonstranten und Polizeikräfte aneinander geraten. 1800 Gymnasien sind in Frankreich blockiert oder vorsorglich geschlossen. Auch 90% der Hochschulen sind zu. Hollywood wird neu sortiert. Paramount hat den Rivalen Warner Brothers nun offiziell geschluckt für gut 110 Milliarden Dollar. Der neue Konzern heißt Skydance.
3: Der Megamedienkonzern Skydance startet mit einem Haufen Schulden und Sorgen über politische Einflussnahme. Hollywood befürchtet großen Stellenabbau und Liberale befürchten, dass der neue Herrscher, Tech-Milliardär und Trump-Unterstützer Larry Ellison, den Nachrichtensender CNN zensieren wird. Trump kann CNN nicht leiden und hatte den Sender erst kürzlich aus dem Weißen Haus verbannt. Paramount hat versprochen, in den ersten 2 Jahren 30 Filme in die Kinos zu bringen. Aus den USA, Tina Eck.
1: 5 Tage dreht sich alles um Bücher. In Frankfurt am Main ist am Abend die 78. Frankfurter Buchmesse eröffnet worden. Zuerst nur für Fachbesucher, ab Freitag dürfen dann alle auf das Messegelände. Ehrengast ist in diesem Jahr Tschechien. Bis Sonntag werden mehr als 250.000 Besucher erwartet.
4: Und jetzt das Wetter für das Emsland und die Grafschaft Bentheim.
5: In der Nacht ist es meist wechselnd bewölkt bei Tiefstwerten von 9 bis 11 Grad. Am Mittwoch dann anfangs Nebel, Dunst, Auflockerungen im Vormittags- und Mittagsverlauf mit teils dichten Wolken. Zum Nachmittag werden die Wolken dichter. Zum Abend kann es dann auch Regen geben. Die Temperaturen erreichen bis zu 21 Grad. Am Donnerstag wird es dann deutlich herbstlicher. Bei maximal 15 Grad wird es einiges an Regen geben.
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Mein Name ist Hans-Jürgen Machan. Ich grüße mal wieder alle Hörer zu einer neuen Ausgabe von On the Road Again mit den üblichen Konzerttipps für die nächsten 4 Wochen. Und los geht's mit, ich meine, Spanisch-Band Kilmara.

So, lassen wir mal die Naturgeräusche Naturgeräusche sein und die Möwen weiter schreien. Kamara als erstes, Lions of the Sun, das Album, und zwar, der Titel, Lions of the Free, Journey to the Sun, aus dem letzten Jahr, 2025. Und danach Tungsten aus Schweden mit On the Sea, vom Album Bliss aus 2022. Und beide Bands sind im Vorprogramm zu sehen von Induction. Und zwar am Mittwoch, den 7.10. in Herford im Kulturwerk. Und dann eine Woche später am 16.10. in Lingen im Alten Schlachthof. Mittwoch, 7.10. weiterhin dann Laibach, in Nemmingen im Dornröschen. Oder, aber ich glaube, das ist mittlerweile ausverkauft, die Sisters of Mercy in Münster im Jofel. Donnerstag, den 8. Integrity und Ringworm in Osnabrück im Bastard Club. Oder auch in Osnabrück, auch am Donnerstag, den 8. Tito und Tarantula in Rosenhof in Osnabrück. Ebenfalls Donnerstag, den 8. Onslaught, The Prophecy 23, Toranaga in Arnheim im Willem Ehn. Das gleiche Package einen Tag später dann, Onslaught, The Prophecy 23 und Toranaga in Hohgefehn im Head Podium. Und dann das Package nochmal am Mittwoch, den 21. in Osnabrück im Bastard Club. Weiter mit Freitag, den 19. King King Blues Band aus Schottland in Hellendorn im Lantan. Oder am Freitag, den 19. und da werde ich mich wahrscheinlich rumtreiben, Warner E. Hodges oder The Warner E. Hodges, ehemals Jason and the Scorchers, International All-Stars heißt seine Band, zusammen mit Stacey Collins in Isernhagen in der Blues-Garage. Ja, und da haben wir natürlich auch das Aufliegen. Erstmal natürlich Stacey Collins.

Ja, das war Warner Rogers und davor Stacey Collins. Stacey Collins mit dem Song Baby Sister von dem Live-Album Shining Life aus dem Jahr, ich glaube veröffentlicht 2013. Warner Rogers danach mit seiner Live-Version ganz länger, Live at the Bootleggers in the UK. Und das Stacey Collins-Album davor war auch in Bootleggers im Vereinigten Königreich aufgenommen worden. Ja, und die beiden sind, wie gesagt, auf Tour. Stacey Collins wird dann von der Warner Rogers Band begleitet, macht das Vorprogramm und danach gibt es die Warner E. Rogers International All-Stars. Das heißt also noch ein paar schwedische Kumpanen dabei. Da wird es also rund gehen. Freitag den 9.10. haben wir Ben Pohl im Münster im Hot Jazz Club. Oder am Samstag den 10.10. Ben Pohl im Twist im Heimathaus. Freitag den 19. dann Audrey Horn und Motor Owl in Essen im Turok. Einen Tag später, Samstag den 10.10. natürlich, Audrey Horn und Motor Owl in Münster im Sputnik-Café. Ja, und von beiden Bands kriegt ihr was zu hören. Nicht als Drogen verstehen. Motor Owl, deutsche Band, ich meine aus Thüringen, Titelsong des ersten Albums, Atlas. Und danach gibt's was von Audrey Horn.

Das war Nordrian aus Norwegen. Hell is Eternity. Wie aus sonst der Titel. Achilles, das ganz neue Album aus 2026 ist, glaube ich, vor ein paar Wochen erst rausgekommen. Ja, und wie gesagt, vor Motorhall mit dem Titelsong vom ersten Album Atlas 2018. Mittlerweile sind es aber Album 3 und ist qualitätsmäßig sehr beständig. Wie gesagt, die sind zusammen auf Tour. So, jetzt muss ich mal gucken. Samstag, 10.10. ebenfalls Toxoplasma in Osnabrück im Bastard Club. Oder Elaine und Rexoria und Livsin. Das Ganze in Hogefin und in Podium. Sonntag, 10. Na, das kann ich. Sonntag, 11.10. Chemis in Hengelo im Metropol. Mittwoch, 14.10. dann Valley of the Sun und God is an Alien Osnabrück Bastard Club. Und Valley of the Sun sind dann noch zu sehen am Mittwoch, den 4. November in Münster im Rare Guitar. Valley of the Sun habe ich aus Aufliegen Devil I've Become vom Album The Chariot aus 2022.

Das waren Early Moods, ich meine aus Kalifornien, also USA. Und sie sind zu sehen, beziehungsweise der Song war Walpurgis vom, ich meine, letzten Album, Sinners Past 2024. Und die sind wieder auf Tour, weil natürlich ein neues Album ansteht. Und sind zu sehen am Mittwoch, den 14. Mit Mondo Drag zusammen in Enschede Metropol, wenn ich das richtig gesehen habe, ja. Freitag, den 16. das Helen Doom Festival in Hellendorn. Im Lantan. Vorhin schon gehört mit King King. Da sind unter anderem zu sehen, oder sind zu sehen, Tank aus UK, beziehungsweise Niederlande, also eine europäische Band. Mother Misery aus Schweden, Andorn aus Niederlanden und Remain Untamed, ich meine eine alte Trashband aus Niederlanden und Hydra Vane, auch eine alte Trashband aus den Niederlanden. Samstag den 17. dann Karl Verheyen in Almelo im Metropol. Samstag den 17. außerdem Electric Eel Shock aus Japan und im Vorprogramm Money and the Moon in Hoogeveen in Het Podium. Außerdem noch am Samstag den 17. Wounded hier aus Emmen im grenznahen Bereich. Die spielen ein Art Heimspiel in Groningen im Vera. Da sind sie sehr, sehr häufig aufgetreten. Da habe ich es auch schon gesehen. Ist immer sehr, sehr beeindruckend, muss man sagen. Und ich spiele von The Wounded damals noch, mittlerweile nur noch Wounded, Running on Empty von dem, ich meine, zweiten Album damals, Atlantic.

So, ich muss mal ein bisschen blenden, sonst komme ich mit der Zeit nicht mehr ganz hin. Das war Marco Hietala von Immals Nightwish, Unterfuhr Tarot aus Finnland, Run of the Railways vom, ich meine, seinem Debüt-Solo-Album Fire of Blackheart aus 2020. Mittlerweile gibt es noch ein Album, glaube ich, in Englisch und auch eine Version in Finnisch. Also Samstag, 31. in Osnabrück im Hyde Park, Marco Hietala. Montag, den 19.10. Marillion, Enschede, Musikzentrum. Einen Tag später Marillion, dann in Groningen, der Osterport. Das ist dann Dienstag, der 20. Da haben wir außerdem auch Anvil und Killer in Münster in der Sputnikhalle. Samstag, 24.10. die Live Delay of Band in Almelo im Metropol. Oder Got Dethroned, Fractured Insanity und Facing the Madness als Package in Hohgefehn im Het Podium. Sonntag, den 25. The Bones, Murphy's Law, The Drowns und Teflon Dance. Das Ganze ab 15 Uhr in Drachten im Iduna. Sonntag, den 25. ebenfalls Threshold. Einlass ab 17 Uhr in Essen im Turok. Special Guest ist mir leider nicht bekannt. Mein Name ist Hans-Jürgen Machai. Nächste Ausgabe dann am Dienstag, den 3. November um 19.03. Fragen, Infos etc. E-Mails hjmachain@gmx.de. Der letzte Tipp ist für Freitag, den 23. Oktober, Spear of Destiny und The Skids. Und das Ganze in Drachten im Iduna. Skids ist ein alter Jugend-Wavehead von mir. Und damit verabschiede ich mich. The Skids, Into the Valley und schönen Abend noch.

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1: Ich bin Babette Büchner. Der Landtag in Sachsen-Anhalt hat einen AfD-Politiker zum Präsidenten des Parlaments gewählt. Erstmals in der Geschichte der Bundesrepublik. Während AfD-Chefin Alice Weidel ein Ende der Brandmauerpolitik fordert, äußerten sich Linke und Grüne entsetzt. Linken-Chefin Reicheneck etwa sprach von einer Schande. Ähnlich empört äußerten sich grüne Spitzenpolitiker. Unionsfraktionschef Thorsten Frey zeigte sich ebenfalls besorgt. Denn der AfD-Kandidat Rausch hatte in Magdeburg mehr Stimmen bekommen, als AfD und BSW gemeinsam auf die Waage bringen. Die Proteste für bessere Schulen in Frankreich weiten sich aus. Präsident Emmanuel Macron will nach französischen Medienberichten nun am Abend auf einer Krisensitzung über die Lage beraten.
2: Zehntausende Menschen haben sich den Protestzügen hier in Paris und in anderen Großstädten angeschlossen und mit ihren Forderungen nach vernünftig ausgestatteten Schulen und ausreichend Lehrkräften erhalten die jungen Leute jetzt auch breite Unterstützung von Gewerkschaften, Lehrern und ihren Eltern. Die Regierung, die von der Protestwelle kalt erwischt wurde, treibt längst die Sorge um, dass die Proteste sich auch auf andere Bereiche ausweiten und in eine neue Gelbwestenbewegung münden könnten. Aus Paris, Michael Evers.
1: In den USA gibt es so viele Maserninfektionen wie seit Jahrzehnten nicht. Das hat Konsequenzen. Der Bundesstaat New York zieht die Notbremse und hat den Notstand ausgerufen.
3: Mit diesem Notstand kann nun etwa der Kreis derjenigen ausgeweitet werden, die eine Impfung verabreichen dürfen. Bis zum 3. Oktober dieses Jahres gab es insgesamt 108 Masernfälle in dem Bundesstaat. In den USA hatte die Zahl der Maserninfektionen bereits im Juli den höchsten Stand seit Jahrzehnten erreicht. Mehr als 2300 Fälle in 45 Bundesstaaten wurden registriert. Aus New York, Anne Pollmann.
1: Im Rennen um Olympia 2036 muss München ein halbes Dutzend Mitbewerber ausstechen. Als aktuelle Rivalen im Vergabeverfahren nannte das Internationale Olympische Komitee heute Katar, Indien, Südkorea, Ungarn, die Türkei und Südafrika. Als nächstes entscheidet das IOC im März, welcher der Bewerber in die zweite Runde des Vergabeprozesses einzieht.
4: Und jetzt das Wetter für das Emsland und die Grafschaft Bentheim.
5: In der Nacht ist es meist wechselnd bewölkt bei Tiefstwerten von 9 bis 11 Grad. Am Mittwoch dann anfangs Nebel, Dunst, Auflockerungen im Vormittags- und Mittagsverlauf mit teils dichten Wolken. Zum Nachmittag werden die Wolken dichter. Zum Abend kann es dann auch Regen geben. Die Temperaturen erreichen bis zu 21 Grad. Am Donnerstag wird es dann deutlich herbstlicher. Bei maximal 15 Grad wird es einiges an Regen geben.
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Einen schönen guten Abend. Einen schönen guten Abend, liebe Hörerinnen und Hörer der Ems-Fechtewelle. Ja, ist richtig, Sie haben eingeschaltet hier den größten kleinen Sender. Mein Name ist Martin Feiling und ich sende euch heute wieder hier aus den Studios der Ems-Fechtewelle in Lingen etwas von meinen Schallplatten. Ja, tatsächlich ist es schon ein bisschen her, dass ich hier gewesen bin. Die letzte Sendung durfte aufgrund meines Urlaubes ausfallen, sage ich jetzt mal freundlich. Und ja, ich freue mich einfach wieder, dass ich hier im Sendestudio sitzen kann. Es ist alles soweit vorbereitet. Ich habe ein paar Schallplatten wieder mitgebracht. Heute habe ich tatkräftige Unterstützung, zumindest für einen großen Teil der ersten Stunde, durch meine liebe Frau Dorothee bekommen, für die, ihr wisst Bescheid, natürlich wie immer der liebe Carlos Santana. Mit I Love You Much Too Much im Hintergrund gewidmet ist, und starten möchte ich die heutige 315. Ausgabe in der ersten Stunde mit einem Klassiker, ja eigentlich auch das fast bekannteste Lied von Angelo Branduardi aus dem Jahre 1979, und der heißt Golgi La Prima Mela, heißt so viel wie pflück den ersten Apfel, im Sinne von mach das, wozu du jetzt gerade Zeit und Lust hast, das Leben zu genießen, nicht zögern, sondern dich über den Augenblick zu freuen. Und das machen wir jetzt hier alle zusammen. Platte 1 liegt an Angelo Branduardi hier für uns.

Ja, so geht's dann nämlich demnächst hier los. Meine Irritation am Anfang hier liegt einfach daran, dass eine Mischpult was verändert worden ist. Normalerweise schiebe ich immer zum Sprechen den zweiten Regler hoch. Nicht den zweiten. So, es fehlt ein Regler. So, mehr will ich gar nicht sagen. Es ist nach wie vor der rote hier für mich. So, fertig mit. Das war Angelo Branduardi Colgi. Na, prima Mela, nicht, wie ich das am Anfang ausgesprochen habe. War natürlich ziemlich verkehrt. So, Dorothee hat als nächste Platte was von den Flying Pickets rausgesucht. Ich nehme an, ich weiß gar nicht, welches Lied sie sich davon gewünscht hat. Ich habe aber gerade gesehen, dass sie auch eine Version von Space Oddity gemacht haben, dem coolen Song von David Bowie. Und ich bin jetzt gleichermaßen gespannt wie ihr, wie sich das in der Version von der A Cappella Kapelle Flying Pickets anhört. Hier kommen sie für euch.

Ja, ist schon ziemlich cool gewesen. So, ich muss mich echt hier konzentrieren. Ich glaube, ich kriege mir gleich was hin, dass ich den roten Hebel auch immer nehme. Ich bin versucht, den gelben hochzuschieben, hier den gelben Regler. Ich habe keine Ahnung, warum. Ja, weitere Platte, die Dorothee sich hier rausgegriffen hat, ist von Vanilla Fudge oder Fuge, je nachdem, wie man es aussprechen möchte, aus dem vorletzten Album, bevor sie sich das erste Mal aufgelöst haben. Entschuldigung. Und zwar Near the Beginning. Und ich habe mich jetzt gerade dafür entschieden, nicht die B-Seite zu spielen. Die geht tatsächlich fast über das Maximum, was damals auf eine Schallplatte ging, nämlich 24 Minuten. Das ganze Stück, ich guck mal eben nach, ich meine, das ist 23 ein paar Zermatschte. Tatsächlich 23, 27. Das manchmal, wenn ich nur Longplayer-Sendung mache, nehme ich das auf jeden Fall mit. Aber ein schönes langes Stück ist auch das erste Shotgun, heißt das. Und freut euch jetzt mit mir auf coolen 70er, 60er, 70er Jahre, ja, vernünftigen psychedelischen Rock hier mit Vanilla.

Alter Falter, was cool. Richtig, richtig cool. Vanilla Fudge aus dem Jahr 69. Ja, 45 Jahre später kam auch ein toller Song raus, nämlich von den Blues Pills, Black Smoke. Ähnliche Richtung, allerdings ein bisschen bluesiger. Hier jetzt für euch die Blues Pills aus dem Debütalbum Black Smoke.

Ja, so sind sie. Das machen die gerne, die Bluespilz. Da denkt man, da kommt noch was. Zack, ist das Lied vorbei. Ja, ihr merkt schon, es geht ein bisschen querbeet hier. Mal wieder heute hoch und runter. Jetzt hier in der ersten Stunde der 315. Ausgabe meiner Sendung Vinyloni sende ich euch Schallplatten, die meine Frau Dorothy rausgesucht hat. Liebe Grüße an dieser Stelle nochmal an dich. Und Carlos Santana läuft im Hintergrund. Und natürlich auch viele liebe Grüße an meine Kinder, Jette, Kai, Dario mit den Partnerinnen und Partnern dazu. Und ja, ich freue mich darüber, dass ich heute hier wieder sitzen kann. Liebe Grüße gehen natürlich auch an die alten Lesegruppen Recken aus Oldenburg. Liebe Grüße an euch und ja, natürlich auch an die Partnerinnen und Partner mit dabei. Und ja, ich wünsche euch viel Freude hier beim Zuhören, hier bei meiner erneuten Ausgabe hier Vinyl Only. Ihr seid dabei. Vinyl.only@web.de ist auch die E-Mail-Adresse. Da könnt ihr mir, wenn ihr Lust habt, was schreiben zur Sendung, Musikwünsche und Ähnliches könnte ich dann auch erfüllen. Heute in der ersten Stunde aktuell ausschließlich Musikwünsche von Dorothee, die die rausgesucht hat, jetzt heute Nachmittag. Und ja, allen Hobstanten natürlich gute Genesung nach den schönen Feiertagen, die wir ja bei schönem Sonnenschein auf unserer Kirmes haben genießen können. Spirits in the Flesh heißt das 1990er Album von Carlos Santana und Band. Und ihr hört jetzt fast den gleichnamigen, doch tatsächlich, Let There Be Light, Spirits in the Dancing in the Flesh ist tatsächlich dann auch das Titelstück, Seite 1, Lied 1, Licht an. Ich wünsche euch und mir viel Freude bei den nächsten knapp 7 Minuten. Carlos Santana, nicht, dass er im Hintergrund schon am Arbeiten ist, aber das wisst ihr, das macht er regelmäßig hier. Viel Spaß beim Hören.

Einatmen, ausatmen. Ja, schon unfassbar. Carlos Santana, ich habe ihn seinerzeit in Hamburg live erleben dürfen. Das war schon ein unfassbar cooles Konzert, was wir da haben, ja, erleben dürfen. Das ist schon, ja, beeindruckend. Ihr Lieben, weiter geht's. Auch wieder mit einer Band. Also Carlos Santana habe ich mit Dorothee zusammen gesehen. Leider mit nach Dublin bin ich nicht geflogen, als sie glücklich gewesen ist und dort die Red Hot Chili Peppers hat sehen können. Ich habe jetzt hier das 2016er Album aufliegen. The Getaway haben die Herren das Album genannt. Und den gleichnamigen Titelsong hört ihr jetzt hier. Und an dieser Stelle möchte ich natürlich auch noch zwei neue Hörer, Hörerinnen begrüßen. Ein Hörer, eine Hörerin. Rebecca und Jo sind heute mit dabei. Freue mich, dass ihr bei dieser Sendung mit zuhört. Und auch ihr seid natürlich herzlich eingeladen unter vinyl.only@web.de da eventuell einen Kommentar zu verfassen. Oder wenn wir uns die Tage wieder über den Weg laufen. Und alle Hörerinnen und Hörer, die sind natürlich ebenfalls mit eingeladen. The Getaway, hatte ich euch versprochen. Plattenspieler gelb.

nur ganz gerne einen lieben Gruß an den Jürgen aus Werlte schicken. Sabine, nimm es mir nicht übel, Nachnamen werde ich hier tatsächlich über den Sender nicht schicken, sondern ganz einfach Sabine aus Lorup grüßt Jürgen aus Werlte. So, jetzt sogar doppelt gemoppelt. Und ihr könnt natürlich auch gerne einen Musikwunsch dabei schreiben, wenn ihr das möchtet. Und ich schaue dann zu Hause nach, ob ich die entsprechende Schallplatte da habe. Ihr bekommt eine E-Mail von mir zurück, ob ich die Platte habe oder jemand weiß, der mir die leihen kann. Und dann kann es in einer der nächsten Sendungen dann weitergehen. Ja, für schon zum Vormerken in 4 Wochen, das ist der 3.11.26, bin ich wieder um 7:35 wieder für euch da. So, eine gute Viertelstunde habe ich noch und immer noch Platten, die Dorothee ausgesucht hat. Ist tatsächlich eine Wunschsendung hier für Sie heute. Best of Bee Gees. Ich weiß gar nicht, wie ich an diese Platte geraten bin. Eine französische Zusammenfassung. Heißt wirklich Best of Bee Gees, schon aus dem Jahre 74. Best of, ich meine, es ist fast auch das erste. To Love Somebody. Das hört ihr jetzt von den Bee Gees hier. Aber da Ems Fechtewelle.

Ja. Ein bisschen verkuckt. So. Nein, tatsächlich habe ich jetzt gerade mich hier mit der nächsten Platte ein bisschen beschäftigt. Und Dorothy hat hier tatsächlich auch ein bisschen Jazz gefunden. Ich weiß allerdings nicht wirklich, ob die gut abspielbar ist. Die ist offensichtlich schon das eine oder andere Mal nass abgespielt worden. Also, wir testen das mal an. Passport Infinity Machine.

aus dem Jahre 1976. Ich hoffe mal, dass die Platte nicht so stark gelitten hat. Und ja, seht es mir nach, wenn es dann ganz so arg ist, dann werde ich hier so eine einsame Entscheidung gleich treffen. So, da war ich jetzt hier die ganze Zeit ein bisschen am Grübeln. Ich mache es mal. Und Ostinato. Das bekommt ihr jetzt zu hören. So, ich hoffe, dass ich die Rille gut getroffen habe. So, lange Rede, kurzer Sinn. Passport. Dann übrigens mal, für die, die es wissen möchten, eine kurze Zeit lang Udo Lindenberg mitgetrommelt.

Jo, das war ja schon ganz schön experimentell. Also ich habe zu Hause vorher nicht mehr reingehört. Schon auch, ich sag's mal freundlich, speziell. So, knappe 4 Minuten Sendezeit habe ich noch vor der nächsten Stunde. Dann kommen gleich die Nachrichten. Bis dahin sende ich euch Jimmy aus dem Jahre 67 mit Hey Joe. Und wir hören uns gleich nach den Nachrichten. Euer Martin Feiling von Vinyl Only auf der Ems Fechtewelle. Hier ist Jimmy für euch.

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1: Ich bin Bobbit Büchner. SPD-Chef Lars Klingbeil hat die Wahl von Tobias Rausch zum ersten Landtagspräsidenten der AfD als Tabubruch bezeichnet. Rausch hatte in Sachsen-Anhalt 4 Stimmen mehr bekommen, als AfD und BSW zusammen haben. Das werfe drängende Fragen auf, so Klingbeil.
2: Auf den Fluren hier im Magdeburger Landtag wird heftig darüber gemutmaßt, woher die 4 zusätzlichen Stimmen für den AfD-Politiker kamen. Kamen sie von der CDU? Deren Fraktion hatte die Empfehlung ausgesprochen, sich zu enthalten. Daran hielten sich aber nicht alle. Einige stimmten auch dagegen. Aber auch dafür? Mit Stimmen einzelner CDU-Abgeordneter könnte sich Ulrich Siegmund von der AfD im Dezember zum Ministerpräsidenten wählen lassen. Aus Magdeburg, Simon Krämer.
1: Die Protestwelle junger Menschen in Frankreich für bessere Lernbedingungen weitet sich aus. Über 250.000 Menschen beteiligten sich heute nach Angaben des Innenministeriums an Demonstrationen. Dabei wurden auch wieder Polizisten mit Gegenständen und Feuerwerkskörpern beworfen. Seit dem Start der Proteste wurden Dutzende Beamte verletzt, allein heute 43. Präsident Emmanuel Macron will nach Medienberichten am Abend auf einer Krisensitzung über die Lage beraten. Das Internationale Olympische Komitee hat die Rivalen Münchens für die Ausrichtung der Olympischen und Paralympischen Spiele 2036 bekannt gegeben. Will die bayerische Landeshauptstadt gewinnen, muss sie ein halbes Dutzend Bewerber ausstechen.
3: Katar, Indien, Südkorea, Ungarn, die Türkei und Südafrika lauten die Mitbewerber der Münchner. Jeder Bewerber hat sein Für und Wider. Katar etwa ist finanziell attraktiv, wäre da nicht die große Hitze und der Iran-Krieg. Indien ist aufgrund der Bevölkerungsdichte interessant, aber die Luftverschmutzung setzt ein deutliches Minus unter die indische Bewerbung. Würde das IOC die Spiele nach Europa vergeben, hätte München recht gute Chancen gegen Istanbul und Budapest. Tanja Wagner, Nachrichtenredaktion.
1: 5 Tage lang dreht sich alles um Bücher. In Frankfurt am Main ist am Abend die 78. Frankfurter Buchmesse eröffnet worden. Zuerst nur für Fachbesucher, ab Freitag dürfen dann alle auf das Messegelände. Bis Sonntag werden mehr als 250.000 Besucher erwartet.
4: Und jetzt das Wetter für das Emsland und die Grafschaft Bentheim.
5: In der Nacht ist es meist wechselnd bewölkt bei Tiefstwerten von 9 bis 11 Grad. Am Mittwoch dann anfangs Nebel, Dunst, Auflockerungen im Vormittags- und Mittagsverlauf mit teils dichten Wolken. Zum Nachmittag werden die Wolken dichter. Zum Abend kann es dann auch Regen geben. Die Temperaturen erreichen bis zu 21 Grad. Am Donnerstag wird es dann deutlich herbstlicher. Bei maximal 15 Grad wird es einiges an Regen geben.
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6: Ja, und ein bisschen weiter sind wir natürlich auch unterwegs. Hier ist Martin Feiling. Ihr hört meine Sendung Vinyl Only. Heute ist Dienstag, der 6.10.2026. Es ist kurz nach 9 und ihr habt eingeschaltet oder seid am Radio geblieben für meine Sendung Vinyl Only. Heute die 315. Ausgabe. Jetzt, wie gesagt, in der zweiten Stunde. Und schon als Vorankündigung könnt ihr euch dann schon mal, wenn ihr das wollt, aufschreiben, aber 4 Wochen sind 4 Wochen, der 3.11.26 um 20.03 Uhr bin ich dann wieder für euch hier. In der ersten Stunde waren ausschließlich Schallplatten zu hören, die meine liebe Frau Dorothee ausgesucht hat. Ihr wisst Bescheid, im Hintergrund der liebe Carlos Santana mit I Love You Much Too Much ist halt eben auch immer wieder mit dabei, zumindest seit der zweiten Sendung. Die letzte Platte, die, wie gesagt, Dorothee ausgesucht hat, ist von Cliff Barnes in The Fear of Winning. Die Herrschaften kommen relativ aus der Nähe, im Osnabrücker Land, aus Quakenbrück, 86, gegründet. Und ich habe die auch zweimal live sehen können, seinerzeit in der Nähe von Papenburg. Und das war schon auch speziell, weil es ist Alternative Country, so nennen sie das selber. Und es bleibt speziell zum Hören. Und ja, wir hören jetzt die Platte, die vorletzte Platte, kurz bevor sie sich das erste Mal aufgelöst haben. Guns, Love and a Cactus in Your Heart. Und ups, da bin ich jetzt hier gegen was gebollert. Ich hoffe, ihr habt das nicht gehört. Und wir hören jetzt hier The Jungle We Call Home. Cliff Barnes and the Fear. Yeah.

Und es geht gleich direkt weiter. Ein paar Jahre vorher, nämlich 87, haben The Alarm Rain in the Summertime rausgebracht. Viel Spaß uns beim Hören. Fangen sofort an. In drei.

Ja, soweit The Alarm mit Rain in the Summertime. So, ich muss mal gucken, warum der Carlos hier so leise geworden ist. Ach, keine Ahnung, also nicht wirklich. Macht aber nichts. So, The Alarm stelle ich jetzt auf Pause. Das macht immer noch ein Geräusch im Hintergrund. Ja, ich freue mich wirklich wieder hier nach einiger Zeit wieder im Studio zu sitzen und euch Platten zu senden. In der ersten Stunde bis jetzt gerade. Und die letzte kommt jetzt, die Dorothee ausgesucht hat. Und zwar aus dem 15. Album von AC/DC, Rock or Bust haben sie das genannt. Hört ihr gleich im Mission Control. Und für die Eingeweihten, Rock or Bust ist das erste Studio ohne Malcolm Young an der Gitarre, sondern Stevie Young hat ihn da ersetzt, aus gesundheitlichen Gründen die Band verlassen hat. Und ja, hört mal rein. Ich finde, man hört es fast nicht. Mission Control, auch eher mal seltener gespielt. Rock or Bust, habe ich es gesagt. Ich weiß gar nicht, aus dem Jahr 2014. Eventuell wiederholt oder doppelt. So, viel Spaß beim Hören.

Ach ja, was herrlich. So, ihr Lieben, das war Thunder Mother direkt hinter AC/DC. Man hört es kaum, dass die jungen Damen hier ein kleines bisschen die AC/DC-Band als Vorbild genommen hat. Neben natürlich auch Creedence Clearwater Revival. Ist schon cool. Die sind seit 2009 aktiv und das war jetzt gerade hier das 1, 2, 3, 4, 5. Album. Black and Gold heißt es, oder haben sie es genannt. So, Carlos berührt mir ein bisschen doll ins Ohr. So, haben sie es genannt. AFM Rockets war so freundlich und hat mir davon eine Scheibe zur Verfügung gestellt. Und das Ganze auch noch aus dem limitierten Clear Blue Vinyl Topf. Da freue ich mich natürlich riesig drüber. Liebe Grüße gehen da an Steve von AFM Records. Danke für die Platte und Heatwave. Die habe ich natürlich auch von euch geschickt bekommen damals. So, ist gerade so ein, wir kommen auch aus dem Norden, logischerweise, ne, aus Schweden. Und Thunder Mother wohnt fast direkt daneben. Und jetzt geht's weiter hier mit Pristine. Die sind aus Norwegen, haben Heidi Solheim als Sängerin. Und ich habe jetzt hier das 4. Album aus dem Jahr 2017. Ninja haben sie das genannt, vorliegen. Und ihr hört jetzt den Song The Rebel Song. Viel Freude uns beim Hören.

Ja, Heidi hat einfach auch eine unfassbar coole Stimme. Heidi Solheim war das von Pristina aus dem Album Ninja. So, jetzt ist der Carlos zu leise. Ihr Lieben, es geht gleich wumsig weiter, hätte ich fast gesagt, aber ich habe hier Sabaton auch mitgebracht, Heroes. Und es ist aktuell gerade ein bisschen schwierig, weil ich hantiere hier jetzt gerade mit diesem Clear, mit dem durchsichtigen Vinyl hier. Also ich sehe die Rückseite, die Liedanfänge auf der Rückseite genauso wie die Liedanfänge auf der Oberseite, einfach weil es durchscheint. Und gerade bei der Platte hier von Sabaton Heroes, die ich aufliegen habe, ist ziemlich schwierig, weil die Lieder fast alle gleich lang sind. So, und ihr hört jetzt hier von der Seite A Lied 1, 2, 3, 4, 5. Und das heißt 1, 2, 3, 4, 5 zur Hölle und zurück. Sabaton aus dem Album 2014. Die kommen auch aus Skandinavien. Und zwar sind die Herrschaften aus dem wunderschönen Schweden und nennen es Power Metal, Heavy Metal, den sie uns da jetzt hier gleich über die Schallwellen, Emsfechtewelle. So, jetzt habe ich den Satz angefangen, weiß ich nicht, wie ich ihn zu Ende bringen soll. Sabaton.

Ja, und danach kam noch die Ballade of The Ballad of Bull von Sabaton aus dem Album Heroes hier auf der Emsfechtewelle für euch von mir. Mein Name ist Martin Feiling, gesendet. Feuerschwanz, das elfte Gebot mit dem gleichnamigen Song aus dem Jahre 2020.

So, dann wisst ihr jetzt Bescheid, ne? 11. Gebot, Feuerschwanz, 2020, ja. Das ist Mittelalter-Rock. So, ihr Lieben, ich habe gerade hier geguckt, ich habe noch eine Viertelstunde Sendezeit, eine gute, und ja, möchte so ein bisschen, ja, so ein kleines bisschen, also ein bisschen, also wenig, ruhiger werden, und habe deswegen hier von Black Sabbath Volume 4 mitgebracht aus dem Jahre 1976, und es gibt da tatsächlich eine echt tanzbare Version. Ich erinnere mich gut dran. Letzter Urlaub, liebe Dorothee, du die vermutlich auch. Da. Zu Changes auf dem Marktplatz. Das war ein cooler Tanz von uns beiden. Black Sabbath. Ossis Stimme. Unglaublich.

Uiui, habe ich gerade gedacht, das hätte ich auch ganz gut als letzten Song der heutigen Sendung spielen können. Nun ist es aber getan. Das waren Black Sabbath mit Changes aus dem Jahre 1976. Kaum vorzustellen. Dieser Song. Ja. Muss ich mal eben kurz schlucken. Pint Rock kommt jetzt als nächstes von der Band Chuggalack. Da freue ich mich sehr drüber, denn die Herren hier haben auch eine Sendung bei der Ems-Fechtewelle, machen auch Musik dabei und ich freue mich, dass ich eine von ihren LPs bekommen habe und auch überhaupt, dass sie eine LP rausbringen. Ich gucke gerade auf den Tacho, ich habe noch knappe 10 Minuten hier Sendezeit zur Verfügung. Ich hoffe, ich habe alle gegrüßt, die ich grüßen sollte, wollte. Und schau gleich nochmal nach den E-Mails. Vielleicht ist ja noch der ein oder andere Gruß eingetrudelt unter vinyl.only@web.de und würde jetzt sofort starten mit der B-Seite von dem Album Pine Rock, eben von Chuggalack. All Night, All Right hört ihr jetzt. Gute 4 Minuten, seid ihr mit dabei.

Ja, ihr Lieben, die Sendezeit ist gleich vorüber. Knappe 5 Minuten stehen mir noch zur Verfügung, um mich von euch zu verabschieden. Vielen Dank fürs Zuhören. Rückmeldung gerne an vinyl.only@web.de. Ich schreibe auf jeden Fall zurück. Und wenn ihr Musikwunsch habt oder jemanden grüßen wollt, könnt ihr das genau an die gleiche Adresse schicken. Der oder eine andere Mensch hat meine WhatsApp-Nummer. Die darf es auch gerne für benutzt werden. So, die sage ich hier nicht, nur nicht im Radio, logischerweise. Und möchte mich verabschieden und mich bedanken. Wir hören uns wieder, wenn ihr das wollt, in 4 Wochen. Am 3. November bin ich auf jeden Fall wieder hier. Und sende euch dann wieder ein paar Schallplatten hier aus meiner kleinen Sammlung. Und dann sind wir zusammen mit der 316. Ausgabe dann hier gemeinsam am Musik hören. Da freue ich mich schon drauf. So, abschließen werde ich jetzt die Sendung. Der Song wird leider nicht ganz ausgespielt werden können. Von Queen, Bicycle Race. Wir hören uns. Bis dahin. Tschüss. Euer Martin Feiling.

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1: Ich bin Dirk Zeitler. Erstmal stellt die AfD in Deutschland den Präsidenten eines deutschen Landesparlaments. Der Landtag in Sachsen-Anhalt wählte den AfD-Politiker Tobias Rausch in das höchste Amt. Und zwar mit 4 Stimmen mehr als AfD und BSW zusammen haben.
2: Auf den Fluren hier im Magdeburger Landtag wird heftig darüber gemutmaßt, woher die 4 zusätzlichen Stimmen für den AfD-Politiker kamen. Kamen sie von der CDU? Deren Fraktion hatte die Empfehlung ausgesprochen, sich zu enthalten. Daran hielten sich aber nicht alle. Einige stimmten auch dagegen. Aber auch dafür? Den Wahl des Landtagspräsidenten hat auch Signalwirkung. Mit Stimmen einzelner CDU-Abgeordneter könnte sich Ulrich Siegmund von der AfD im Dezember zum Ministerpräsidenten wählen lassen. Aus Magdeburg Simon Krämer.
1: Die Proteste für bessere Schulen in Frankreich weiten sich aus. Präsident Macron will nach französischen Medienberichten am Abend nun auf einer Krisensitzung über die Lage beraten. Während eines landesweiten Protesttags kam es in Paris und zahlreichen Großstädten heute zu Demonstrationen, an denen sich nach Angaben des Innenministeriums mehr als 250.000 Menschen beteiligten. Die Sorge der Regierung ist, dass die Proteste sich auf andere Bereiche ausweiten könnten. Der frühere Präsident des Bundesnachrichtendienstes, August Hanning, ist heute Morgen festgenommen worden. Die Bundesanwaltschaft wirft ihm versuchten Landesverrat und Spionage vor.
3: Bis 2005 war Hanning BND-Präsident, später wechselte er als Sicherheitsberater in die Privatwirtschaft. Für diese Tätigkeit soll er seinen ehemaligen Büroleiter als Quelle angezapft haben, der immer noch für den BND arbeitete und dem jetzt Beihilfe vorgeworfen wird. Er wurde ebenfalls festgenommen. Über Jahre soll Hanning so einen anderen Nachrichtendienst mit internen BND-Infos versorgt haben. Ihm auf die Spur gekommen sind die Ermittler in Zusammenhang mit dem Entführungsfall der Kinder der Familie Block. Jan-Henner Reitze, Nachrichtenredaktion.
1: Zum Sport. Die U21-Nationalmannschaft fährt als Gruppensieger im nächsten Sommer zur Fußball-Europameisterschaft in Albanien und Serbien. Mit einem 2:0 im abschließenden Qualifikationsspiel gegen Georgien hat die Mannschaft das EM-Ticket gebucht.
4: Und jetzt das Wetter für das Emsland und die Grafschaft Bentheim.
5: In der Nacht ist es meist wechselnd bewölkt bei Tiefstwerten von 9 bis 11 Grad. Am Mittwoch dann anfangs Nebel, Dunst, Auflockerungen im Vormittags- und Mittagsverlauf mit teils dichten Wolken. Zum Nachmittag werden die Wolken dichter. Zum Abend kann es dann auch Regen geben. Die Temperaturen erreichen bis zu 21 Grad. Am Donnerstag wird es dann deutlich herbstlicher. Bei maximal 15 Grad wird es einiges an Regen geben.
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Hallo und herzlich willkommen zur Sendung Roots hier auf der Ems-Fechtewelle zu knapp 60 Minuten Independent und Alternative Country Musik. Wir hörten zu Anfang aus dem Jahre 1977 Joe Goldmark mit dem Instrumentaltitel Green and Gold. Ja, Joe Goldmark hat jetzt eine ganz neue CD auf dem Markt, Riptide Rock, daraus der Titel Koffein, Nikotin, Benzedrine. Anschließend Jenny Don't and the Spurs mit Pain in My Heart ist zu finden auf dem Album Broken Hearted Blue.

Aus der Peking-On-Serie die Gruppe Iron Horse mit dem Doors-Titel »Hello, I love you, won't you tell me your name?« Es folgen die Track Dogs, die haben am 6.11. eine neue CD auf dem Markt, »Still at the Music«, daraus der Klassiker »Who were you thinking of?« Anschließend Bill Sotcheri mit »Open Door« aus seiner CD »Sidereal Days« und der Bill erinnert an Rod Stewart, der jetzt sein letztes Konzert gegeben hat.

Ja, viele Grüße gehen nach Lastrup. Das waren die Springfields aus dem Jahre 1962 mit ihrem großen Hit Dear Hearts and Gentle People. Es folgt Don Pedigo mit Higher Ground aus seiner neuen CD Freetown, anschließend Grady Lyle mit You're Drinking Me Away. Ihr neues Album Don't Turn Around erscheint am 13.11. auf Hummingbird.

Matt Kirk aus seiner neuen CD 2 mit La Sirena. Hier kommt Joe Orion and the AM Drinkers mit Whatcha Gonna Do, anschließend Jason James, und der erinnert etwas an George Jones mit dem Titel As Long As I Have You to Hold aus seiner tollen CD Cut the Chain.

aus ihrem Album Smoke Tree die Kennedys mit Girl on a Motorcycle. Den Titel kennt man auch von Marianne Faithfull. Hier kommt die Gruppe American Aquarium mit Whatever Helps You Sleep at Night. Anschließend Charlie Crockett aus seiner neuen CD Clovis mit Image of a Woman.

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Abwechselnd mit den Moderatoren Norbert Knapp und Gerd Stassen. 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

0: Kimmy Bitter mit Return My Stolen Heart aus ihrem Album Bitter Sweet. Wir kommen zum Schluss der Sendung. Ed Bruce fängt an mit einer Live-Aufnahme von Mamas Don't Let Your Babies Grow Up to Be Cowboys und als Abschluss Gina and the Fireflies mit Sweet Lips aus ihrem Album Good Old Music. Mein Name ist Gerd Stassen. Nächste Woche gibt es hier Roots mit und von Norbert Knörpel. In 14 Tagen bin ich dann wieder in Reihe. Bis dahin alles Gute.
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1: Ich bin Dirk Zeitler. Der Landtag in Sachsen-Anhalt hat einen AfD-Politiker zum Präsidenten des Parlaments gewählt. Erstmals in der Geschichte der Bundesrepublik. Während AfD-Chefin Alice Weidel ein Ende der Brandmauern-Politik fordert, äußerten sich Linke und Grüne entsetzt.
2: Linken-Fraktionschefin Reichenegg spricht von einer Schande, Vizekanzler Klingbeil von einem Tabubruch. Ähnlich empört äußerten sich grüne Spitzenpolitiker. Und auch Unionsfraktionschef Frei ist besorgt, denn AfD-Spitzenkandidat Rausch bekam im Landtag in Magdeburg mehr Stimmen, als AfD und BSW gemeinsam auf die Waage bringen. Damit könnte die Wahl von Ulrich Siegmund im Dezember zum Ministerpräsidenten Sachsen-Anhalts wahrscheinlicher werden. In Sachsen-Anhalt ist die AfD vom Verfassungsschutz als rechtsextrem eingestuft. Tanja Wagner, Nachrichtenredaktion.
1: Der Unterhaltungskonzern Paramount hat die Übernahme des Hollywood-Konkurrenten Warner Brothers abgeschlossen. Die Aktie des neuen Dachkonzerns Skydance soll nun an der New Yorker Börse gehandelt werden, wie das Unternehmen mitteilte.
3: Der Megamedienkonzern Skydance startet mit einem Haufen Schulden und Sorgen über politische Einflussnahme. Hollywood befürchtet großen Stellenabbau und Liberale befürchten, dass der neue Herrscher, Tech-Milliardär und Trump-Unterstützer Larry Ellison, den Nachrichtensender CNN zensieren wird. Trump kann CNN nicht leiden und hatte den Sender erst kürzlich aus dem Weißen Haus verbannt. Paramount hat versprochen, in den ersten 2 Jahren 30 Filme in die Kinos zu bringen. Aus den USA, Tina Eck.
1: Zum Sport. Im Rennen um Olympia 2036 muss München ein halbes Dutzend Mitbewerber ausstechen. Als aktuelle Rivalen im Vergabeverfahren nannte das Internationale Olympische Komitee Korea, Ungarn, die Türkei und Südafrika. Als nächstes entscheidet das IOC im März, welcher der Bewerber in die zweite Runde des Vergabeprozesses einzieht. Vergeben werden Olympia und Paralympics 2036 bei einer Generalversammlung Mitte 2029. Die U21-Nationalmannschaft fährt als Gruppensieger zur Fußball-Europameisterschaft in Albanien und Serbien. Mit einem 2:0 im abschließenden Qualifikationsspiel gegen Georgien hat die Mannschaft das EM-Ticket gebucht.
4: Und jetzt das Wetter für das Emsland und die Grafschaft Bentheim.
5: In der Nacht ist es meist wechselnd bewölkt bei Tiefstwerten von 9 bis 11 Grad. Am Mittwoch dann anfangs Nebel, Dunst. Auflockerungen im Vormittags- und Mittagsverlauf mit teils dichten Wolken. Zum Nachmittag werden die Wolken dichter. Zum Abend kann es dann auch Regen geben. Die Temperaturen erreichen bis zu 21 Grad. Am Donnerstag wird es dann deutlich herbstlicher. Bei maximal 15 Grad wird es einiges an Regen geben.
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1: Ich bin Dirk Zeitler. Erstmal stellt die AfD in Deutschland den Präsidenten eines deutschen Landesparlaments. Der Landtag in Sachsen-Anhalt wählte den AfD-Politiker Tobias Rausch in das höchste Amt. Und zwar mit 4 Stimmen mehr als AfD und BSW zusammen haben.
2: Auf den Fluren hier im Magdeburger Landtag wird heftig darüber gemutmaßt, woher die 4 zusätzlichen Stimmen für den AfD-Politiker kamen. Kamen sie von der CDU? Deren Fraktion hatte die Empfehlung ausgesprochen, sich zu enthalten. Daran hielten sich aber nicht alle. Einige stimmten auch dagegen. Aber auch dafür? Den Wahl des Landtagspräsidenten hat auch Signalwirkung. Mit Stimmen einzelner CDU-Abgeordneter könnte sich Ulrich Siegmund von der AfD im Dezember zum Ministerpräsidenten wählen lassen. Aus Magdeburg, Simon Krämer.
1: Der frühere BND-Präsident Hanning ist unter Spionageverdacht festgenommen worden. Nach Angaben des Generalbundesanwaltes geht es unter anderem um versuchten Landesverrat und geheimdienstliche Agententätigkeit. Ebenfalls festgenommen wurde Hannings früherer Büroleiter. Er soll Hanning gegen Geld mit mehr als 2000 teils als Verschlusssache eingestuften Dokumenten des Bundesnachrichtendienstes versorgt haben. Hanning soll die Informationen für seine Tätigkeit als Sicherheitsberater genutzt haben. Zum Sport. Das Internationale Olympische Komitee hat die Rivalen Münchens für die Ausrichtung der Olympischen und Paralympischen Spiele 2036 bekannt gegeben. Will die bayerische Landeshauptstadt gewinnen, muss sie ein halbes Dutzend Bewerber ausstechen.
3: Katar, Indien, Südkorea, Ungarn, die Türkei und Südafrika lauten die Mitbewerber der Münchner. Jeder Bewerber hat sein Für und Wider. Katar etwa ist finanziell attraktiv, wäre da nicht die große Hitze und der Iran-Krieg. Indien ist aufgrund der Bevölkerungsdichte interessant, aber die Luftverschmutzung setzt ein deutliches Minus unter die indische Bewerbung. Südafrika hat dagegen keine Erfahrung mit Olympischen Spielen. Würde das IOC die Spiele nach Europa vergeben, hätte München recht gute Chancen gegen Istanbul und Budapest. Tanja Wagner, Nachrichtenredaktion.
1: Die U21-Nationalmannschaft fährt als Gruppensieger zur Fußball-Europameisterschaft in Albanien und Serbien. Mit einem 2:0 im abschließenden Qualifikationsspiel gegen Georgien hat die Mannschaft das EM-Ticket gebucht.
4: Und jetzt das Wetter für das Emsland und die Grafschaft Bentheim.
5: In der Nacht ist es meist wechselnd bewölkt bei Tiefstwerten von 9 bis 11 Grad. Am Mittwoch dann anfangs Nebel, Dunst, Auflockerungen im Vormittags- und Mittagsverlauf mit teils dichten Wolken. Zum Nachmittag werden die Wolken dichter. Zum Abend kann es dann auch Regen geben. Die Temperaturen erreichen bis zu 21 Grad. Am Donnerstag wird es dann deutlich herbstlicher. Bei maximal 15 Grad wird es einiges an Regen geben.
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1: Ich bin Dirk Zeitler. Der Landtag in Sachsen-Anhalt hat einen AfD-Politiker zum Präsidenten des Parlaments gewählt, erstmals in der Geschichte der Bundesrepublik. Während AfD-Chefin Weidel ein Ende der Brandmauern-Politik fordert, äußerten sich Linke und Grüne entsetzt.
2: Linken-Fraktionschefin Reichenegg spricht von einer Schande, Vizekanzler Klingbeil von einem Tabubruch. Ähnlich empört äußerten sich grüne Spitzenpolitiker. Und auch Unionsfraktionschef Frei ist besorgt, denn AfD-Spitzenkandidat Rausch bekam im Landtag in Magdeburg mehr Stimmen, als AfD und BSW gemeinsam auf die Waage bringen. Damit könnte die Wahl von Ulrich Siegmund im Dezember zum Ministerpräsidenten Sachsen-Anhalts wahrscheinlicher werden. In Sachsen-Anhalt ist die AfD vom Verfassungsschutz als rechtsextrem eingestuft. Tanja Wagner, Nachrichtenredaktion.
1: Die Proteste für bessere Schulen in Frankreich weiten sich aus. Bei einem landesweiten Protesttag sind gestern Schüler, Studenten und Eltern auf die Straße gegangen. An zahlreichen französischen Gymnasien und einigen Universitäten gab es Blockadeaktionen.
3: Zehntausende Menschen haben sich den Protestzügen hier in Paris und in anderen Großstädten angeschlossen und mit ihren Forderungen nach vernünftig ausgestatteten Schulen und ausreichend Lehrkräften erhalten die jungen Leute jetzt auch breite Unterstützung von Gewerkschaften, Lehrern und ihren Eltern. Diese reihten sich heute mit in die Protestzüge ein, auch um sich bei befürchteten Rangeleien mit der Polizei schützend vor die jungen Menschen zu stellen. Aus Paris, Michael Evers.
1: Die Anschaffungspreise von Elektroautos und Verbrennern nähern sich wieder an. Nach einer Studie des Center Automotive Research waren die beliebtesten Stromer im September im Schnitt noch 2.124 Euro teurer als vergleichbare Verbrenner. Das waren 125 Euro weniger als im August. Als Gründe nennt das Institut höhere Rabatte und neue günstige Elektroautos. Während eines Lufthansa-Fluges vom kolumbianischen Bogotá nach Frankfurt hat ein Passagier randaliert. Nach Angaben der Frankfurter Polizei soll der 33-Jährige unter anderem mehrfach an der Flugzeugtür gerüttelt haben. Die Aufforderung des Flugpersonals, das zu unterlassen, soll er ignoriert haben. Bodenpersonal und zwei Passagiere hätten ihn schließlich gestoppt. Nach der Landung wurde der Mann festgenommen.
4: Und jetzt das Wetter für das Emsland und die Grafschaft Bentheim.
5: In der Nacht ist es meist wechselnd bewölkt bei Tiefstwerten von 9 bis 11 Grad. Am Mittwoch dann anfangs Nebel, Dunst, Auflockerungen im Vormittags- und Mittagsverlauf mit teils dichten Wolken. Zum Nachmittag werden die Wolken dichter. Zum Abend kann es dann auch Regen geben. Die Temperaturen erreichen bis zu 21 Grad. Am Donnerstag wird es dann deutlich herbstlicher. Bei maximal 15 Grad wird es einiges an Regen geben.
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1: Ich bin Dirk Zeitler. Erstmals stellt die AfD einen Landtagspräsidenten in Deutschland. Im Parlament von Sachsen-Anhalt bekam der 35-jährige Tobias Rausch in geheimer Abstimmung 48 von 82 Stimmen. Also 4 mehr als AfD und BSW zusammen haben. Zu Mutmaßungen, die 4 Stimmen seien von der CDU gekommen, meinte Fraktionschef Sven Schulze, dies lasse sich nicht nachvollziehen. Bildung muss schon vor der Schule beginnen, davon ist die Mehrheit der Menschen in Deutschland überzeugt. Im Bildungsbarometer des IFO-Instituts sprechen sich die meisten auch dafür aus, für frühkindliche Förderung mehr Geld auszugeben.
2: Was Hänschen nicht lernt, lernt Hans nimmermehr. Für viele gilt das alte Sprichwort noch. Sie wünschen sich einen stärkeren Fokus auf frühkindliche Bildung. Fast 3/4 der Befragten halten ein verpflichtendes Vorschuljahr für sinnvoll. Und sogar 9 von 10 finden es richtig, Kinder im Alter von 4,5 Jahren einem Sprachtest zu unterziehen. Mit ihren Kitas sind Eltern in Deutschland meist zufrieden. Gleichzeitig fordern viele aber auch mehr Geld für die Einrichtungen und eine bessere Bezahlung für das Personal. Tanja Wagner, Nachrichtenredaktion.
1: Die Proteste für bessere Schulen in Frankreich weiten sich aus. Bei einem landesweiten Protesttag sind gestern Schüler, Studenten und Eltern auf die Straßen gegangen. An zahlreichen Gymnasien und einigen Universitäten gab es Blockadeaktionen.
3: Zehntausende Menschen haben sich den Protestzügen hier in Paris und in anderen Großstädten angeschlossen. Und mit ihren Forderungen nach vernünftig ausgestatteten Schulen und ausreichend Lehrkräften erhalten die jungen Leute jetzt auch breite Unterstützung von Gewerkschaften, Lehrern und ihren Eltern. Diese reiten sich in die Protestzüge ein, auch um sich bei befürchteten Rangeleien mit der Polizei schützend vor die jungen Menschen zu stellen. Aus Paris, Michael Evers.
1: Während eines Lufthansa-Flugs vom kolumbianischen Bogotá nach Frankfurt hat ein Passagier randaliert. Nach Angaben der Frankfurter Polizei soll der 33-Jährige unter anderem mehrfach an der Flugzeugtür gerüttelt haben. Die Aufforderung des Flugpersonals, das zu unterlassen, soll er ignoriert haben. Bordpersonal und 2 Passagiere hätten